0: Leute, es ist so heiß und schwül. So richtig angenehm, ja, ist es nicht, müssen wir sagen. Auch bei euch in der Bude hat es sich wahrscheinlich schon gut aufgeheizt. Und die Chancen stehen auch nicht schlecht, dass ihr dann schon Besuch bekommen habt von den nervigsten, ekligsten Wesen überhaupt, nämlich von Fruchtfliegen. Ich hasse sie. Die schwirren ja gerne darum, wo Obst und Gemüse auch sind. Kollege Robert Jans, du hast für uns aber so einen kleinen Special Fact, ne?
1: Ja.
0: Denn Obst macht die Fliegen heiß.
1: Die kleinen versauten Viecher. Und das alles vor unseren Augen, ja? In der heimischen Küche.
0: Nein.
1: Denn sobald irgendwo eine Banane ein bisschen zu lange herumliegt, werden die kleinen Fruchtfliegen horny, ja? Weil reifes Obst ist für männliche Fruchtfliegen offenbar so etwas wie Kerzenschein, romantische Musik und ein gedeckter Tisch in einem.
0: Also die Obstschale als Dating-App, oder wie?
1: Ja, ganz genau. Ja. Nur ohne Profilbild und ohne lästiges, was suchst du hier? Denn das ist zumindest für die männlichen Fruchtfliegen völlig klar. Sobald die den Duft reifer Früchte wahrnehmen, starten die nämlich ihr Balzprogramm und werben dann ziemlich heftig um die Weibchen. Ja, Forscher haben nämlich einen speziellen Duftrezeptor entdeckt. Der sitzt auf Nervenzellen, die das Paarungsverhalten steuern, und kommt da jetzt dann der Geruch bestimmter Fruchtstoffe an, wird im Fliegenhirn praktisch so ein Schalter umgelegt. Obst da, Weibchen da, jetzt geht's los.
0: So, ja. Aber was, wenn sie trotz aller Bemühungen keinen Erfolg haben beim Daten?
1: Ja, auch dazu gibt es interessante Versuche und tatsächlich auch, wie ich finde, Parallelen zum Menschen. Sexuell frustrierte Fruchtfliegenmännchen greifen offenbar häufiger zu alkoholhaltiger Nahrung, also zu gärendem Obst. Ja? Fruchtsaufen an der Obstschale.
0: Na klar,
1: sozusagen.
0: Kennt man. Ja. Also mit zwei N. Danke, Robert.
1: Ja, gerne.
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Hallo zusammen, eine schöne Nacht mit uns. Johanna Tänzer ist hier und wir stellen euch ja jeden Tag hier eine der schönsten Radrouten vor, also ganz viele verschiedene. Und diesmal haben wir eine kleine Zeitreise zu den Römern gemacht und wir stellen euch gleich die Römer-Lippe-Radtour vor. Dresscode ist klar, ne? Römer-Sandalen dürft ihr tragen, den Römer-Helm, den solltet ihr aber lieber gegen den richtigen austauschen, okay?

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0: Also bei Zurück in die Zukunft war ja ein Auto eine Zeitmaschine, um in Zukunft und Vergangenheit zu reisen, ne? Das geht aber auch günstiger, Freunde. Mit dem Rädchen nämlich. Da geht's zurück bis zu den Römern. Bei unserer Fahrradthemenwoche stellen wir euch ja ganz besondere Radrouten in NRW vor. Mein Kollege Daniel Denling, der hat da die Römer-Lippe-Route als Favorit mal mitgebracht.
1: Ja, und da ist allein schon toll daran, dass sie wirklich einmal quer durchs Land geht. Vom Hermannsdenkmal im Teutoburger Wald bei Detmold, dann an der Lippequelle vorbei und immer flussabwärts durch Paderborn, Lippstadt, Hamm, Haltern am See bis nach Xanten am Niederrhein.
0: Boah, Hermannsdenkmal um Xanten, da war doch mal was im Geschichtsunterricht, ne?
1: Ja, absolut richtig. Dieser Themenradweg macht eine Geschichtsreise mit uns, wie damals die Römer eben vom Rheinland bis zum Teutoburger Wald gekommen sind. Und das eben an der Lippe, die meist neben dem Radweg entlang fließt. Und auf der Lippe haben ja damals schon die Römer Waren transportiert, sagt Sebastian Kaiser von Tourismus NRW.
2: Also wenn man etwas übrig hat für die verschiedenen Epochen der Römerzeit, dann ist man auf diesem Weg absolut richtig aufgehoben.
1: Und der Radweg führt euch immer wieder zu römischen Relikten entlang der Lippe. Und ein toller Stopp ist auch das Römermuseum in Haltern.
0: Okay, cool. Was empfiehlst du denn, wie wir die Route am besten fahren?
1: Naja, eigentlich haben beide Richtungen ihren Reiz. Da der Wind oft aus Westen weht, lässt es sich meistens gut mit Rückenwind von Xanten Richtung Detmold radeln. Aber umgekehrt, flussabwärts, geht's eben nicht gegen die Steigung. Auch schön. In beiden Richtungen lässt sich die Route perfekt auch in kleine Etappen zerlegen. Schleifen führen einen dann nochmal an extra Highlights und wieder zurück auf den Weg. Und immer wieder kommen wir auch an Bahnhöfen vorbei. Und bis auf das Stück am Teutoburger Wald ist die Tour wirklich sehr flach durch die Auenlandschaft der Lippe. Also super familienfreundlich.
0: Klingt gut. Also wenn euch an den Radwegweisern ein rot-blaues Schild mit weißem Römerhelm auffällt, dann seid ihr auf der Römer-Lippe-Route. Die hat der Kollege Daniel Delling euch vorgestellt und alle Infos dazu findet ihr auch auf unserer Homepage. Gute Fahrt euch!
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1: Ich bin Tanja Wagner. Seit Aussetzung der Wehrpflicht 2011 gibt es faktisch auch keinen Zivildienst mehr. Nun trifft das Familienministerium Vorkehrungen für den Fall, dass sich die Lage ändert. Unionsfraktionschef Frei erklärte im NTV-Frühstart, dass er das für sinnvoll hält.
2: Dass sich das Bundesfamilienministerium mit allen Eventualitäten darauf vorbereitet und auf unterschiedliche Situationen und Szenarien vorbereitet, ist, glaube ich, sehr klug und richtig.
1: Sozialverbände reagierten skeptisch. Was die Debatte über einen verpflichtenden Wehrdienst angeht, gibt es laut Frei bisher keinen neuen Stand. Die EU-Staaten wollen nach ihrem Streit über die Migrationskrise in Ceuta künftig geschlossener auftreten. Außerdem wollen sie durch Frühwarnsysteme besser vorbereitet sein. Das teilten die Mitgliedsländer nach einer Videokonferenz der Innenminister mit. In der vergangenen Woche hatten nach Angaben der spanischen Regierung rund 72.000 Menschen von Marokko aus die spanische Exklave erreicht. Rund 70.000 der Migranten seien inzwischen nach Marokko zurückgekehrt. Wie geht es weiter im Konflikt zwischen dem Iran und den USA? US-Finanzminister Bessent hat eine mögliche Einigung mit dem Iran zur Öffnung der Straße von Hormuz in Kürze in Aussicht gestellt.
3: Schiffe, die frei und ungestört durch die Straße von Hormuz fahren. Glaubt man den Worten von US-Finanzminister Bessent, könnte es das schon bald wieder geben. Auch der Vermittler Katar gibt sich optimistisch, dass es bald eine Einigung geben könnte. Doch selbst wenn sich die USA und der Iran wirklich einigen, bleibt die Frage, wie nachhaltig ist das? Seit dem Kriegsbeginn Ende Februar hat noch keine Verabredung langfristig gehalten. Auch nach dem Rahmenabkommen vom Juni flammte der Krieg wieder auf. Franziska Spieker, Washington.
1: Bahnreisen blieben für Fahrgäste im Juli eine Geduldsprobe. Nur knapp mehr als die Hälfte der Fernzüge war ohne größere Verzögerungen unterwegs, teilte die Bahn mit. Grund sind die andauernden Probleme mit der Infrastruktur. Seit Monaten gibt es immer mehr Störungen an den Anlagen. Dazu kommen die vielen Baustellen. Zahlreiche Instandhaltungsarbeiten mussten wegen der Hitze verschoben werden.
4: Das Wetter.
5: Ja, letzte Gewitter, die klingen jetzt ab. Danach noch gering bewölkt bis klar. Das bei 22 bis 18 Grad. Der Mittwoch macht dann heiter bis wolkig weiter. Meist trocken dazu, wird noch mal heiß mit 28 bis 31 Grad.
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5: Tja, und wir bewegen uns weiter mit viel Musik durch diese Nacht jetzt von Nico Santos, Ray of Light.

0: das in die 80er mit dem Culture Club. 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
3: 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Alles Gute, ne? 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Wir drehen uns jetzt. Ja, du bist 36, da würde ich mich auch mal drehen. Ich meine.
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Und gleich hier bei uns, mitten in der Nacht. Einfach mal 5 Minuten lang die 80er. Wir versetzen uns musikalisch einfach mal rein. Und zwar mit Musik von Melissa Etheridge gibt's gleich. Starten jetzt erstmal mit The Calling und Wherever You Will Go. Ich bin Andreas Grunwald. Angenehme Nacht zusammen. So

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1: Ich bin Tanja Wagner. Der Widerstand der Ostministerpräsidenten gegen die geplante Abschaffung der Frührente mit 63 sorgt auf der Arbeitgeberseite für Entsetzen. Dass zentrale Elemente des Rentenpakets schon wieder in Frage gestellt werden, bevor sie überhaupt umgesetzt sind, macht mich fassungslos, sagte der Hauptgeschäftsführer der Bundesvereinigung der Deutschen Arbeitgeberverbände, Steffen Kampeter, der Bild-Zeitung. Wer an der Rente mit 63 festhalte, ignoriere den Fachkräftemangel, den demografischen Mangel und die wirtschaftliche Lage. Die EU-Staaten wollen nach ihrem Streit über die Migrationskrise in Ceuta künftig geschlossener auftreten und sich durch Frühwarnsysteme besser vorbereiten. Das teilten die Mitgliedsländer nach einer Videokonferenz der Innenminister mit. EU-Migrationskommissar Brunner sagte im ZDF, Europa habe die Bewährungsprobe vorerst definitiv bestanden.
2: Ja klar, diese Bilder sind natürlich nicht angenehm und darum bin ich froh, dass Spanien gemeinsam mit Marokko relativ rasch agiert hat, mit unserer Unterstützung auch der Europäischen Kommission vom ersten Tag an. Wir haben finanzielle Hilfe angeboten, wir haben operationelle Hilfe angeboten mit unseren Agenturen Frontex, Europol, aber auch unserer Asylagentur, um Spanien dabei zu unterstützen, die Kontrolle zurückzugewinnen und das ist Gott sei Dank ganz gut gelungen.
1: Bei der Aufklärung des tödlichen Anschlags am Rande des Berliner CSDs sehen Innenpolitiker im Bundestag noch viele offene Fragen. Das wurde nach einer Sondersitzung des Innenausschusses deutlich.
3: Wesentliche Fragen blieben unbeantwortet, sagt der Grünen-Abgeordnete Emmerich. Etwa die, warum der als Gefährder eingestufte Täter nach einem Gerichtsurteil frei herumlief. Auch ist weiter unklar, ob es weitere Beteiligte gab. Bei dem Anschlag am 25. Juli war eine Frau getötet worden, 31 Menschen wurden verletzt. Der Täter wurde tags darauf von der Polizei erschossen. Thomas Brock, Berlin.
1: FIFA-Boss Infantino hat englischen Medienberichten zufolge für heute zu einer Krisensitzung des Weltverbands nach Marokko eingeladen. Was er genau besprechen will, ist unklar. Nach heftigem Widerstand musste der enge Freund von US-Präsident Trump seine Pläne zum Verkauf der WM an Investoren begraben. Zuletzt hatten selbst enge Mitarbeiter Infantinos Kritik an ihrem Chef geübt.
4: Das Wetter.
5: Jetzt in der Nacht lassen Schauer und Gewitter immer mehr nach. Das lockert jetzt auch zunehmend auf. Tiefstwerte, die liegen noch so bei 22 bis 18 Grad. Der Mittwoch dann schon wieder etwas sommerlicher. Es geht freundlich und trocken oder auch mal wolkig durch den Tag. Und das dann bei 28 bis 31 Grad.
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6: A57 Krefeld-Köln zwischen Dormagen und Köln-Worringen. 1 Kilometer Stau. Wir wünschen allen unterwegs gute Fahrt.
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5: So, und zum Start in diese Stunde schnappen wir uns einfach mal einen 80er Überhit. Und der kommt jetzt aus dem Jahr 1987 von Whitney Houston. Hier ist sie mit I Wanna Dance With Somebody. Ich bin Andreas Grunwald. Hallo zusammen.

Max Giesinger und Wenn sie tanzt. Ja, jeder, der gerade an einem unserer Flüsse in NRW unterwegs ist, der sieht's gerade. Da ist wirklich wenig Wasser drin. Gerade beim Rhein ist das besonders krass. Hier sind die

0: Pegel auf einen historischen Tiefstwert gefallen, könnten auch in den nächsten Tagen dann noch weiter sinken. Das hat natürlich ganz große Auswirkungen auf den Schiffsverkehr. Schiffseichaufnehmer Pascal Leupold, der hat deswegen gerade besonders viel zu tun. Er prüft nämlich, wie schwer Schiffe bzw. wie viel Fracht sie maximal aufnehmen und transportieren dürfen, um da nicht auf Grund zu laufen.
1: Natürlich ist es stressig momentan, es ist unglaublich viel. Die Schiffe müssen 3 bis 4 Mal häufiger fahren, um die gleiche Lademenge zu fahren, also teilweise sogar noch öfter. Dann kann man sich vorstellen, dass alle sehr gut zu tun haben, ja.
0: Und das ist wirklich Millimeterarbeit, könnte man sagen. Teilweise sind aufgrund der niedrigen Wasserstände nur wenige Zentimeter zwischen Schiffsboden und Grund des Wassers. Und deshalb müssen Schiffe dann auch exakt in den vorgegebenen Fahrtrinnen fahren.
1: Teilweise schon, ja, es kommt auf den Pegel an, ne? Der Pegel muss stehen und man kann sich vorstellen, so ein mittleres Schiff kann so problemlos 2000, 3000 Tonnen in der Regel mitnehmen. Und die fahren jetzt oft nur noch mit 600 Tonnen los.
0: Ja, und messen, ob so ein Schiff zu schwer ist, das machen sie übrigens nicht mit einem Laser oder so, also wie man sich das vielleicht denken könnte. Nein, sie machen es mit einem Zollstock.
1: Dieser 5 Meter lange Zollstock, mit dem wir da rumlaufen, der ist tatsächlich das beste Arbeitsgerät, weil man den auch mal hinter einem Tau durchschieben kann und mal um eine Wulst rumlegen kann. Das könnte man jetzt mit einem Laser oder mit einem Wasserrohr nicht. Der hat sich bewährt und den können wir an allen Ladestellen irgendwie zum Einsatz bringen.
0: Ja, und das ist auch der Fall, kommt auch sehr oft gerade im Moment zum Einsatz. Wegen des Niedrigwassers hatte Pascal Leupold gerade besonders viel zu tun. Gehört habt das hier bei uns.
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0: Ja, das ist Musik von Alex Warren und Fever Dream. Jetzt hören wir mal in diese Nummer hier rein. Das Original ist schon ein paar Monate alt. Jetzt hat sich DJ Goya den Song geschnappt, also hier Meet Chico. Und dann auch direkt mal tanztauglich gemacht. Dazu noch Sängerin Melody und Jason Derulo angefragt. Die hatten jetzt, mein Gott, was für ein Zufall. Die hatten beide Bock. Und seitdem geht das Ding irgendwie bei TikTok und Instagram so richtig viral.
1: It's going crazy.
2: Der Song geht gerade total steil, absolut wahnsinnig. Sowas habe ich seit meinem Lied Savage Love nicht mehr erlebt. Und das ist einfach aufregend. Man weiß ja nie, welcher Song so richtig durchstarten wird, aber es scheint, als würden die Leute genau den Song richtig lieben. Für mich ist das super aufregend und ich habe so sehr gehofft, dass die Leute ihn mögen werden, weil ich ihn einfach selbst so sehr liebe.
0: So, und das hat auch geklappt. Alleine auf TikTok gibt es mittlerweile über 500.000 Clips zu diesem Song. 17 Millionen Streams sind es bei Insta. Dann hören wir mal rein.

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1: Ich bin Tanja Wagner. Der Widerstand der Ostministerpräsidenten gegen die geplante Abschaffung der Frührente mit 63 sorgt auf der Arbeitgeberseite für Entsetzen. Dass zentrale Elemente des Rentenpakets schon wieder in Frage gestellt werden, bevor sie überhaupt umgesetzt sind, macht mich fassungslos, sagte der Hauptgeschäftsführer der Bundesvereinigung der Deutschen Arbeitgeberverbände, Steffen Kampeter, der Bild-Zeitung. Wer an der Rente mit 63 festhalte, ignoriere den Fachkräftemangel, den demografischen Mangel und die wirtschaftliche Lage. Die EU-Staaten wollen nach ihrem Streit über die Migrationskrise in Ceuta künftig geschlossener auftreten und sich durch Frühwarnsysteme besser vorbereiten. Das teilten die Mitgliedsländer nach einer Videokonferenz der Innenminister mit. EU-Migrationskommissar Brunner sagte im ZDF, Europa habe die Bewährungsprobe vorerst definitiv bestanden.
2: Ja klar, diese Bilder sind natürlich nicht angenehm und darum bin ich froh, dass Spanien gemeinsam mit Marokko relativ rasch agiert hat, mit unserer Unterstützung auch der Europäischen Kommission vom ersten Tag an. Wir haben finanzielle Hilfe angeboten, wir haben operationelle Hilfe angeboten mit unseren Agenturen Frontex, Europol, aber auch unserer Asylagentur.
1: Wie geht es weiter im Konflikt zwischen dem Iran und den USA? US-Finanzminister Bessent hat eine mögliche Einigung mit dem Iran zur Öffnung der Straße von Hormuz in Kürze in Aussicht gestellt.
3: Schiffe, die frei und ungestört durch die Straße von Hormuz fahren. Glaubt man den Worten von US-Finanzminister Bessent, könnte es das schon bald wieder geben. Auch der Vermittler Katar gibt sich optimistisch, dass es bald eine Einigung geben könnte. Doch selbst wenn sich die USA und der Iran wirklich einigen, bleibt die Frage, wie nachhaltig ist das? Seit dem Kriegsbeginn Ende Februar hat noch keine Verabredung langfristig gehalten. Auch nach dem Rahmenabkommen vom Juni flammte der Krieg wieder auf. Franziska Spieker, Washington.
1: FIFA-Boss Infantino hat englischen Medienberichten zufolge für heute zu einer Krisensitzung des Weltverbands nach Marokko eingeladen. Was er genau besprechen will, ist unklar. Nach heftigem Widerstand musste der enge Freund von US-Präsident Trump seine Pläne zum Verkauf der WM an Investoren begraben. Zuletzt hatten selbst enge Mitarbeiter Infantinos Kritik an ihrem Chef geübt.
4: Das Wetter.
5: Ja, das Ganze macht heute schon wieder einen sehr sommerlichen Eindruck. Es geht meist trocken durch den Mittwoch, dazu Sonne und hier und da auch mal so ein paar Wolken. Und es wird wieder sehr heiß und das mit 31 Grad maximal heute.
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6: A57 Krefeld-Köln zwischen Dormagen und Köln-Worringen 1 Kilometer Stau. Wir wünschen allen unterwegs gute Fahrt.
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5: Tja, und wir starten mal rein in diesen Mittwoch jetzt mit Musik von Glockenbach und Ellie Goulding und Lifeline. Ich bin Andreas Grunwald. Euch einen schönen guten Morgen.

0: Ja, Natascha Wittmark schläft gerade mit offenen Augen bei der...
1: Das stimmt doch gar nicht. Das
0: stimmt nicht.
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0: Ja, klären wir. Großes Thema auch heute weiterhin. Das Niedrigwasser, das sorgt ja weiterhin für Chaos bei den Reedereien. Natascha Wittmark, schönen guten Morgen.
1: Guten Morgen. Ne?
0: Nochmal ganz anständig. Da hatten wir ja schon in den letzten Tagen darüber berichtet, über das Niedrigwasser.
1: Ja, die niedrigen Pegelstände, die führen bei der Schifffahrt weiterhin zu großen Problemen. Transportschiffe, die können ja teilweise nur ein Drittel ihrer üblichen Ladung aufnehmen, weil sie sonst auf Grund laufen würden. Das sorgt natürlich für höhere Transportkosten, da sie öfter fahren müssen. Viele Schifffahrten, die mussten ja auch schon komplett abgesagt werden. Und die Pegelstände, die können in den nächsten Tagen auch noch weiterfahren. Also das behalten wir natürlich im Blick.
0: Ja, zum Glück komme ich diese Woche nicht mit dem Schiff zur Arbeit, sondern mit dem Fahrrad. Radeln wir den Ruhrtalradweg entlang.
1: Ja, genau. Wir sind ja in unserer Fahrradwoche. Sehr vorbildlich, dass du da mit dem Fahrrad zur Arbeit kommst.
0: Absolut. Auch, ne?
1: Und da schauen wir uns die schönsten Fahrradstrecken in Nordrhein-Westfalen an. Der Ruhrtalradweg gehört natürlich dazu. Schön idyllisch geht es da an der Ruhr entlang, über 240 Kilometer. Also es ist eine ordentliche Strecke, wenn ihr die komplett radeln wollt. Dann solltet ihr auch mehrere Tage für einen planen natürlich. Auf unserer Homepage könnt ihr euch die Tour genau anschauen und natürlich auch die anderen Fahrradstrecken bei uns in NRW.
0: Wunderbar. Natascha, vielen Dank für den Überblick. Morgen früh hören wir uns dann nicht, wenn ich dann die 50 Millionen aus dem Rekordcheckpot da geholt habe. Aber ich gebe dir was ab.
1: So, oh, das ist nett.
0: Ja, 5 Euro oder so.
1: Ja, machen wir Tippgemeinschaft.

Ja, und da packen wir uns gleich einen 80er dazu, und zwar von Kenny Loggins, Danger Zone. Starten jetzt erstmal mit Nelly Furtado. Ich bin Andreas Grunwald. Guten Morgen zusammen.

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0: Guten Morgen zusammen, das hier die 80er mit Kenny Loggins und Danger Zone. Gleich gibt's bei uns was Frisches und zwar von Ray Dalton. Jetzt erstmal Daniel Schneider von der Evangelischen Kirche.
1: Augenblick mal. Die richtigen Worte finden fällt mir manchmal schwer. Die richtigen Worte und die passende Musik zu kombinieren, fast unvorstellbar. Und doch gibt's Menschen, die das sehr gut können, zum Glück. Jonas zum Beispiel. Der Musiker aus Ludwigsburg hat ein schönes Bild dafür, wie sich Worte verändern, wenn Musik dazukommt.
2: Ich vergleiche das eigentlich immer ganz gerne so mit Filmszenen. Wenn ein Dialog zwischen zwei Menschen in einem Film stattfindet, dann ändert das was, ob die gerade im Regen nachts stehen oder im Sonnenschein am Strand laufen. Das verändert irgendwie den Kontext. Und genauso ist es eigentlich auch mit Musik.
1: Ganz praktisch wird das, wenn er uns kurz mitnimmt in seinen musikalischen Arbeitsprozess.
2: Bei meinem Song Gravur zum Beispiel, da wollte ich gerne ein Lied schreiben darüber, wie dankbar ich dafür bin, als Kind schon diese Idee mitbekommen zu haben, dass ich ein geliebtes Kind Gottes bin und dass ich gut bin, so wie ich bin. Und in meiner Kindheit lief viel Reinhard May. Meine Eltern waren große Fans. Und dann fand ich es irgendwie ganz spannend, mit so einer kleinen Liedermacher-Nylon-Gitarre irgendwie anzufangen und darauf dann dieses Lied zu schreiben.
3: 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Von verändert sich die Zeit, doch was du eingravierst, das bleibt.
1: Der Singer-Songwriter komponiert und textet alle seine Lieder selbst und das sehr erfolgreich. Seit Jahren kommt seine Musik so gut an, dass er davon leben kann, nicht selbstverständlich. Und immer wieder eine Herausforderung, denn Musik entsteht selten auf Knopfdruck. Deshalb dauert es auch manchmal, bis Jonas weiß, ja, dieser Song ist jetzt fertig. Mehr Infos zu Jonas gibt's auf augenblickmalonline.de. Daniel Schneider von der Evangelischen Kirche für Augenblick mal.
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1: Mit Marc Weiß. Schönen guten Morgen. Künstliche Intelligenz dringt immer weiter in unseren Alltag vor. Gleichzeitig häufen sich allerdings jetzt die Vorfälle, dass KIs sich selbstständig machen und auch andere Programme angreifen. Und das ist schon wieder passiert. Dieses Mal geht es wieder um ein KI-Modell der Entwicklerfirma Anthropic. Und der Vorfall zeigt auch, die KIs beginnen offenbar jetzt auch Menschen bei ihren Attacken mit einzubinden. Mehr zum aktuellen Vorfall von Christian Böder aus dem News-Team.
2: Wie schon bei den Vorfällen bei OpenAI war es auch dieses Mal wieder ein Testlauf, der aus dem Ruder lief. Das KI-Sicherheitsinstitut des britischen Ministeriums für Wissenschaft, Innovation und Technologie hatte mehrere KI-Modelle in Tests zu ihren Cyberangriffsfähigkeiten Zugang zum Internet gewährt. Die Experten waren eigentlich davon ausgegangen, dass sich die KI nur Softwarewerkzeuge dort aus dem Netz holen würde, um die Aufgabe zu erfüllen. Das Modell Mythos 5 von Anthropic ging aber deutlich weiter. Die KI legte einen eigenen Account auf einer Softwareplattform an und versuchte dort in einem öffentlich zugänglichen Projekt eine Schwachstelle einzurichten. Die KI baute dann eine Fake-Identität auf und trat mit den Betreuern der Software per E-Mail in Kontakt. Auch Phishing-Mails setzte die KI ein, um an Einlogdaten zu kommen. Als die Schummelei aufflog, stellte das Anthropic-Modell das als Fehler hin. Die Experten hatten den Vorgang erst nachträglich bemerkt. Es sei nicht klar, ob die KI bei dem Test verstand, dass sie mit der realen Welt und nicht mit dem Testumfeld interagierte.
1: Infos von Christian Böder aus dem News-Team. Vielen Dank und jetzt die weiteren Themen in der Zusammenfassung. Im vergangenen Jahr sind bundesweit deutlich mehr Firmen gegründet worden als im Jahr davor. Insgesamt waren es rund 171.000, ein Plus von 20.000. Die Zahlen stammen von der Industrie- und Handelskammer. Der häufigste Grund, eine eigene Firma zu gründen, war demnach fehlende Jobalternative oder ein vorheriger Jobverlust. NRW-Justizminister Limbach muss am Nachmittag zum dritten Mal in 3 Wochen dem Rechtsausschuss des Landtages Rede und Antwort stehen. Es geht wieder um den Verdacht krimineller Machenschaften in Gefängnissen. Schwerpunkt jetzt die JVA Willig I. Dort hatte es vor knapp 3 Wochen Durchsuchungen wegen des Verdachts des Drogenhandels und der Bestechlichkeit von Beamten gegeben. Viele Touristen haben in der Toskana ein Event der besonderen Art erlebt, das man so wohl nicht wirklich braucht. Die Gegend rund um die vielbesuchte Stadt Pisa ist von einem Erdbeben erschüttert worden. Aus Sorge rannten nach Angaben der Behörden viele Menschen, vor allem Anwohner, auf die Straßen. Nach Angaben des italienischen Instituts für Geophysik hatte das Beben eine Stärke von 4,3. Sein Zentrum lag demnach etwa 7 Kilometer von Pisa entfernt, in 8 Kilometern Tiefe. Schäden sind nicht bekannt. Auch am weltberühmten schiefen Turm der Stadt ist offenbar noch alles okay. Und das waren die Nachrichten mit Marc Weiß.
3: Danke dir, Marc. Das Radio Lippe Wetter wird heute nochmal hot, ne? Und das bei viel, viel Sonnenschein und nur lockeren Wolken. Aus gerade knapp 19 Grad bei euch in Augustdorf und etwa 18 bei euch in Wienbeck werden heute so um die 29 Grad. Morgen und Freitag ist es dann kurz mal etwas kühler mit so rund um 20 Grad. Sonne scheint aber weiter. Und am Wochenende gehen die Temperaturen dann auch direkt wieder rauf.
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3: Der schnellste Verkehrs- und Blitzerservice für die ganze Region. Da habt ihr uns gerade schon einen neuen Blitzer gemeldet. In Bahntrupp auf der Mittelstraße steht der. Dann wird in Bad Salzuflen auf der Biemser Straße, in Pottenhausen auf der Sülbacher Straße, in Lemgo auf der Stiftstraße und in Schlangen auf der Paderborner Straße geblitzt. Danke euch fürs Melden. Macht das auch immer gern. Unsere kostenlose Verkehrshotline 0800 3x die 0 38 18 oder einfach kurz eine WhatsApp schicken oder per Radio Lippe App melden.
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3: So sieht's aus. Guten Morgen zusammen. Heute starten wir zusammen in den Tag. Ich habe euch die Ärzte mitgebracht. Mit zu spät. Ich hoffe, ihr könnt es noch entspannt angehen lassen und ganz ruhig in den neuen Morgen starten. Hi zusammen!

0: Da ist einfach richtig was drin. So viel wie noch nie, um genau zu sein. Radio Lippe doppelt wach hört ihr. 9:09 haben wir es jetzt im Lotto-Jackpot. Na, da sind 50 Millionen Euro drin. Das ist die Höchstsumme und die wartet da auch eigentlich schon seit Ende Mai. Seitdem gab es 20 Ziehungen, ohne dass jemand 6 richtige und die passende Superzahl getippt hat. Und selbst wenn dieser Jackpot heute geknackt wird, dann sind im nächsten Jackpot wegen einer Deckelung wieder 50 Millionen drin. Boah, also lohnt es sich, da jetzt gerade mitzuspielen? Was sagst du, Thomas Bremser aus dem Doppeltwach-Team?
1: Nicht wirklich, denn bei so einem hohen Jackpot machen normalerweise auch mehr Menschen mit. Okay. Und die Wahrscheinlichkeit, so einen hohen Jackpot für sich alleine zu gewinnen, verringert sich, wenn mehr Menschen mitmachen. Wir nehmen ja ohnehin die Wahrscheinlichkeiten beim Lotto sehr verzerrt wahr. Mhm. Stellen wir uns mal vor, es gibt ein Fußballfeld mit 140 Millionen grünen Grashalmen und nur einer ist rot gefärbt. Würden wir mit verbundenen Augen den roten Halm picken, wäre das so wahrscheinlich, wie den Jackpot zu knacken.
0: Ja, aber trotzdem denkst du doch so, ich könnte dieser rote Halm sein. Also es juckt in den Fingern. Also wenn ich mir den Spaß jetzt gönne und sage, komm, einmal tippe ich heute doch. Wie sollte ich am besten vorgehen?
1: Ich sollte laut Experten vermeiden, Geburtstage zu tippen. Das machen nämlich viele. Also Zahlen nehmen bis 31. Das heißt, Zahlen über 31 führen im Gewinnfall zu höheren Quoten. Das gleiche gilt für geometrische Muster auf dem Tippschein wie Linien oder Kreuze. Lotto.de selbst schreibt, ein Zufallsgenerator kann helfen, unbewusste psychologische Muster zu vermeiden. So würden die getippten Zahlen gleichmäßiger über alle 49 Zahlen verteilt. So ein Generator gibt's auf lotto.de.
0: Klar. Und eins ist dann ganz wichtig, wenn der Automat am Ende bei eurem Gewinnschein sagt, nicht auszahlbar, dann heißt das, die Summe ist zu hoch, um sie auszuzahlen. Und dann dürft ihr den Schein nicht einfach wegwerfen. Genau das ist jetzt nämlich in Italien passiert. Da hat eine Frau wirklich den Schein dann im Müll neben den Automaten gelassen, weil sie dachte, der ist nicht auszahlbar, keine Ahnung. Zu Hause haben sie und ihre Familie dann aber bemerkt, dass sie mit ihren Zahlen den Jackpot geknackt hat. Ja, und es gibt auch tatsächlich ein Happy End, denn die Müllfirma hat ihren Müllwagen so lange durchsucht, bis die den Schein gefunden haben und dann hat den die Frau bekommen, natürlich gegen viel Geld für Suche, ne? Ist klar. Aber immer noch Happy End. 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

0: Guten Morgen, Radio Le Pördi, um 16 Minuten nach 6. Immer Hand aufs Herz. Wir finden die alle doof, ne? Die Menschen, die mit ihrem Handtuch im Urlaub am Pool die Liege reservieren, ja. Und dann bist du im Urlaub und stellst nach so 2 Tagen fest, ja, da hast du ja gar keine Wahl. Also mach's auch mit.
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3: Ja, nee, ist klar.
4: So viele von uns sind ja jetzt im Urlaub. Die schönsten Wochen des Jahres. Und anstatt du dir entspannt an den Eiern rumspielst, das müssen ja nicht die eigenen sein, klemmst du dir 2 Hotelhandtücher und deinen Fitzek unterm Arm und flitzt morgens um 5:30 runter zum Pool, um deinen Traum vom Liegen an der ersten Poolreihe zu erfüllen. Hier die Bild schreibt, es wird immer krasser. Racheaktion, Juckpulver für Liegenbesetzer, Klassenkämpfe. Wahnsinn, ne? Es geht um die Hackordnung. Wenn du erste Reihe am Pool liegst, vielleicht sogar direkt an der Badeleiter, dann bist du für den Rest des Tages King Kotelett und die Hormone deiner Perle schwappen spätestens ab dem ersten Aperol über die Bordwand deines von der Sonne geküssten Körpers. Ja, ab 14 Uhr wird unter Wasser der erste EKG angesetzt. Freunde und Freundinnen, ruhig bleiben. Hier kommt mein Tipp. Spart euch doch das Rattenrennen am Morgen. Einfach am Abend vorher zum Bademeister lässig rübergehen und sagen, hör mal, Don Fußpilz, ich lade dich mal auf ein Bier und einen Raki ein. Ja, dann lässt du ihn noch schön im Kniffel gewinnen. Und wenn am nächsten Morgen alle anderen übersäuert mit Laktatwerten wie ein Panda-Bär die letzten Meter zur Liege hecheln, stehen da schon 2 schön dekorierte Premium-Liegen für dich bereit. Ja, so wird's gemacht. Schönen Urlaub. Danke, bitte.
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0: gestartet wird rein in den Mittwochmorgen. Ihr hört Radio Lücke doppelt wach um 6.24 Uhr und ja, so langsam kommt sie raus, die Sonne. Und in 5 Minuten, da gibt es bei uns natürlich die Lokalnachrichten. Wissen, was wichtig ist.
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0: Guten Morgen zusammen. Radio Lippe hört ihr um 6:30. Jetzt wissen, was wichtig ist mit Matthias Lehmann.
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2: Guten Morgen. Die Getreideernte im Kreis Lippe ist seit einigen Wochen in vollem Gange. Das Ergebnis macht den Lippischen Landwirtschaftsverband nur mäßig zufrieden. Der Vorsitzende Dieter Hagedorn gibt der aktuellen Ernte die Schulnote 4. Mehr dazu von Frank Schröder.
3: Die Gerste sei bereits abgeerntet. Aktuell würden Weizen, Roggen und Tritikale, eine Kreuzung aus Weizen und Roggen, eingeholt. Die Rapsernte startet dann in diesen Tagen. Bei der Gerste habe man aufgrund der Hitzewelle Ende Juni keine guten Qualitäten erzielt. Dafür sei die Erntemenge völlig in Ordnung gewesen. Beim Weizen sehe es genau andersherum aus. Schwankungen in der Qualität und in der Menge des Getreides seien aber ganz normal. Problematischer für die Landwirte seien aktuell die Erzeugerpreise. Seit Monaten lägen die Verkaufspreise für Getreide im Keller.
2: Ein Detmolder muss wegen Betrugs 2,5 Jahre lang ins Gefängnis. Er hatte zusammen mit einer Komplizin in rund 30 Fällen von April bis September 2024 diverse teure Boxspringbetten und Küchen über verschiedene Verkaufsplattformen bzw. Fake-Shops online angeboten, sagte uns ein Gerichtssprecher. Bei Interesse der Geschädigten hätten sie zunächst eine Anzahlung verlangt. Klar war aber wohl von Anfang an, dass die Ware nie geliefert wird. Der Schaden für die Betrugsopfer soll bei rund 20.000 Euro liegen. Die mutmaßliche Komplizin ist bei der Verhandlung nicht aufgetaucht. Die Extersche Straße in Bad Salzuflen wird ab heute auf Höhe des Vitasol halbseitig gesperrt. Wie die Stadtverwaltung mitteilte, entsteht dort eine separate Linksabbiegerspur. Diese soll das Abbiegen in den Forsthausweg erleichtern und sicherer machen. Im Zuge der Arbeiten werden in dem Bereich ein neuer Gehweg und eine Bushaltestelle neu angelegt. Eine Baustellenampel regelt während der Bauzeit den Verkehr.
0: Das Radio Lippe Wetter. Jetzt kommt sie so langsam raus, die Sonne. Gerade bei etwa 19 Grad bei euch in Papenhausen und Schuckenbaum. Dann geht's heute noch mal rauf auf um die 29 Grad. Dazu viel Sonnenschein. Nachmittags ein paar lockere Wolken. Morgen und Freitag, da kühlt es sich dann etwas ab. Morgen haben wir so 23 Grad. Es ist recht windig dazu. Freitag um die 21 Grad und am Wochenende, da wird es direkt wieder wärmer. Der schnellste Verkehrs- und Blitzerservice für die ganze Region. Da habt ihr uns Blitzer gemeldet im Bad Salzuflen auf der Biemser Straße, Bahntrupp-Mittelstraße, Pottenhausen-Sülbacher Straße, Lemgo-Stiftstraße und Schlangen-Paderborner Straße. Kommt gut und sicher an und wenn ihr unterwegs noch was habt, sagt Bescheid. Unsere kostenlose Verkehrshotline 0800 3x die 0 38 18 oder einfach über die Radio Lippe App eintickern.
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0: Judith Brentrup, bin ich?

0: Geilste Stimme, Benson Boone. Beautiful Things hier bei Radio Lippe. 20 vor 7 haben wir es jetzt. Bester Satz für Smalltalk im Sommer ist ja irgendwie so, wart ihr schon oder fahrt ihr noch? Ja, Urlaubszeit bedeutet eben auch, über den Urlaub zu quatschen. Und das, was wirklich hängen bleibt, also Essen war gut, ja, Wetter hätte besser sein können oder war bombastisch oder vielleicht auch, ich habe da die Liebe meines Lebens gefunden oder dieses Glücksgefühl auf dem Gipfel oder die bunten Fische beim Schnorcheln. Also ich möchte heute mal mit euch über eure liebsten Urlaubserinnerungen sprechen. Also woran erinnert ihr euch am allerliebsten, wenn ihr an euren Urlaub denkt?
1: Vor 2 Jahren waren wir in der Türkei. Das war richtig schön. Da haben wir 2 Wochen All-Inclusive gehabt, haben uns da richtig gut entspannt und hatten mal richtig viel Zeit, einfach nur mal als Family.
2: Tatsächlich bin ich hier gerade mit meiner Hündin Walli unterwegs. Mit der war ich letztes Jahr auf Sizilien. Dann habe ich einen kleinen Roadtrip mit ihr durch Sizilien gemacht. Das war sehr schön.
3: Meine Lieblingsurlaubserinnerung ist Vespa fahren am Gardasee.
4: Wir waren vor 2 Jahren in der Türkei und unser schönstes Erlebnis war, dass wir eine Terrasse hatten und von der Terrasse aus konnte man in den Pool springen.
0: Oh, von der Terrasse aus direkt im Pool, das ist auch schon super, super cool. Lasst uns doch über eure schönsten Urlaubserinnerungen sprechen. Schickt mir gerne eine Sprachnachricht und erzählt mir davon. Einfach direkt ins Radio Lippe Studio an die 05231 36 3 mal die 16. Machen wir ein bisschen Urlaubsstimmung hier heute.

Lippe hier, 6.48 Uhr haben wir es. Egal, ob ihr schon unterwegs seid oder noch los müsst, Speed Week, ne? Habt ihr noch auf dem Schirm, oder? Also Blitzer-Marathon läuft ja diese Woche wieder bei uns in Lippe und ganz NRW. Gerade habt ihr uns auch einen neuen Blitzer gemeldet. Der steht in Detmold-Spork-Eichholz auf der Hornschen Straße. Dankeschön fürs Bescheid geben. Also diese Woche ist alles, was geht, im Einsatz. Mobile Blitzer, die Anhänger, aber kennt ihr auch schon den Blitzerbaum? Ja, in den USA, da hat sich ein Polizist als Baum verkleidet und so auf die Lauer nach Handysündern am Steuer gelegt. Sieht ein bisschen aus wie ein Karneval, das Foto davon. Der ist voll behangen mit grünen Zweigen und dann steht er so da mit einem Fernglas in der Hand. Und dann gibt er halt, wenn er was entdeckt, einem Kollegen Bescheid, der die Autos rauswinkt. Wie oft der Polizeibaum jetzt angepinkelt wurde von Hunden, das wissen wir allerdings nicht.

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1: Mit Marc Weiß. Schönen guten Morgen. Es hat wieder bei KI-Tests eine schwere Sicherheitspanne gegeben, beziehungsweise den Beweis dafür, was KI kann und was extrem gefährlich werden kann. Bei dem neuen Vorfall haben sich KI-Modelle selbstständig gemacht und versucht, andere Programme zu hacken. Christian Böder aus dem News-Team. Ganz neu ist jetzt, dass die KI auch mit Menschen in Kontakt getreten ist dabei.
2: Man kann sogar sagen, die KI wollte Menschen manipulieren. Das Ganze begann als Testlauf beim britischen Ministerium für Wissenschaft, Innovation und Technologie. Die Experten dort wollten die Cyberangriffsfähigkeit von KI-Modellen der Entwickler OpenAI und Anthropic testen und gaben den KIs auch die Möglichkeit, im Internet nach Software dafür zu suchen. Mythos 5 von Anthropic begann aber massiv zu schummeln. Es versuchte unter anderem schadhafte Codes in Programmen zu installieren und mittels falscher Identitäten trat es dafür per E-Mail mit Computerexperten in Kontakt. Auch Phishing-Mails setzte das Programm ein. Es trat sozusagen als Mensch auf. Die Betrügerei geht aber noch weiter. Als die Sache nach dem Test aufflog, stellte Mythos seinen Schadcode als Fehler hin und versuchte das Ganze nochmal.
1: Der Entwickler schiebt die Verantwortung für diese Vorfälle auf die Testmacher.
2: Genau, der KI-Entwickler sagt, das sei nur passiert, weil die KI keine Einschränkungen zur Internetnutzung hatte. Aha. Aber der Vorfall bei der Konkurrenz von OpenAI vor gut 2 Wochen hat ja gezeigt, dass sich KIs davon nicht abhalten lassen. 2 Chat-GPT-Modelle hatten ja bei den Tests sich als erstes Zugang zum Internet verschafft und dann eine Internetplattform selbstständig angegriffen. Die Experten im britischen Ministerium fragen sich nun, ob die KI verstand, dass sie außerhalb ihres Testumfelds agierte. Mythos 5 ist besonders gut darin, unentdeckt gebliebene Software-Schwachstellen aufzuspüren und ist deshalb bisher nur ausgewählten Behörden und Unternehmen zugänglich.
1: Das Thema wird uns vermutlich noch länger beschäftigen. Infos von Christian Böder aus dem News-Team. Vielen Dank. Jetzt weitere Themen in der Zusammenfassung. Im Prozess gegen 7 mutmaßliche Mitglieder und einen Unterstützer der rechtsextremen Terrorgruppe Letzte Verteidigungswelle wird heute in Hamburg das Urteil erwartet. Den Angeklagten werden unter anderem versuchter Mord, Verabredung zum Mord, Brandstiftung und gefährliche Körperverletzung vorgeworfen. Bundeswirtschaftsministerin Reiche rechnet mittelfristig mit sinkenden Strompreisen in Deutschland. Spürbare Entlastungen werden wir aber erst in den 2030er Jahren sehen, sagte Reiche der deutschen Presseagentur. FIFA-Boss Infantino hat die Spitze des Weltfußballverbandes für heute angeblich zum Krisentreffen geladen. Das melden mehrere britische und amerikanische Medien. Demnach soll in Marokko über die aktuelle Situation beraten werden. Die Situation ist, dass Infantino als FIFA-Chef schwerst angeschlagen ist. Er wollte WM-Rechte an Investoren verkaufen. Viele große Verbände, auch die UEFA, verweigerten ihm aber die Gefolgschaft. Später zogen sich einige enge Vertraute öffentlichkeitswirksam von ihm zurück. Und inzwischen wird auch über das Ende seiner Präsidentschaft spekuliert. Und das waren die Nachrichten mit Marc Weiß.
3: Danke dir, Marc. Wir machen weiter mit dem Radio Lippe Wetter und das macht weiter mit viel Sonnenschein und Hitze. Ne? In Alverdissen und Werderfeld sind es im Moment noch knapp 19 Grad, aber es geht rauf auf um die 29. Dazu, wie gesagt, viel Sonne, nachmittags paar lockere Wolken. Morgen und übermorgen gibt es dann eine kleine Abkühlung. Morgen so um die 23 Grad, Freitag noch etwas kühler, dazu auch etwas Wind. Am Wochenende gehen die Temperaturen dann direkt wieder rauf.
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3: Der schnellste Verkehrs- und Blitzerservice für die ganze Region mit eigentlich im Moment nur Blitzern. Sieht gut aus auf den Straßen, ihr kommt gut durch. Geblitzt wird dann aber in Bad Salzuflen auf der Biemserstraße, Bahntrupp, Mittelstraße, Detmold, Hornsche Straße, Pottenhausen, Sülbacher Straße, Lemgo auf der Stiftstraße und Schlangen auf der Paderborner Straße. Habt ihr auch was entdeckt? Sagt Bescheid. Unsere kostenlose Verkehrshotline 0800 3x die 0 38 18 oder einfach über die Radio Lippe App melden.
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3: Mit Judith Rentrow. Guten Morgen zusammen. Ja, mein Weg zur Arbeit, der ist ein bisschen zu lang, deswegen wird's leider nicht das Rad, aber ansonsten versuche ich das natürlich auch zu nutzen, so oft wie es geht. Und im Moment ist ja auch allerschönstes Fahrradwetter. Wir haben ganz viele tolle Fahrradrouten für euch bei uns im Netz auf radiolippe.de. Und gleich habe ich ganz viele Tipps, wie ihr euch fit macht, wenn dann doch mal das passiert, auf das eigentlich keiner Bock hat, eine Fahrradpanne.

0: wer sein Rad liebt, der schiebt. Oder wie war das nochmal? Ja, eine Fahrradpanne, ne? Die passiert immer nur dann, wenn du es gar nicht gebrauchen kannst. Radio Lippe hier um 12 nach 7. Zum Beispiel vor der Arbeit oder auf einer Tour so mitten im Nirgendwo, im Regen. Ja, das Fahrrad, das hat diese Woche eine prominente Rolle hier bei Radio Lippe. Und jetzt geht's eben darum, was mache ich, wenn das Ding Schrott ist oder eine Panne hat. Selbst reparieren ist da natürlich eine Option, aber das können halt viele nicht. Und da gibt's inzwischen Kurse für, von der VHS Lippe West zum Beispiel oder auch vom ADFC. Und dann gibt's ja auch so Selbsthilfewerkstätten, haben wir in Detmold und in Lemgo bei uns in Lippe. Prinzip ist eigentlich easy, Laura Potting aus dem Doppeltwachteam.
1: Ja genau, da kannst du hin, da gibt's ganz viel Werkzeug und da gibt es auch Leute, die Ahnung haben von Fahrradreparatur und die helfen dir auch, wenn du irgendwie Fragen hast. Aber reparieren musst du dein Rad am Ende da selbst. Auf www.reparatur-initiativen.de gibt es ganz viele Anbieter für euch zusammengefasst.
0: Also auch so, wenn ihr eben weiter unterwegs, weiter weg mal seid. Ne? Ich hatte selbst schon mal das Problem, dass das Rad meiner Tochter unterwegs einen Platten hatte. Da ist so eine kostenlose Radservice-Station echt hilfreich. Hat der Kreis Lippe auch mehrere von, am Salzhof in Bad Salzuflen zum Beispiel oder am Hexenbürgermeisterhaus in Lemgo oder der Adlerwarte in Berlebeck. Es sind echt einige und die sind praktisch.
1: Das ist so eine Art Säule und da hast du dann eine Luftpumpe dran, einen Reifenheber, ganz viel Werkzeug und da kannst du eben kleinere Reparaturen an deinem Rad, aber zum Beispiel teilweise auch an einem Kinderwagen oder an Rollstühlen.

0: Durchführen.
1: Was ist jetzt aber, wenn ich wirklich eine Panne habe oder einen Unfall und so gar nicht weiterkomme?
0: Also der ADFC, ne, der Allgemeine Deutsche Fahrradclub, der bietet für Mitglieder eine Pannenhilfe an. Entweder es kommt dann einer vorbei und guckt, ob man euer Rad vor Ort reparieren kann, oder die schleppen das Fahrrad ab und bringen es in die nächste Werkstatt oder zu euch nach Hause. Und das Gleiche gibt es übrigens auch für Mitglieder vom ADAC. Ah. Also die bieten das auch an.
1: Mobile Werkstätten sind natürlich auch noch eine Option. Also ich wünsche euch erstmal eine pannenfreie Fahrt. Heute bei super Wetter. Aber jetzt wisst ihr, was ihr tun könnt, wenn doch mal ein Problem auftaucht. Und wir haben ja wirklich ein paar sehr schöne Radtouren für euch. Die Römer-Lippe-Route von Detmold bis nach Xanten zum Beispiel findet ihr auf radiolippe.de.

0: der Hitze. Im Moment hat das ein oder andere Hobby ja doch ein bisschen Pause, ne? Also laufen gehen ist gerade schon echt eine Herausforderung. Radio Lippe hört ihr um 7.21 Uhr. Ja, und dann gibt's aber eben doch Hobbys mit Tieren, die können nicht warten.
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2: Ist Reiten wirklich ein Sport für Mensch und Tier? Ich weiß, alleine für die Frage kriege ich schon lange Hafer. Meine gute Freundin Sophia Henry ist Comedienne und passionierte Reiterin. Und mit ihr streite ich mich gerne darüber, ob Reiten wirklich ein Sport ist. Weil eigentlich macht das Pferd doch die Arbeit. Bevor ihr mir jetzt aber die Sporen gebt, ich habe ein Beispiel. Am 4. Juni 1923 gewann ein Jockey in New York ein Rennen. Als er schon tot war, ja, der hatte beim Rennen einen tödlichen Herzinfarkt. Und das Pferd ist ganz alleine mit ihm auf dem Rücken über die Ziellinie gelaufen. Da hat der nicht mehr viel für gemacht. Ich frage ja nur, weil nach der Logik ist Hobbyhorsing deutlich ernstzunehmender als viele tun. Denn so ein Besenstiel, der macht nichts alleine. Und ich weiß, viele wollen mir jetzt den Gnadenschuss geben, ne? Oder wenigstens mal einen mit der Gerte. Bei der einen oder anderen würde mich das wahrscheinlich sogar freuen. Aber ich sag's euch nochmal deutlich, ich mache ja nur Spaß. Und immer dran denken, im Grunde sind Pferde doch die besseren Menschen.
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0: Gruppe Every Breath You Take. Wir haben es jetzt 7:30. Wissen, was wichtig ist, jetzt mit Matthias Lehmann.
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2: Schönen guten Morgen. Die Getreideernte im Kreis Lippe läuft. Die Gerste ist bereits eingebracht. Weizen, Roggen und Tritikale folgen jetzt. Auch der Raps wird geerntet. Bauernsprecher Dieter Hagedorn zieht eine durchwachsene Zwischenbilanz. Schulnote 4. Bei der Gerste stimme die Menge, aber wegen der Hitze im Juni nicht die Qualität. Beim Weizen ist es umgekehrt. Größtes Problem die niedrigen Erzeugerpreise. Trotz leichter Erholung reichen sie nicht, um die hohen Produktionskosten der Landwirte zu decken. Die Ernte geht noch bis in den Herbst, der Mais folgt ab Ende August. Der Bau des neuen Heizkraftwerkes an der Bad Salzufler Ziegelstraße biegt auf die Zielgerade ein. Nach Angaben der Stadtwerke beginnt jetzt die Testphase der einzelnen Komponenten. Läuft dabei alles nach Plan, kann das Heizkraftwerk im November in Betrieb gehen. Mehr dazu von Frank Schröder.
3: Die Anlage gewinnt über Wärmepumpen Heizenergie aus dem geklärten Abwasser der Kläranlage. Außerdem kann sie überschüssigen Strom aus Windkraft oder Photovoltaik direkt in Wärme für die angeschlossenen Haushalte umwandeln. Die Stadtwerke sprechen von einer CO2-Einsparung von 17.000 Tonnen pro Jahr durch diese innovative Kraft-Wärme-Kopplungsanlage. Im Laufe des Jahres wollen die Stadtwerke noch 2 weitere solcher Systeme in den Heizkraftwerken Staatsbad und Hoffmann integrieren. Die Stadtwerke Bad Salzuflen investieren rund 13 Millionen Euro in den Bau der kompletten Anlage.
2: Das gemeinsame Wasserstoffprojekt der Gemeinde Kalletal, des Kreises Herford und der Fachhochschule des Mittelstands geht den nächsten Schritt. Wie uns Kalletals Bürgermeister Mario Hecker schrieb, wurden inzwischen die europaweiten Ausschreibungen für den Bau einer regionalen Wasserstofftankstelle im Kreis Herford und für den Kauf eines wasserstoffbetriebenen Linienbusses veröffentlicht. Damit beginne die nächste Phase des Projekts. Ziel ist, langfristig mit überschüssiger Wind- und Sonnenenergie aus Kalletal grünen Wasserstoff herzustellen und damit Busse zu betreiben. Die nötige Anlage soll im Gewerbegebiet Echternhagen 2 entstehen.
0: Das Radio Lippe Wetter wird auch heute wieder ordentlich heiß mit bis zu 29 Grad. Im Moment haben wir knapp 20 Grad bei euch in Wissentrup und in Lippereihe, aber es geht jetzt recht schnell, recht weit nach oben. Ne? Dazu viel Sonnenschein, ab und zu paar lockere Wolken, später etwas Wind. Der Wind bleibt morgen und die Temperaturen gehen etwas zurück auf so 23 Grad. Auch der Freitag ist etwas kühler und am Wochenende, da wird's dann direkt wieder ziemlich warm. Der schnellste Verkehrs- und Blitzerservice für die ganze Region. Vorsicht auf der A2 in Richtung Dortmund zwischen Veltheim und Porta Westfalica. Liegen Reifenteile auf der Fahrbahn. Dann habt ihr uns einen neuen Blitzer gemeldet. In Nalu steht er auf der Extertalstraße. Außerdem Blitzer in Bad Salzuflen auf der Biemser Straße, Bahntrupp Mittelstraße, Detmold-Hornsche Straße, Pottenhausen-Sülbacher Straße, Lemgo auf der Stiftstraße und Schlangen auf der Paderborner Straße. Gute Fahrt euch und wenn ihr noch was seht, sagt Bescheid. Unsere kostenlose Verkehrshotline ist die 0800 3x die 0 38 18 oder ihr meldet es über die Radio Lippe App oder per WhatsApp.
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0: Mit Judith Brennstrup, hi zusammen. Heute sprechen wir über eure schönsten Urlaubserinnerungen. Schickt sie mir auch immer gern per WhatsApp.

0: 7.41 Uhr und es könnte sein, dass in Lippe nach diesem Wochenende ein Freibad weniger steht.
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2: Ja, es ist so ein schönes Freibad da in Dörentrup. Na, aber man kann sich irgendwie nicht vorstellen, dass danach hier noch was davon übrig ist.

Neptunica. Letztes Jahr war ja die Premiere vom Hillebeats, jetzt also die Fortsetzung vom großen DJ Gewitter, da in der Dörentrupper Batze. Hillebeats am Samstag. Noch mehr abreißen können nur die hier. Wir sind

0: fragt ihr euch, wie die Pia Nino Band zu ihrem Namen gekommen ist. Also die beiden Musiker in der Band, die heißen Pia und Nino. Ja, und die kommen nach Lemgo ins Schmiedeamtshaus am Samstagvormittag und die freuen sich, wenn ihr zum Mitrocken vorbeikommt. Für alle, die noch Lust haben, spontan heute Abend was zu starten und keine Scheu haben, nach Bielefeld zu fahren, da ist heute Open-Air-Kino im Ravensberger Park mit dem Gesang der Flusskrebse. Eine junge Frau, die allein im Sumpfgebiet lebt, wird zur Verdächtigen in einem Mordfall.
1: Ich weiß, Sie haben tausend Gründe, diese Menschen zu hassen.
2: Ich habe sie nie gehasst, diese Menschen. Sie haben mich gehasst.
0: War sie es? War sie es nicht? Findet es raus heute Abend im Luna-Kino in Bielefeld bei Einbruch der Dunkelheit, der Gesang der Flusskrebse. Soundtrack hat Taylor Swift gemacht, ja, und das macht die bestimmt nicht für jeden, der Film. Der lohnt sich. Noch mehr Tipps, wie immer, auf radiolippe.de.

0: Tipp hört ihr doppelt wach um 7.48 Uhr. Wann fängt für euch denn Urlaub an? Also ich mag ja schon dieses ganze Gewusel vorab, ne? Wir fahren nächste Woche und schon jetzt habe ich eine Kiste stehen. Da wandern mehr und mehr Sachen rein, die wir mitnehmen. Und mein Mann denkt jetzt so, welche Kiste meint sie? Sie stellt doch gerade alles nur random aufs Regal. Aber egal, ne? Also ich bin im Modus drin. Der Urlaub selbst ist dann Endstufe, ist klar. Aber auch die Zeit danach, so die Erinnerungen daran, was man erlebt hat, davon kannst du ganz lange zehren. Oder Beate, du hast uns von deiner liebsten Erinnerung erzählt.
1: Ja, hallo. Ich war im März mit einer Freundin in Ägypten. Da sind wir nach Luxor gefahren, ins Tal der Könige und haben uns die Gräber der Pharaonen angeguckt. Unter anderem eben das bekannte Grab von Tutanchamun. Und das war ein Mega-Erlebnis. Kann ich jedem empfehlen.
0: Und Ägypten ist ein Ding, ne? Vanessas liebste Erinnerung ist nämlich auch da passiert.
2: In Ägypten vor 2 Jahren, da waren wir in Hurghada und da war es richtig schön, also auch am Meer und da waren wir auch schnorcheln und wirklich die schönste Erinnerung, die ich habe, war wirklich da im Meer in Ägypten zu schnorcheln und einfach dort die ganze Natur zu sehen.
0: Was ist denn eure schönste Urlaubserinnerung? Schickt mir doch auch super gerne einfach eine Sprachnachricht per WhatsApp auf die 05231 6 und 3 mal die 16 direkt ins Radio Lippe Studio. Was habt ihr super Cooles im Urlaub erlebt? Lasst uns alle teilhaben.

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1: Mit Marc Weiß. Schönen guten Morgen. Kriminelle Machenschaften in nordrhein-westfälischen Gefängnissen. Damit beschäftigt sich einmal mehr der Rechtsausschuss des Landtages heute. In einer Sondersitzung muss Justizminister Limbach den Mitgliedern Rede und Antwort stehen. Es ist schon das dritte Mal, dass Limbach sich zu Themen wie Korruption im Strafvollzug im Ausschuss erklären muss. Mehr zum Thema hat Christian Böder.
2: Limbach soll heute zur Lage in der JVA Willig I berichten. Das Gefängnis liegt im niederrheinischen Willig im Kreis Viersen. Die Staatsanwaltschaft Krefeld ermittelt dort nach eigenen Angaben gegen zwei Vollzugsbeamte. Mitte Juli hat es dort auch eine Razzia gegeben. Es ging neben mutmaßlicher Bestechlichkeit auch um Drogenhandel. Allerdings hatte Limbach wochenlang nicht über den Zugriff informiert. Das kreidet die Opposition ihm an. Die macht schon länger Druck auf ihn, wegen Justizskandalen, Pannen und mangelnder Kommunikation. Dazu gehören auch die Umstände um die vermeintlich geplante Meuterei in der JVA Siegburg vor etwa zwei Wochen. SPD-Landtagsfraktionschef Ott hat bereits gefordert, Limbach abzulösen. Der versucht, mit einem zweiköpfigen Expertenteam der Sache Herr zu werden. Das Duo ist derzeit in den JVA unterwegs, bei denen es ein erhöhtes Korruptionsrisiko gibt. Vorher hatte es Verdachtsfälle gegeben. Die Mehrheit der Bediensteten im Justizvollzug arbeitet aber tadellos. Um ihren Ruf zu schützen und kriminellen Netzwerken den Boden zu entziehen, würden nun besondere Risikofaktoren durchleuchtet, sagte Limbach dazu.
1: Christian Böder mit Infos, vielen Dank. Und jetzt die weiteren Themen in der Zusammenfassung. FIFA-Chef Infantino hat die Spitze des Fußballweltverbandes für heute angeblich zum Krisentreffen geladen. Das berichten mehrere britische und amerikanische Medien. Infantino gilt als schwer angeschlagen. Er wollte die WM-Rechte an Investoren verkaufen. Viele große Verbände, auch die UEFA, verweigerten ihm aber die Gefolgschaft. Bei russischen Angriffen auf die Region Kiew sind nach Behördenangaben mindestens 15 Menschen getötet und Dutzende weitere verletzt worden. Nach Angaben der Militärverwaltung wurden Wohnhäuser und Lagerhallen beschädigt. Die Serie von bedrohlichen KI-Vorfällen reißt nicht ab. Es gibt schon wieder einen neuen Fall. Betroffen ist der OpenAI-Konkurrent Anthropic. Dessen KI sprengte bei einem Test alle Rahmen und hat versucht, eine künstliche Schwachstelle in öffentlich zugängliche Software einzuschleusen. Ein System also bewusst unsicher zu machen. Dafür gab sich die KI unter anderem auch als Mensch aus und schrieb Phishing-Mails an reale Menschen, um so unter anderem an Passwörter zu kommen. Als dieser bösartige Programmiercode aufgefallen sei, habe das KI-Modell die Vorgänge als Fehler dargestellt, um danach sofort exakt den gleichen Versuch nochmal zu starten, melden beteiligte Experten. Und das waren die Nachrichten mit Marc Weiß.
3: Danke dir, das Radio Lippe Wetter ist heute erstmal überwiegend schön mit ganz viel Sonnenschein. Gerade knapp 21 Grad in Dürrentrupp und Ruhensieg um die 29 sind dann heute drin. In der Mittagszeit kann es stellenweise ein wenig Regen geben. Dann gucken wir mal auf morgen, denn da kühlt es sich ein wenig ab. Da liegen wir so bei um die 23 Grad, dazu ist es recht windig. Freitag noch ein Tacken kühler, aber am Samstag, da geht's dann direkt mit Sonnenschein und warmen Temperaturen weiter.
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3: Der schnellste Verkehrs- und Blitzerservice für die ganze Region. Ihr habt uns Blitzer gemeldet in Bad Salzuflen auf der Biemserstraße, in Detmold auf der Hornschenstraße, in Bahntrupp auf der Mittelstraße, in Nahlhof auf der Extertalstraße, in Pottenhausen auf der Sübacher Straße, in Lemgo auf der Stiftstraße und in Schlangen auf der Paderborner Straße. Gute Fahrt wünsche ich euch. Und wenn ihr noch was entdeckt, dann sagt mir doch ganz kurz Bescheid. Das geht mit einem Anruf auf unserer kostenlosen Verkehrshotline 0800. 3x0 38 18 oder ihr meldet es über die Radio Lippe App.
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3: Mit Judith Brentrup, hi zusammen. Ja, das Fahrrad hat ja eine sehr prominente Rolle diese Woche hier bei uns bei Radio Lippe und wir gucken uns auch super schöne Fahrradrouten an. Auch die, die mal ein bisschen länger sind, wo man auch mal ein paar Tage unterwegs ist. Und da gucken wir uns gleich mal den Ruhrtal-Radweg an in so 6 Minuten bei mir.

0: geht's diese Woche ab aufs Rad. Große Fahrradwoche bei Radio Lippe. Jetzt haben wir es 10 nach 8 und da gucken wir uns natürlich auch richtig tolle Routen für euch an. Radeln am Fluss, das finde ich ja super. Also wenn ich schon das Rad nehmen muss, dann gerne immer schön so leicht bergab. An der Weser, der Ems, dem Rhein oder auch vom fast höchsten Punkt in NRW bis nach Duisburg. Daniel Dehling aus unserem Doppeltwach-Team am Ruhrtal-Radweg. Da kommen wir diese Woche nicht vorbei, ne?
1: Nein, keine Chance. Aber zugegeben, da musste ich auch erstmal ordentlich strampeln. Mir war gar nicht so klar, dass vom Bahnhof Winterberg, wo ich aus der Bahn ausgestiegen bin mit meinem Rad, es dann doch noch mal fast 200 Meter rauf geht zum Kahlen Asten. Aber naja gut, wenn man schon mal da ist, wieso nicht auch rauf auf den zweithöchsten Berg hier in NRW? Mhm. Über 840 Meter hoch. Wow. Aber dafür geht's dann ja auch quasi nur noch abwärts. An der Ruhrquelle vorbei, erst ein bisschen steiler, später wird's flacher und der Weg ist dann auch häufiger asphaltiert. Also ganz entspannt in der Gegend gucken ist auch mal möglich.
0: Ja, und da sagst du was, denn gucken ist hier ganz wichtig, weil es halt einfach viel zu entdecken gibt.
1: Ja, angefangen beim Startort in Winterberg. Ne, hier habe ich ja schon fast einen ganzen Tag verbracht mit Sommerrodelbahn, Zipline. Und naja, eigentlich ging es ja ums Radfahren. Also 240 Kilometer sind es von da bis zum Rhein in Duisburg.
2: Das macht schon richtig Spaß, diesen Fluss für sich zu entdecken.
1: Sagt Sebastian Kaiser von Tourismus NRW. Was er damit meint, ist der Wandel der Ruhr. Ne? Vom kleinen Mittelgebirgsbach bis zur Lebensader und dem Zentrum einer ganzen Schwerindustrie im Ruhrgebiet können wir alles erleben auf dem Radweg.
0: Schon spannend. Was würdest du denn sagen, ist so dein Highlight beim Ruhrtal-Radweg?
1: Ja, so eine Frage habe ich befürchtet. Also der Baldeneysee und der große Duisburger Hafen fallen da wohl jedem direkt ein. Aber was ich vor allem sehr mag, ne, du fährst nur kurze Stücke mal an oder auf Straßen. Oft bist du weg auf einem eigenen Weg, hast immer wieder links und rechts die Hügel und Berge des Ruhrtals. Finde ich super abwechslungsreich und ist dadurch ja auch so beliebt.
2: Ja, diese Route ist auch nicht umsonst, deswegen vor kurzem auch erneut wieder mit 4 Sternen ausgezeichnet worden.
1: Ja, und was ich sehr mag, bei Witten gibt es die Fähre Hardenstein, die bringt dich kostenlos ans andere Ufer. Gegen eine Spende, wenn du magst, finde ich eine tolle Sache.
0: Ja, unsere Radtour-Tipps. An- und Abreise ist übrigens jederzeit möglich, weil fast immer die Bahnstrecke in der Nähe ist. Ja, oder ihr macht halt mehrere Etappen mit Übernachtung. Alle Infos zur Tour und auch zu anderen schönen Touren quer durch NRW findet ihr bei uns im Netz auf radiolippe.de.

0: Radio Lippe, doppelt wach hört ihr um 20 nach 8 mit Judith Brentrup. Und jetzt mal Hand aufs Herz. Wir finden die doch alle doof, ne? Diese Menschen, die mit ihrem Handtuch die Liege am Pool reservieren. Dann bist du im Urlaub und stellst nach 2 Tagen fest, einfach mit.
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3: Ja, nee, ist klar.
4: So viele von uns sind ja jetzt im Urlaub. Die schönsten Wochen des Jahres. Und anstatt du dir entspannt an den Eiern rumspielst, müssen ja nicht die eigenen sein, klemmst du dir 2 Hotelhandtücher und deinen Fitzek unterm Arm und flitzt morgens um 5:30 runter zum Pool, um deinen Traum vom Liegen an der ersten Poolreihe zu erfüllen. Hier die Bild schreibt: Es wird immer krasser. Racheaktion. Juckpulver für Liegenbesetzer. Klassenkämpfe. Wahnsinn, ne? Es geht um die Hackordnung. Wenn du erste Reihe am Pool liegst, vielleicht sogar direkt an der Badeleiter, dann bist du für den Rest des Tages King Kotelett. Und die Hormone deiner Perle schwappen spätestens ab dem ersten Aperol über die Bordwand deines von der Sonne geküssten Körpers. Ja, ab 14 Uhr wird unter Wasser der erste EKG angesetzt. Freunde und Freundinnen, ruhig bleiben. Hier kommt mein Tipp. Spart euch doch das Rattenrennen am Morgen. Einfach am Abend vorher zum Bademeister lässig rübergehen und sagen: Hör mal, Don Fußpilz, ich lade dich mal auf ein Bier und ein Raki ein. Ja, dann lässt du ihn noch schön im Kniffel gewinnen. Und wenn am nächsten Morgen alle anderen übersäuert mit Laktatwerten wie ein Panda-Bär die letzten Meter zur Liege hecheln, stehen da schon 2 schön dekorierte Premium-Liegen für dich bereit. Ja, so wird's gemacht. Schönen Urlaub. Danke, bitte.
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0: 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Dieser Moment, ne, wenn du einfach unfassbar dringend auf die Toilette musst. Es ist aber weit und breit keine zu sehen. Ja, in der Not dann wildpinkeln, ne? Das ist einem Mann in Brakel jetzt aber zum Verhängnis geworden. Sogar so sehr, dass der dann in den Lauf eines Luftgewehrs geguckt hat. Nämlich das von dem Anwohner. Wer von beiden jetzt eine Anzeige bekommen hat, das hört ihr gleich in unseren Lokalnachrichten um halb in gut 5 Minuten.
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0: Guten Morgen zusammen. 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
2: Schönen guten Morgen. Tja, in der Schule wäre es nur eine 4. So fällt die Zwischenbilanz für die Getreideernte in Lippe aus. Der Vorsitzende des Landwirtschaftlichen Kreisverbands Dieter Hagedorn ist nur mäßig zufrieden. Mehr dazu von Frank Schröder.
3: Die Gerste sei bereits abgeerntet. Aktuell würden Weizen, Roggen und Tritikale, eine Kreuzung aus Weizen und Roggen, eingeholt. Die Rapsernte startet dann in diesen Tagen. Bei der Gerste habe man aufgrund der Hitzewelle Ende Juni keine guten Qualitäten erzielt. Dafür sei die Erntemenge völlig in Ordnung gewesen. Beim Weizen sehe es genau andersherum aus. Schwankungen in der Qualität und in der Menge des Getreides seien aber ganz normal. Problematischer für die Landwirte seien aktuell die Erzeugerpreise. Seit Monaten lägen die Verkaufspreise für Getreide im Keller.
2: Am Rande der Annentage in Brakel ist einem Anwohner wegen Wildpinklern offenbar die Sicherung durchgebrannt. Nach Polizeiangaben war der Mann zunächst nachts mit einer Gruppe von Leuten in Streit geraten, die in seinen Vorgarten gepinkelt hatte. Der Anwohner zog dann ein Luftgewehr und schoss. Ein 17-Jähriger erlitt leichte Verletzungen. Die Polizei stellte die Waffe sicher. Der Mann bekam eine Anzeige wegen gefährlicher Körperverletzung. Die Extersche Straße in Bad Salzuflen wird ab heute auf Höhe des Vitasol halbseitig gesperrt. Wie die Stadtverwaltung mitteilte, entsteht dort eine separate Linksabbiegerspur. Diese soll das Abbiegen in den Forsthausweg erleichtern und sicherer machen. Im Zuge der Arbeiten werden in dem Bereich auch ein neuer Gehweg und eine Bushaltestelle neu angelegt. Eine Baustellenampel regelt während der Bauzeit den Verkehr.
0: Das Radio Lippe Wetter ist heute wieder wirklich schön mit viel Sonnenschein, ein paar lockeren Wolken in Mosebeck und Kükenbruch. Jetzt so um die 22 Grad, so 29 sind dann heute drin. Mittags gibt es zum Teil ein bisschen Regen, danach aber wieder viel, viel Sonnenschein. Morgen gehen die Temperaturen leicht zurück auf um 23 Grad. Freitag wird es noch einen Tacken, ich nenne es mal kühler. Also in den kommenden zwei Tagen haben wir ein bisschen Abkühlung, bevor es dann am Wochenende direkt wieder auf so um die 26 Grad raufgeht. Und dazu weiter viel Sonnenschein. Der schnellste Verkehrs- und Blitzerservice für die ganze Region mit ein paar Blitzern. Und zwar erstmal gucken wir noch auf die A33 in Richtung Bielefeld. Denn zwischen Paderborn, Sennelager und Schloss Holte-Stubenbrock haben wir 2 Kilometer Stau. Da braucht ihr so 6 Minuten länger. Jetzt aber die Blitzer. Bad Salzuflen-Biemser-Straße, Detmold-Hornsche-Straße, Nahlhof-Extertal-Straße, Pottenhausen-Sülbacher-Straße, Lemgo-Stift-Straße und Schlangen-Paderborner-Straße. Danke an alle, die Bescheid gegeben haben. Das könnt ihr auch immer super gern machen. Unsere kostenlose Verkehrshotline ist die 0800, dreimal die 0 38 18. Ihr könnt es aber auch immer über die Radio Lippe App oder per WhatsApp melden.
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0: 20 von 9 haben wir's. Radio Lippe hört ihr. Bester Satz für Smalltalk im Sommer ist ja irgendwie, na, wart ihr schon oder fahrt ihr noch? Urlaubszeit bedeutet halt eben auch über den Urlaub zu quatschen, ne? Und das, was wirklich hängen bleibt, essen wir gut, Wetter, oh, hätte besser sein können. Oder vielleicht auch, du, ich habe da die Liebe meines Lebens gefunden. Oder das Glücksgefühl am Gipfel, ne? Oder diese bunten Fische beim Schnorcheln. Ich möchte heute mit euch über eure liebsten Urlaubserinnerungen sprechen. Also, woran erinnert ihr euch, wenn ihr an euren Urlaub denkt?
1: Vor 2 Jahren waren wir in der Türkei. Das war richtig schön. Da haben wir 2 Wochen All-Inclusive gehabt, haben uns da richtig gut entspannt und hatten mal richtig viel Zeit, einfach nur mal als Family.
2: Tatsächlich bin ich hier gerade mit meiner Hündin Walli unterwegs. Mit der war ich letztes Jahr auf Sizilien. Da habe ich einen kleinen Roadtrip mit ihr durch Sizilien gemacht. Das war sehr schön.
3: Meine Lieblingsurlaubserinnerung ist Vespa fahren am Gardasee.
4: Wir waren vor 2 Jahren in der Türkei und unser schönstes Erlebnis war, dass wir eine Terrasse hatten und von der Terrasse aus konnte man in den Pool springen.
0: Ja, das kannst du ja mal machen, ne? Das könnte ich mir auch sehr gut vorstellen. Lasst uns doch über eure schönsten Urlaubserinnerungen schicken. Schickt mir eine Sprachnachricht und erzählt mir davon. Einfach ins Radio Lippe Studio an die 05231 6 und 3 mal die 16. An was erinnert ihr euch am allerliebsten, wenn ihr an euren letzten, vorletzten oder vorvorletzten Urlaub auch denkt? Ich freue mich auf eure Nachrichten.

an euch alle, die ihr am Sonntag dabei wart. Bei Kinder geben Kindern ist es so, so unfassbar viel richtig tolles Spielzeug. Und Klamotten und Fahrräder sind da zusammengekommen für unsere Partnerstadt Kaunas in Litauen und noch andere Kinderheime. Und es gibt noch weitere Sammeltermine in Lemgo. Die findet ihr bei uns im Netz auf radiolippe.de.

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1: Mit Marc Weiß. Schönen guten Morgen. Spätestens seit der letzten Fußball-WM steht FIFA-Chef Gianni Infantino extrem unter Druck. Die Kritik und Vorwürfe gegen ihn häufen sich. Laut britischen und amerikanischen Medienberichten hat er heute zu einer Krisensitzung der FIFA nach Marokko eingeladen. Allerdings sei noch nicht ganz klar, was genau dort besprochen werden soll, heißt es. Es gibt Experten, die glauben, dass es möglich sei, dass Infantino seine FIFA-Präsidentschaft in absehbarer Zeit beenden will. Weitere Infos dazu von Christian Böder.
2: Womit Infantino es sich zuletzt so richtig mit der großen Mehrheit der Fußballwelt verscherzt hat, war sein geplanter Investorendeal. Er wollte Rechte an der Fußball-WM und anderen Turnieren an Dritte verkaufen. Von vielen Fußballdachverbänden hagelte es heftige Kritik. Die UEFA drohte sogar mit einem dauerhaften Boykott der Weltmeisterschaften. Infantino ruderte zwar zurück, der Widerstand gegen ihn blieb. Mittlerweile steht der 56-Jährige fast allein da, denn auch einige seiner engsten Vertrauten gehen auf Distanz. Infantino muss sich nun auch noch Erpressungsvorwürfe gefallen lassen. Die kommen vom Chef des jordanischen Fußballverbandes, Prinz Ali bin al-Hussein. Er behauptet, dass seinen Auswahlspielern in den vergangenen Monaten von der FIFA Gelder vorenthalten worden seien. Bei der Weltmeisterschaft sei ihm gesagt worden, die FIFA würde helfen, wenn er Infantino unterstütze. Er lehnte das aber ab, schrieb er auf X. Al-Hussein war ein Konkurrent Infantinos bei den FIFA-Präsidentschaftswahlen vor 10 Jahren. Im kommenden Jahr stehen die nächsten an in Marokko.
1: Christian Böder mit Infos. Vielen Dank. Jetzt die weiteren Themen in der Zusammenfassung. Es gibt schon wieder einen neuen bedrohlichen KI-Vorfall. Die KI von Anthropic ging in einem Test weit über das abgesteckte Ziel hinaus. Unter anderem wurden andere Systeme gehackt. Außerdem gab sich die KI als Mensch aus und verschickte Phishing-Mails an reale Menschen. Als das aufflog, versuchte die Software offenbar, diesen Vorgang zu verschleiern. Die Stimmung in der deutschen Autoindustrie hat sich deutlich verbessert. Der vom Münchner IFO-Institut erhobene Geschäftsklima-Index für die Autobranche stieg im Juli um 6 Punkte. Und das kurz nachdem alle namhaften Hersteller Entlassungswellen verkündet hatten. Der neue Optimismus stützt sich laut Institut vor allem darauf, dass die Hersteller bald auch Teile für die Rüstungsindustrie fertigen könnten. Ein bisher unbekanntes Flugobjekt hat in der Nacht den Flughafen Halle-Leipzig in Sachsen lahmgelegt. Der Flugverkehr läuft inzwischen wieder, ein Teil des Airports ist aber immer noch gesperrt. Kurz vor Mitternacht war laut Polizei ein unbekanntes Objekt in der Luft dort gesichtet worden. Anschließend sei ein Gegenstand im Bereich der südlichen Start- und Landebahn gefunden worden, wird gemeldet. Landes- und Bundespolizei ermitteln, auch ein Sprengstoffroboter war im Einsatz. Noch immer ist nicht klar, worum es sich bei dem Gegenstand genau handelt. Eine Gefahr für die Bevölkerung bestehe aber nicht, sagte ein Polizeisprecher. Und das waren die Nachrichten mit Marc Weiß.
3: Das Radio Lippe Wetter. Da sind wir jetzt bei um die 23 Grad in Schmedissen. Etwa 24 haben wir bei euch in Haustenbeck. Und es geht noch weiter rauf auf bis zu 29 Grad heute. Mit viel Sonnenschein, später ein paar lockere Wolken. In der Mittagszeit kommt stellenweise auch ein wenig Regen runter, aber wirklich nur ein bisschen. Morgen kühlt es sich ein wenig ab. Da sind wir so bei 23 Grad tagsüber. Freitag noch einen Tacken kühler. Es bleibt aber dabei, dass die Sonne scheint. Und das macht ihr auch am Wochenende dann wieder bei so rund um 26 Grad.
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3: Der schnellste Verkehrs- und Blitzerservice für die ganze Region. Sieht gut aus auf den Straßen, ihr kommt gut durch. Blitzer stehen in Bad Salzuflen auf der Biemser Straße, in Nahlhof auf der Extertalstraße, in Pottenhausen auf der Sülbacher Straße, in Lemgo auf der Stiftstraße und in Schlangen auf der Paderborner Straße. Und wenn ihr noch was entdeckt habt, sagt mir doch kurz Bescheid. Unsere kostenlose Verkehrshotline ist die 0800 3x die 0 38 18.
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3: Mit Judith Brentrup und einem Tag am See. Unser großes Badeseetindern hat noch einen See für euch parat, den Tuttenbrocksee. Und warum der sich lohnt, hört ihr gleich bei mir.

0: Auch wenn Garten toll ist, ne? Immer nur der eigene Garten wird auch irgendwann langweilig. Radio Lippe ist hier um 10 nach 9 und wir bringen euch ein bisschen Abwechslung rein. Also selbst wenn man nur einen Tag frei hat oder dieses Jahr auch vielleicht nicht in den Urlaub fährt, so ein Tag am See, der bringt das Urlaubsfeeling und deswegen stellen wir euch die besten Badeseen bei uns in der Gegend vor. Und ich finde, das ist noch so ein machbarer Weg nach Beckum zum Tuttenbrocksee, direkt an der A2. Doppelt Wache-Reporter Thorsten Ortmann war für euch da. Thorsten, was sagst du? Match oder nicht?
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2: Das große Badeseetindern. Wo treffen wir uns?
3: Willkommen am Tuttenbrocksee in Beckum. Ein wahres Paradies für alle, die Wassersport lieben.
2: Muss ich was bezahlen?
4: Und es fängt an beim Strandbadeintritt, 7 Euro für eine Tageskarte. Der Aquapark wäre 14 Euro für eine Stunde, wo dann der Tageseintritt mit drin ist für Strandbad den ganzen Tag. SUP sind wir bei 16 Euro und Anfängerkurs Wasserski fängt bei 32 Euro an.
2: Was können wir da machen?
5: Hier kann man richtig viel Spaß haben und das Wasser ist auch nicht so kalt, also man kann es gut aushalten hier. Ja. Der Aquapark dort, das ist richtig cool, also auch mit mehreren Leuten da, mit den Freunden zusammen dort.
6: Ich mag sehr die Natur hier.
4: Beachvolleyball spielen, schwimmen, Stand-up-Paddling oder Wasserski und Wakeboard fahren.
7: Kann ich meine Kids mitbringen?
4: Ja, selbstverständlich. Wir gucken schon, dass wir familienfreundlich sind und viele Familien freuen sich. Die Kinder verbringen eine schöne Zeit im Aquapark und die Eltern können mal entspannen in der Gastronomie.
2: Treffen wir uns zum Essen oder nur für Drinks?
4: Ja, durchaus beides möglich.
8: Unsere Kracher sind die Chicken Filet-Straps mit Pommes. Dann bieten wir an Kibbelinger. Dann gehen wir weiter. Flammkuchen haben wir. Dann haben wir jeden Mittwoch an der Happy Hour. Kostet mittwochs jedes Kraftbier 3 Euro. Jeder Aperitif, als Beispiel Aperol Spritz, Lele Valperi 5 Euro.
7: Können wir da chillen?
6: Ja, man kann da sitzen, mit Freunden chillen und Snacks essen. Ich mag sowas. Es macht sehr Spaß, auch einfach den zuzugucken.
8: Ist wie ein kleines Urlaubsparadies.
2: Ist es ein Match?
3: Absolut. Es ist ein wunderschönes Strandbad. Es gibt einen Strand, es gibt Liegewiesen, es gibt einen großen Aquapark. Man kann hier Wakeboard fahren oder auch Wasserski fahren. Es gibt ein tolles Restaurant. Alles, was man braucht. Viel Spaß.
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0: Bradley Cooper mit Shallow bei Radio Lippe um 18 Minuten nach 9. Und ja, Hannes erklärt heute mal, welches Hobby wirklich Hobby ist und ob das Sport ist oder nicht. Ach komm, soll er selbst.
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2: Ist Reiten wirklich ein Sport für Mensch und Tier? Ich weiß, alleine für die Frage kriege ich schon lange Hafer. Meine gute Freundin Sophia Henry ist Comedienne und passionierte Reiterin. Und mit ihr streite ich mich gerne darüber, ob Reiten wirklich ein Sport ist. Weil eigentlich macht das Pferd doch die Arbeit. Bevor ihr mir jetzt aber die Sporen gebt, ich habe ein Beispiel. Am 4. Juni 1923 gewann ein Jockey in New York ein Rennen. Als er schon tot war, ja, der hatte beim Rennen einen tödlichen Herzinfarkt. Und das Pferd ist ganz alleine mit ihm auf dem Rücken über die Ziellinie gelaufen. Da hat der nicht mehr viel für gemacht. Ich frage ja nur, weil nach der Logik ist Hobbyhorsing deutlich ernstzunehmender, als viele tun. Denn so ein Besenstiel, der macht nichts alleine. Und ich weiß, viele wollen mir jetzt den Gnadenschuss geben, ne? Oder wenigstens mal mit der Gerte. Bei der einen oder anderen würde mich das wahrscheinlich sogar freuen. Aber ich sag's euch nochmal deutlich, ich mache ja nur Spaß. Und immer dran denken, im Grunde sind Pferde doch die besseren Menschen.
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0: Kennt ihr noch die Zeit mit Kassetten? Mein Bruder, der hat mir mal eine Kassette aufgenommen, einen Mixtape, da war Cher drauf, mit The Shoop, Shoop Song. 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Radio Lippe hört ihr um 9.26 Uhr.
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0: Dasha und Austin. Radio Lippe ist hier um gleich 9:30. Jetzt wissen, was wichtig ist mit Matthias Lehmann.
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2: Guten Morgen. Die Getreideernte im Kreis Lippe läuft. Die Gerste ist bereits eingebracht. Weizen, Roggen und Tritikale folgen jetzt. Auch der Raps wird geerntet. Bauernsprecher Dieter Hagedorn zieht eine durchwachsene Bilanz. Er vergibt die Schulnote 4. Bei der Gerste stimme die Menge, aber wegen der Hitze im Juni nicht die Qualität. Beim Weizen ist es umgekehrt. Größeres Problem, die niedrigen Erzeugerpreise. Trotz leichter Erholung reichen sie nicht, um die hohen Produktionskosten der Landwirte zu decken. Die Ernte geht noch bis in den Herbst. Der Mais folgt ab Ende August. Der Bau des neuen Heizkraftwerkes an der Bad Salzuflen-Zieglerstraße biegt auf die Zielgerade ein. Nach Angaben der Stadtwerke beginnt jetzt die Testphase der einzelnen Komponenten. Läuft dabei alles nach Plan, kann das Heizkraftwerk im November in Betrieb gehen. Die Einzelheiten dazu jetzt von Frank Schröder.
3: Die Anlage gewinnt über Wärmepumpen Heizenergie aus dem geklärten Abwasser der Kläranlage. Außerdem kann sie überschüssigen Strom aus Windkraft oder Photovoltaik direkt in Wärme für die angeschlossenen Haushalte umwandeln. Die Stadtwerke sprechen von einer CO2-Einsparung von 17.000 Tonnen pro Jahr durch diese innovative Kraft-Wärme-Kopplungsanlage. Im Laufe des Jahres wollen die Stadtwerke noch zwei weitere solcher Systeme in den Heizkraftwerken Staatsbad und Hoffmann integrieren. Die Stadtwerke Bad Salzuflen investieren rund 13 Millionen Euro in den Bau der kompletten Anlage.
2: Das gemeinsamme Wasserstoffprojekt der Gemeinde Kalletal, des Kreises Herford und der Fachhochschule des Mittelstands geht den nächsten Schritt. Wie uns Kalletals Bürgermeister Mario Hecker schrieb, wurden inzwischen die europaweiten Ausschreibungen für den Bau einer regionalen Wasserstofftankstelle im Kreis Herford und für den Kauf eines wasserstoffbetriebenen Linienbusses veröffentlicht. Damit beginne die nächste Phase des Projekts. Ziel ist, mit überschüssiger Wind- und Sonnenenergie aus Kalletal grünen Wasserstoff herzustellen und damit Busse zu betreiben. Die dafür nötige Anlage soll im Gewerbegebiet Echternhagen entstehen.
0: Das Radio Lippe Wetter. Ja, nachdem es heute Nacht geregnet hat, ist das im Moment noch etwas schwül mit gerade 22 Grad in Westdorf. Um die 24 haben wir in Hörste. Und so 29 sind dann heute noch drin. Und auch heute Mittag kann es stellenweise noch ein bisschen Regen geben. Ansonsten Sonne, etwas Wind und ein paar Wolken. Wie gesagt, heute bei um die 29 Grad. Morgen gehen die Temperaturen runter auf etwa 23 Grad und auch der Freitag wird noch etwas kühler, also zwei Tage abkühlen ist angesagt, bevor es dann Samstag direkt wieder recht warm wird mit knapp 26 Grad und viel Sonne. Der schnellste Verkehrs- und Blitzerservice für die ganze Region mit einem neuen Blitzer in Lemgo auf der Rintelner Straße. Auf der Stiftstraße in Lemgo wird außerdem auch noch geblitzt. Dann in Nahlhof auf der Extertalstraße habt ihr einen Blitzer entdeckt. In Bad Salzuflen auf der Biemser Straße. In Pottenhausen auf der Sülbacher Straße. In Schlangen auf der Paderborner Straße haben wir noch einen. Und wenn ihr unterwegs auch noch was seht, sagt mir immer gern Bescheid. Unsere kostenlose Verkehrshotline ist die 0800 3x die 038. 18 oder einfach über die Radio Lippe melden.
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0: Judith Rentschow bin ich.

0: sehen Sie in Dörentrupp auch schon ab. Radio Lippe ist hier um 9.40 Uhr.
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0: Ja, in Dörentrupp gibt es ja ein super schönes Freibad. Und da gibt es am Wochenende unter anderem... Das ist der Main Act am Samstag oder vielmehr einer davon. Beim Hillebeats. Neptunica ist das. Ja, letztes Jahr gab es ja die Premiere für die Hillebeats. Jetzt also die Fortsetzung vom großen DJ-Gewitter in der Dörentrupper Batze. Hillebeats am Samstag. Noch mehr abreißen können nur die hier.

0: Jetzt fragt ihr euch vielleicht, wie die Pianino-Band zu ihrem Namen gekommen ist. Ja, die beiden Musiker in der Band, die heißen Pia und Nino. Und die kommen nach Lemgo ins Schmiedeamtshaus am Samstagvormittag und die freuen sich, wenn ihr vorbeikommt zum Mitrocken. Und für alle, die noch Lust haben, spontan heute Abend was zu starten und keine Scheu haben, nach Bielefeld zu fahren, da ist heute Open-Air-Kino im Ravensberger Park mit dem Gesang der Flusskrebse. Geschichte, eine junge Frau, die allein im Sumpfgebiet lebt, wird zur Verdächtigen in einem Mordfall.
1: Ich weiß, Sie haben tausend Gründe, diese Menschen zu hassen.
2: Ich habe sie nie gehasst, diese Menschen. Sie haben mich gehasst.
0: Ja, war sie es oder war sie es nicht, findet ihr raus. Heute Abend im Luna-Kino in Bielefeld bei Einbruch der Dunkelheit, der Gesang der Flusskrebse. Soundtrack hat übrigens Taylor Swift gemacht und das macht die bestimmt nicht für jeden. Und noch mehr Tipps findet ihr auf radiolippe.de.

So, und damit sage ich Tschüsschen. Radio Lippe hört ihr doppelt wach mit Judith Brentrup. Wir haben es 9.48 Uhr und Marvin Kreimeier, der will hier nach 10 weitermachen. Bevor ich gehe, habe ich aber noch einen Blitzer für euch. Danke fürs Bescheid geben. In Lager auf der Langen Straße steht der. Und jetzt wünsche ich euch eine gute Fahrt und einen guten Tag. Genießt das Wetter, schwitzt nicht zu dolle. Und wenn ihr mögt, dann hören wir uns morgen früh wieder. Ich bin Judith Brentrup für heute raus. Morgen da von 6 bis 10 und hier gleich nach 10. Wie gesagt, geht's weiter mit Marvin Kreimeier. Tschö, ne?

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1: Mit Marc Weiß. Schönen guten Morgen. Im Ukraine-Krieg mussten die ukrainischen Verteidiger einen heftigen Rückschlag hinnehmen. Russland hatte in der Nacht unter anderem die Region um Kiew angegriffen, massiv und aus der Luft. Der ukrainischen Luftabwehr gelang es dabei nicht, auch nur eine einzige russische Rakete abzufangen. Das erklärte die Luftwaffe gerade eben. Weitere Infos dazu von Christian Böder.
2: Insgesamt griff Russland die Region Kiew mit 28 Raketen an. Alle kamen durch. 17 Menschen starben, bis auf einen alles Zivilisten. Dazu kommen über 40 Verletzte. Die Zahlen nannte der ukrainische Präsident Selenskyj. Die Angriffe zeigen ein Problem, das die Ukraine schon seit längerem bemängelt. Dem Militär gehen die Luftabwehrraketen aus. Russland hat dagegen seine Raketenangriffe allein im Juli mehr als verdoppelt. Kiew drängt bei seinen Verbündeten deshalb unter anderem auf die Lieferung neuer Patriot-Luftabwehrsysteme. Dass das ukrainische Militär sich durchaus gegen Luftangriffe zur Wehr setzen kann, zeigt die Anzahl der abgeschossenen Drohnen. Von den 115 zuletzt von Russland losgeschickten wurden 98 ausgeschaltet. Drohnen werden allerdings mit anderen Waffen vom Himmel geholt als ballistische Raketen. Selenskyj wirft Russland auch regelrechte Drohnen-Safaris gegen Zivilisten vor. Zuletzt zeigte ein Video aus der Stadt Cherson, wie ein Markthändler vor einer Drohne flüchtete, die ihn verfolgte. Der Mann überlebte den Angriff.
1: Christian Böder mit Infos, vielen Dank. Und jetzt die weiteren Themen in der Zusammenfassung. Immer mehr Rentner in Deutschland arbeiten weiter. 14% der Rentnerinnen und Rentner im Alter von 65 bis 74 waren im vergangenen Jahr erwerbstätig und damit 1 Prozentpunkt mehr als im Jahr davor. Das meldet das Statistische Bundesamt. In der Regel arbeiten die Menschen demnach mit reduzierter Arbeitszeit, die meisten knapp unter 10 Stunden pro Woche. In Taiwan hat das jährliche Militärmanöver begonnen, mit dem die Armee das Vorgehen im Falle eines chinesischen Angriffs probt. Entsprechend wenig begeistert ist Peking davon. China betrachtet Taiwan als abtrünnige Provinz, die notfalls mit militärischen Mitteln wieder mit dem Festland vereint werden soll. Es gibt schon wieder einen neuen bedrohlichen KI-Vorfall. Die KI von Anthropic ging in einem Test weit über das Ziel hinaus. Unter anderem wurden andere Systeme gehackt. Außerdem gab sich die KI als Mensch aus und verschickte Phishing-Mails an reale Menschen. Als das aufflog, versuchte die Software offenbar, diesen Vorgang zu verschleiern. Die Stimmung in der deutschen Autoindustrie hat sich deutlich verbessert. Der vom Münchner IFO-Institut erhobene Geschäftsklimaindex für die Autobranche stieg im Juli um 6 Punkte und das kurz nachdem alle namhaften Hersteller Entlassungen verkündet hatten. Die Geschäftserwartungen sind besser. Die Branche geht jetzt davon aus, dass sie in naher Zukunft wieder bessere Bilanzen präsentieren kann. Und dabei ist es weniger die x-te Variante eines IDs, die für Optimismus sorgt. Laut IFO-Institut setzt die Branche viel mehr darauf, in Zukunft Karosserien und Aufbauten herzustellen, die auch in der Rüstungsindustrie gebraucht werden. Und das waren die Nachrichten mit Marc Weiß.
3: Danke dir. Das Wetter, es wird wieder angenehmer draußen. Teils sonnig, teils bewölkt. Mit bis zu 29, 30 Grad heute. 12 Stunden Sonne bekommen wir. Es ist aber auch noch ein bisschen schwül. Morgen Topwerte um die 24 Grad. Die nächsten Tage sind dann auch etwas bewölkter. Samstag wird es nochmal richtig sonnig. 14 Stunden Sonne mit bis zu 27 Grad.
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3: Jetzt der schnellste Verkehrs- und Blitzerservice mit Blitzern in Bad Salzuflen. Biemserstraße, Extertal-Nahlhof, Nahlhofstraße, in Lage Lange Straße, in Pottenhausen, Silbacher Straße, in Lemgo einmal Rintelner Straße, einmal Stiftstraße und in Schlangen auf der Paderborner Straße. Habt ihr noch frische Staus und Blitzer? Meldet die gern hier bei mir 0800 3x die 0 38 18. Ich wünsche euch eine gute Fahrt, kommt gut durch.
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3: Kurz vor 10, Zeit für ein spätes Frühstück. Guten Appetit euch, Marvin hier. Ich wünsche euch einen schönen Mittwoch jetzt mit Kamerad Feel Alive.

Einen schönen Mittwochmorgen wünsche ich euch, Marvin, hier bei Radio Lippe. Ich habe heute Morgen einen ungewöhnlichen Streaming-Tipp für euch. Und zwar eine Doku. Und die ist auch schon seit 3 Wochen draußen. Habe ich jetzt aber erst entdeckt. 5 Jahre ist die große Flutkatastrophe im Ahrtal hier in NRW her. Und deswegen hat Terra X zum 5. Jahrestag die Doku Ahrtal 2021, die Flut, die Leben zerstörte, veröffentlicht. Wahnsinnig gut gemacht, wirklich extrem emotional. Also muss man schon in der passenden Stimmung für sein. Ich habe in jeder 3. Szene Tränen in den Augen gehabt. Und wenn ich an die Opfer denke, bekomme ich auch jetzt wirklich noch einen Kloß im Hals. Ganz, ganz krass, richtig mitreißende Dokumentation findet ihr bei YouTube bei Terra X History. Und gleich im besten Mix hier bei uns Nico Santos mit seiner neuen Nummer Don't You Stay. Vorher gibt's Amy Winehouse, Back to Black. Habt einen schönen Mittwoch.

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0: Pink mit So What bei uns im besten Mix. Gleich Hertz und Purple Disco Machine, Wonderful Life 25. Marvin hier, wir haben es 10:30, schauen jetzt erstmal auf die Straßen.
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0: Hallo Autofahrer, die Blitzer stehen gerade in Schlangen. Paderborner Straße, in Lemgo Stiftstraße und Rintelner Straße, in Lage Pottenhausen auf der Silbacher Straße, in Lage auf der Langenstraße, Extertal-Nahlhof, Nahlhofstraße und in Bad Salzuflen steht der Blitzeranhänger auf der Biemser Straße. Habt ihr noch frische Straßenblitzer gesehen? Meldet die gerne hier 0800 3x die 0 38 18. Ich wünsche euch eine gute Fahrt. Kommt gut durch.
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0: schönen guten Morgen. Hier bei uns im Kreis Lippe kann man richtig schön Fahrrad fahren. Das Schlimmste ist aber nicht, dass man sich nicht satt sehen kann, sondern der Hintern. Ich habe das Gefühl, das hört auch nie auf, egal wie viel man fährt. Was tun gegen Po-Schmerzen beim Radfahren?
1: Zinksalbe. Nein, kriegen wir nicht.
2: Man versucht dann einfach auch mal ein bisschen Pause zu machen zwischendurch, sich vielleicht mal eine Radhose anzuziehen oder Taubheitscreme auf den Arsch zu schmieren und dann gucken wir mal.
3: Bier trinken.
1: Ich halt an. Ab und zu mache ich Pausen. Und ansonsten, ja, ist das halt Pech. Muss man halt da durch. Und ich fahre auch regelmäßig, deshalb stört mich das jetzt auch nicht so oder bin ich abgehärtet.
4: Haben wir leider nicht. Unsere Ärsche sind wund.
0: Goethe hätte es nicht schöner sagen können.

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2: Mit Marc Weiß. Schönen guten Tag. Von den deutschen Autobauern kamen in den letzten Wochen nur Hiobsbotschaften, wie zum Beispiel der Sparkurs bei VW oder auch der Jobabbau bei Mercedes oder zuletzt BMW. Jetzt gibt es zur Abwechslung auch mal Positives aus der Autoindustrie zu berichten. Die Stimmung in der Branche hat sich deutlich verbessert. Das zeigt der Geschäftsklimaindex des Münchner IFO-Instituts. Der liegt zwar weiter im Negativbereich, aber er verbesserte sich im Juli um 6 Punkte. Mehr dazu von Christian Böder.
3: Die aktuelle Geschäftslage bewerten die meisten Unternehmen immer noch als sehr schlecht, aber sie blicken positiver in die Zukunft. Die Geschäftserwartungen legten im IFO-Index nochmal zu und liegen nur noch ganz knapp unter dem Null-Level. So gute Werte gab es zuletzt vor 3 Jahren. Zum Vergleich, im Frühjahr lag der Index noch bei über minus 30. Die Entwicklung hängt zum Teil mit den milliardenschweren Investitionen in die Aufrüstung in Europa und auch in Deutschland zusammen. Laut IFO-Experten profitieren davon Hersteller von Karosserien und Aufbauten, die Geräte und Teile herstellen, die auch außerhalb des Autobaus in der Verteidigung eingesetzt werden können. Aber nicht nur aus der Autobranche selbst kommen gute Wirtschaftsnachrichten. Der deutsche Chip- und Halbleiterhersteller Infineon hat im 3. Geschäftsquartal so viel Umsatz und Gewinn gemacht wie noch nie. Unterm Strich stiegen die Einnahmen um fast 40% auf nun 423 Millionen Euro. Unter anderem wegen Aufträgen aus der Autobranche.
2: Infos von Christian Böder, vielen Dank. Und jetzt die weiteren Themen in der Zusammenfassung. Im Prozess gegen 7 mutmaßliche Mitglieder und einen Unterstützer der rechtsextremen Terrorgruppe Letzte Verteidigungswelle wird gleich am Mittag in Hamburg das Urteil gesprochen. Den Angeklagten wird unter anderem versuchter Mord, Verabredung zum Mord, Brandstiftung und Körperverletzung vorgeworfen. Der seit Wochen verschollene Königspython ist im hessischen Brachtal wieder aufgetaucht. Laut Polizei wurde die Schlange nur wenige Meter vom Zuhause seiner Besitzerin gefunden und ist inzwischen auch wieder im Terrarium. Anwohner hatten sie entdeckt, nachdem eine Katze das Reptil im Freien immer wieder beobachtet hatte. Der Großbrand im Naturgebiet im Osten der Niederlande hat sich nach Angaben der Behörden nicht weiter ausgedehnt. Für eine Entwarnung sei es aber noch zu früh. Die Lage sei allerdings beherrschbar, sagte ein Sprecher der Region. Wie lange die Löscharbeiten jetzt noch dauern werden, konnte noch niemand sagen. Nach der Sperrung des Leipziger Flughafens in der Nacht wegen eines unbekannten Flugobjektes ist jetzt offenbar klar, um welches Objekt es sich gehandelt hat. Nach Angaben eines NATO-Sprechers war es eine Drohne und die wurde in der Nähe eines ukrainischen Flugzeugs gesichtet. Nach Informationen aus Sicherheitskreisen vom Morgen sollen an dieser Drohne Sprengstoff und ein Zünder befestigt gewesen sein. Nach der ersten Sichtung in der Nacht war der Flughafen zunächst gesperrt worden. Später wurden Teile wieder freigegeben. In dem Fall ermitteln Landes- und Bundespolizei. Und wie wir seit der Einmeldung vorhin wissen, ist offenbar auch die NATO beteiligt. Und das waren die Nachrichten mit Marc Weiß.
4: Danke dir. Das Wetter aktuell um die 25 Grad. Heute bekommen wir bis zu 29, 30 Grad. Jetzt nimmt die Temperatur aber wieder ab die nächsten Tage. Morgen 24 Grad. Bis zum Wochenende meist ein Sonne-Wolken-Mix. Der Samstag wird dann nochmal richtig sonnig mit bis zu 27 Grad.
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4: Jetzt der schnellste Verkehrs- und Blitzerservice A33 Richtung Brilon zwischen Paderborn-Elsen und Paderborn-Zentrum. 2 Kilometer Stau, hier braucht er etwa 10 Minuten länger und Blitzer stehen. In Bad Salzuflen, Biemserstraße, Extertal, Nahlhof, Nahlhofstraße, in Lage auf der Langenstraße, Lage Pottenhausen, Silbacher Straße, Lemgo, Stiftstraße und Rintelner Straße und in Schlangen auf der Paderborner Straße. Habt ihr noch frische Staus im Blitzer? Meldet die gern bei mir 0800 3x die 0 3818. Gute Fahrt!
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4: Das bin ich. Ich wünsche euch einen schönen Mittwoch. Schön, dass ihr da seid. Jetzt Kenya Grace mit Strangers.

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0: 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Also morgen wieder einschalten in Doppelt wach von 6 bis 10.
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0: and finally Robbie Williams. I'm where I
1: wanna be. Love My Life. Marvin hier, wir haben es 11:30, schauen jetzt erstmal auf die Straßen.
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1: ASB-UBL.de Lange Straße in Lage Pottenhausen auf der Silberer Straße, Lemgo Stiftstraße und in Schlangen Paderborner Straße. Danke euch fürs Bescheid geben. Wenn ihr noch frische Stausenblitze habt, ruft mich gerne an 0800 3x die 0 3818.
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18 vor 12, Marvin hier. So ein falscher Fahrersattel ist wie Schuhe, die nicht passen. Für ein paar Meter ist es in Ordnung, aber richtig Strecke kannst du damit nicht machen. Diese Woche dreht sich alles rund ums Fahrrad hier bei Radio Lippe. Und beim Sattel ist weicher nicht automatisch besser. Am Anfang ist das vielleicht bequem, aber gerade bei längeren Strecken steigt der Druck auf das Gesäß. Wichtig ist, dass der Sattel den Körper an den richtigen Stellen trägt. Der Sitzknochen muss auf dem breiten Teil des Sattels liegen. Am besten könnt ihr euch da im Fachgeschäft beraten lassen. Die können den Abstand messen. Kann man tatsächlich auch selber zu Hause machen. Sich schön mit einer Unabuchse auf eine Pappe setzen und gucken, wo die größten Einkerbungen sind. Das dann messen und so dann den Sattel bestellen. Pappe setzen und gucken, wo die größten Einkerbungen sind. Das dann messen und so dann den Sattel bestellen. Habe ich gemacht, aber mir tut der Hintern halt trotzdem weh beim Fahren. Also mein Tipp, vielleicht doch besser im Fachgeschäft.

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1: Mit Marc Weiß. Schönen guten Tag. Der Flughafen Leipzig-Halle hat in der Nacht den Flugbetrieb eingestellt, nachdem ein unbekanntes Flugobjekt und ein verdächtiger Gegenstand dort gefunden worden waren. Ein NATO-Sprecher hat den Vorfall jetzt präzisiert. Bei dem unbekannten Flugobjekt handelte es sich um eine Drohne, die in der Nähe eines ukrainischen Flugzeugs war. Nach Informationen aus Sicherheitskreisen sollen an dieser Drohne Sprengstoff und Zünder befestigt gewesen sein. Mehr dazu von Christian Böder aus dem News-Team.
2: Polizisten sollen die Drohne kurz vor Mitternacht nahe einer ukrainischen Transportmaschine vom Typ Antonov bemerkt haben. Die Drohne sei inzwischen mit einem Röntgengerät untersucht worden, heißt es aus Sicherheitskreisen. Die Bundespolizei war demnach bis zum frühen Morgen vor Ort im Einsatz. Die Drohne wurde sichergestellt. Zunächst war allerdings nichts Genaueres bekannt. Nach der Entdeckung hatte die Flughafenleitung den Betrieb vorsorglich noch in der Nacht einstellen lassen. Eine Passagiermaschine und mehrere Frachtflugzeuge wurden umgeleitet. Die betroffene ukrainische Maschine stand und steht weiter im Bereich der Südpiste. Die ist wegen der laufenden Ermittlungen noch gesperrt, aber zumindest im Nordbereich des Airports können Flieger wieder seit dem frühesten Morgen starten und landen. In der Sache ermitteln nun die Bundespolizei und die Sächsische Landespolizei.
1: Christian Böder mit Infos, vielen Dank. Und jetzt weitere Themen in der Zusammenfassung. Die Stimmung in der deutschen Automobilindustrie hat sich verbessert. Der vom Münchner IFO-Institut erhobene Geschäftsklimaindex speziell für diese Branche stieg im Juli um 6 Punkte. Und das kurz nachdem alle namhaften Hersteller Entlassungen verkündet hatten. Der neue Optimismus stützt sich laut Institut vor allem darauf, dass die Hersteller bald auch Teile für die Rüstungsindustrie fertigen könnten. Bayerischen Staatsanwaltschaften, der Bundespolizei und Europol ist ein Schlag gegen die internationale Schleuserkriminalität gelungen. Dabei wurden in Saarbrücken und in Serbien 3 Haftbefehle vollstreckt. Ein syrischer Clan soll regelmäßig Migranten von Libyen über das Mittelmeer nach Lampedusa geschleust haben. Nordrhein-Westfalens Justizminister Limbach muss am Nachmittag zum 3. Mal in 3 Wochen dem Rechtsausschuss des Landtages Rede und Antwort stehen. Es geht wieder um den Verdacht krimineller Machenschaften in Gefängnissen. Schwerpunkt diesmal ist die JVA Willig I. Dort hatte es vor knapp 3 Wochen Durchsuchungen gegeben. Es geht um den Verdacht des Drogenhandels und der Bestechlichkeit von Beamten. Nach dem heftigen Ausbruch des Feuervulkans in Guatemala haben hunderte weitere Menschen ihre Häuser verlassen müssen. Mindestens 1700 Bewohner von Gebieten in der Nähe des Vulkans wurden bis jetzt in Sicherheit gebracht. Schon vorher hatten die Behörden in Guatemala-Stadt die höchste Alarmstufe ausgerufen. Sie gilt für ein Gesamtgebiet mit rund 1,6 Millionen Menschen. Aktuell fließt glühende Lava an den Hängen des Vulkans herunter. Der rund 35 Kilometer von der Hauptstadt Guatemala-Stadt entfernte Feuervulkan ist der aktivste in Zentralamerika. 2018 waren bei einem Ausbruch mindestens 215 Menschen ums Leben gekommen. Damals wurde eine komplette Ortschaft durch die Lavamassen zerstört. Und das waren die Nachrichten mit Marc Weiß.
3: Danke dir, Marc. Das Wetter, es wird wieder angenehmer draußen. Teils sonnig, teils bewölkt mit bis zu 29, 30 Grad. Heute 12 Stunden Sonne bekommen wir. Morgen Topwerte um die 24 Grad. Die nächsten Tage sind dann etwas bewölkter. Samstag wird es aber nochmal richtig sonnig. 14 Stunden Sonne mit bis zu 27 Grad.
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3: Jetzt der schnellste Verkehrs- und Blitzerservice mit einigen Blitzern. Es wird geblitzt in Detmold, Horn-Oldendorfer Straße, in Dürentrupp auf der B66, Hornbad-Meinberg-Fahlhausen auf der B1, Lage-Pottenhausen-Silbacher Straße, in Lemgo auf der Stiftstraße, in Schlangen, Paderborner Straße und in Bad Salzuflen steht noch einer auf der Biemser Straße. Habt ihr noch mehr Staus und Blitzer gesehen? Ruft mich gerne an hier im Studio unter der 0800 3x0 3818, unsere kostenlose Verkehrshotline. Danke dafür, ich wünsche eine gute Fahrt. Kommt gut durch!
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3: Auf dem Weg in die Mittagspause, also für euch, nicht für mich. Ich spiele euch hier die besten Hits im besten Mix. Gleich TLC, Waterfalls. Vorher gibt's Avicii mit Heaven. Habt einen schönen Mittwoch.

0: Michael Schulte mit 10 um 10 nach 12 mit 5 a.m. Da komme ich mit der Uhrzeit ganz durcheinander. Es ist Urlaubszeit und das bedeutet auch, es geht um den Titel. Um den Wer bekommt die beste Liege am Pool-Titel. Es wird ja immer verrückter.
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4: So viele von uns sind ja jetzt im Urlaub. Die schönsten Wochen des Jahres. Und anstatt du dir entspannt an den Eiern rumspielst, müssen ja nicht die eigenen sein, klemmst du dir zwei Hotelhandtücher und deinen Fitzek unterm Arm und flitzt morgens um 5:30 runter zum Pool, um deinen Traum vom Liegen an der ersten Poolreihe zu erfüllen. Hier die Bild schreibt, es wird immer krasser. Racheaktion, Juckpulver für Liegenbesetzer, Klassenkämpfe. Wahnsinn, ne? Es geht um die Hackordnung. Wenn du erste Reihe am Pool liegst, vielleicht sogar direkt an der Badeleiter, dann bist du für den Rest des Tages King Kotelett und die Hormone deiner Perle schwappen spätestens ab dem ersten Aperol über die Bordwand deines von der Sonne geküssten Körpers. Ja, ab 14 Uhr wird unter Wasser der erste EKG angesetzt. Freunde und Freundinnen, ruhig bleiben. Hier kommt mein Tipp. Spart euch doch das Rattenrennen am Morgen. Einfach am Abend vorher zum Bademeister lässig rübergehen und sagen, hör mal, Don Fußpilz, ich lade dich mal auf ein Bier und einen Raki ein. Ja, dann lässt du ihn noch schön im Kniffel gewinnen. Und wenn am nächsten Morgen alle anderen übersäuert mit Laktatwerten wie ein Panda-Bär die letzten Meter zur Liege hecheln, stehen da schon zwei schön dekorierte Premium-Liegen für dich bereit. Ja, so wird's gemacht. Schönen Urlaub. Danke, bitte.
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0: Alvaro Soler, La Libertà, wir spielen die Hits für euren Sommer. Und jetzt um 12:30 schauen wir erstmal auf die Straßen.
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0: Hallo Autofahrer. Denise hat einen frischen Blitzer gemeldet. In Bad Meinberg auf der Brunnenstraße. Außerdem wird geblitzt Bad Salzuflen, Biemser Straße, in Detmold, Horn-Oldendorfer Straße, Dörentrupp B66, in Fahlhausen auf der B1, in Pottenhausen, Silbacher Straße, in Lemgo, Stiftstraße und in Schlangenloch auf der Paderborner Straße. Danke fürs Bescheid geben. Habt ihr aber noch mehr Staus oder Blitzer? Gebt gerne Bescheid 0800 3x die 0 38 18.
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1: Mit Sarah Heinz, guten Tag. Bei KI-Testläufen hat es wieder eine schwere Sicherheitspanne gegeben und ein Beweis dafür, wie gefährlich künstliche Intelligenz sein kann. Es gab einen weiteren Vorfall, bei dem KI-Modelle selbstständig versucht haben, Programme zu hacken. Christian Böder aus dem News-Team. Neu ist ja, dass die KI diesmal auch mit Menschen Kontakt aufgenommen hat.
2: Man kann sogar sagen, die KI wollte Menschen manipulieren. Das Ganze begann als Testlauf beim britischen Ministerium für Wissenschaft, Innovation und Technologie. Die Experten dort wollten die Cyberangriffsfähigkeit von KI-Modellen der Entwickler OpenAI und Anthropic testen und gaben den KIs auch die Möglichkeit, im Internet nach Software dafür zu suchen. Mythos 5 von Anthropic begann aber massiv zu schummeln. Es versuchte unter anderem schadhafte Codes in Programmen zu installieren und mittels falscher Identitäten trat es dafür per E-Mail mit Computerexperten in Kontakt. Auch Phishing-Mails setzte das Programm an. Es trat sozusagen als Mensch auf. Die Betrügerei geht aber noch weiter. Als die Sache nach dem Test aufflog, stellte Mythos seinen Schadcode als Fehler hin und versuchte das Ganze nochmal.
1: Der Entwickler schiebt die Verantwortung für den Vorfall ja auf die Testmacher.
2: Genau, der KI-Entwickler sagt, das sei nur passiert, weil die KI keine Einschränkungen zur Internetnutzung hatte. Aber der Vorfall bei der Konkurrenz von OpenAI vor gut 2 Wochen hat ja gezeigt, dass sich KIs davon nicht abhalten lassen. 2 ChatGPT-Modelle hatten ja bei den Tests sich als erstes Zugang zum Internet verschafft und dann eine Internetplattform selbstständig angegriffen. Die Experten im britischen Ministerium fragen sich nun, ob die KI verstand, dass sie außerhalb ihres Testumfelds agierte. Mythos 5 ist besonders gut darin, unentdeckt gebliebene Software-Schwachstellen aufzuspüren und ist deshalb bisher nur ausgewählten Behörden und Unternehmen zugänglich.
1: Danke für die Infos, Christian. Mehr wichtige Meldungen sind das jetzt im Überblick. In der Nähe des Flughafens Leipzig-Halle ist eine Maschine wohl mit einem unbekannten Objekt kollidiert. Erst in der Nacht hatte der Flughafen den Flugbetrieb eingestellt. Eine Drohne soll sich laut offizieller Angaben wohl in der Nähe eines ukrainischen Flugzeugs befunden haben, inklusive Sprengstoff und Zünder. Israels Regierungschef Netanyahu hat den Gaza-Friedensplan von US-Präsident Trump wieder abgelehnt. Das sagte er in einem Video, das in der Nacht online gepostet wurde. Zuvor wurde Israel ein Entwurf zugeschickt, hieß es. Der soll mit Änderungsvorschlägen jetzt zurück an die USA gegangen sein. Der Brand im niederländischen Naturschutzgebiet nahe der Grenze zu NRW hat sich wohl nicht weiter ausgebreitet. Für eine Entwarnung sei es noch zu früh, so die Behörden vor Ort. Die Lage sei aber stabil. FIFA-Chef Infantino wackelt und er hat inzwischen offenbar Angst um seinen Job. Für heute hat der wichtige FIFA-Mitarbeiter zu einer Krisensitzung in Marokkos Hauptstadt Rabat beordert. Die Wut auf Infantino wird immer größer und die Liste mit Vorwürfen immer länger. Der jordanische Fußballverband wirft ihm jetzt auch noch Erpressung vor. Dem Verband sollen in den letzten Monaten FIFA-Gelder vorenthalten worden sein. Die sollten demnach erst ausgezahlt werden, wenn der Verband Infantino bei der Wahl zum FIFA-Präsidenten unterstütze. Die FIFA hat sich zu diesen Vorwürfen noch nicht geäußert. Und das waren die Nachrichten mit Sarah Heinz.
3: Danke, Sarah. Das Wetter aktuell um die 28 Grad. Und damit erreichen wir auch fast den Tageshöchstwert von 29,30 Grad hier bei uns. Morgen wird es dann etwas kühler, 24 Grad an der Spitze. Und bis zum Wochenende bekommen wir einen Sonnen-Wolken-Mix. Der Samstag wird dann nochmal richtig sonnig, bis zu 27 Grad.
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3: Jetzt der schnellste Verkehrs- und Blitzerservice. Vorsicht auf der A2 Richtung Hannover. Zwischen Launau und Bad Nenndorf liegt ein Kantholz auf der Fahrbahn. Fahrt da bitte vorsichtig. Und geblitzt wird in Bad Meinberg auf der Brunnenstraße, in Bad Salzuflen auf der Bienser Straße, Detmold, Horn-Oldendorfer Straße, in Dörentrupp, B66, in Fahlhausen steht einer auf der B1, Lage Ehlenbruch auf der Ehlenbrucher Straße, in Pottenhausen, Söbacher Straße, in Lemgo, Stiftstraße und in Schlangen noch einer auf der Paderborner Straße. Danke euch fürs Bescheid geben. Wenn ihr mehr seht von unterwegs Staus und Blitzer, ruft mich gerne an 0800 dreimal die 0 38 18. Gute Fahrt!
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3: Ich bleibe dabei. Das hier gleich ist eine richtig schöne Nummer. Olivia Dean. So easy to fall in love.

0: Marvin hier, wir haben ja diese Woche schon drüber gesprochen. Es gab einen neuen Rekord bei unserer Aktion Kinder geben Kindern. So viele Spenden wie noch nie sind da am Sonntag zusammengekommen. Judith Prentrow war vor Ort und hat heute nochmal den Tag in Erinnerung gerufen.
1: Das hat so viel Spaß gemacht am Sonntag mit euch. So viele waren da, ich hätte gern mit jedem Einzelnen gesprochen. Also nochmal dickes Dankeschön für eure große Spendenbereitschaft. Hat mit meinen Kindern auch was gemacht, die haben auch nochmal aussortiert. Und es gibt ja jetzt auch noch zusätzliche Sammeltermine, bevor der Hilfstransport dann Richtung Litauen aufbricht und die Spenden zu Kinderheimen und Frauenhäusern bringt. In der kommenden Woche wird in Lemgo gesammelt. Die genauen Daten findet ihr auf radiolippe.de.
0: Da gibt's auch die Fotos von Sonntag und doppelt wach dann morgen früh wieder von 6 bis 10.
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0: Marvin hier, moin, wir haben es 13:30, jetzt der schnellste Verkehrs- und Blitzerservice. A2 Richtung Hannover, zwischen Bad Nenndorf und Garbsen, da stockt es auf 4 Kilometern, hier kommen etwa 10 Minuten oben drauf. Und Blitzer stehen in Bad Salzuflen auf der Biemser Straße, in Pfahlhausen auf der B1, in Lage Ehlenbruch, Ehlenbrucher Straße, Pottenhausen, Sülbacher Straße, Lemgo, Stiftstraße, in Schlangen auf der Paderborner Straße und in Bad Meinberg auf der Brunnenstraße. Habt ihr noch frische Staus im Blitzer gesehen? Dann ruft mich gerne an, lasst mir eine Nachricht da. 0800 3x die 0 38 18. Ich wünsche euch eine gute Fahrt.
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0: Wiz DMC mit Show Me Love. Marvin hier um 20 vor 2. Das heißt, ich mache den Platz jetzt hier wieder frei für Lars Niermann. Lass euch aber noch Dua Lipa mit Houdini da. Habt einen schönen Mittwoch. Bis morgen bei der Arbeit ab 10. Ciao.
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1: Mit Sarah Heinz, guten Tag. Es sind beunruhigende Vorfälle, die sich in der Nacht am Leipziger Flughafen ereignet haben. Was wir inzwischen wissen, ist, dass nahe eines ukrainischen Flugzeugs eine Drohne mit Sprengstoff sichergestellt wurde. Außerdem ist in der Nähe des Airports eine Maschine mit einem bisher unbekannten Objekt zusammengestoßen. Danny Hoppe aus dem News-Team, was weiß man denn bisher über die sichergestellte Drohne?
2: Also die Drohne wurde kurz vor Mitternacht sichergestellt in der Nähe einer ukrainischen Transportmaschine. Das hat inzwischen auch die NATO bestätigt, die sich jetzt auch mit dem Vorfall beschäftigt. Die Ermittlungen werden aber von den deutschen Behörden geführt. Die Drohne wurde mit einem Röntgengerät untersucht und aus Sicherheitskreisen wurde bestätigt, dass an ihr Sprengstoff mit einem Zünder befestigt war. Zu den genauen Hintergründen, also woher die Drohne kam, wer dahinter stecken könnte, wurden noch keine Angaben gemacht. Was man aber wissen muss, der Flughafen Leipzig gilt als Drehscheibe für Rüstungsgüter, auch im Ukraine-Krieg. Und schon vor 2 Jahren gab es dort ja einen Vorfall. Damals hatte ein Paket in einem DHL-Logistikzentrum noch am Boden Feuer gefangen. Laut Ermittlungen steckte damals der russische Geheimdienst dahinter.
1: Das war ja nicht der einzige Vorfall in der Nacht. Da gab es noch die Kollision einer Maschine mit einem unbekannten Objekt.
2: Ja, das hat das Bundesinnenministerium bestätigt. Das Flugzeug konnte am Leipziger Flughafen nicht landen wegen der gefundenen Drohne. Es ist deshalb in der Luft wieder durchgestartet und dann anscheinend mit einem Objekt in der Luft zusammengestoßen. Was genau es war, ist noch unklar. Das Flugzeug konnte dann aber später in Hannover landen. Laut Bild handelt es sich bei dem betroffenen Flugzeug um eine Frachtmaschine von DHL. Sie soll bei dem Zusammenprall im Frontbereich beschädigt worden sein. Mehr weiß man noch nicht, also auch hier gibt es noch viele offene Fragen.
1: Danke, Danny, für die Infos. Noch mehr Meldungen jetzt kurz und kompakt. Im Prozess gegen die rechtsextreme Terrorgruppe Letzte Verteidigungswelle hat das Oberlandesgericht in Hamburg mehrere Haftstrafen zwischen 1,5 und 5 Jahren verhängt. Verurteilt wurden 7 Anhänger der Gruppe, unter anderem wegen versuchten Mordes, Brandstiftung und gefährlicher Körperverletzungen. Mit Blick auf einen möglichen neuen Zivildienst kommt jetzt auch in der Koalition selbst Gegenwind auf. Die SPD ist dagegen, den Zivildienst zwangsweise einzuführen und setzt stattdessen auf Freiwilligkeit. Dafür brauche es aber mehr Plätze und die passenden Rahmenbedingungen. Tage nach dem heftigen Vulkanausbruch in Guatemala hat das Land immer noch mit Lavaströmen und Explosionen zu kämpfen. Laut Vulkanologen vor Ort würde der Feuervulkan eine besonders kritische explosive Phase erleben. Mindestens 1.700 Menschen wurden schon evakuiert. Im vergangenen Jahr haben wieder weniger junge Menschen BAföG bezogen. Laut dem Statistischen Bundesamt ist die Zahl auf rund 570.000 Bezieher gesunken. Das sei der niedrigste Wert seit 26 Jahren. In den letzten Jahren lagen die sinkenden Zahlen zum Beispiel am hohen bürokratischen Aufwand bei der Antragstellung, an der Angst vor Schulden oder davor, dass das Geld schlichtweg nicht ausreichen könnte. Genau da will die Bundesregierung jetzt etwas tun. In der kommenden Woche sollen im Kabinett Pläne besprochen werden, wie das BAföG erneuert werden kann. Und das waren die Nachrichten mit Sarah Heinz.
3: Besten Dank, Sarah. Und wir gucken aufs Radio Lippe Wetter jetzt. Ja, ist ein schöner Sommertag. Wir haben zwar öfter Wolken und auch ganz vereinzelt mal einen Schauer heute Nachmittag. Aber die Sonne tut ihr Bestes. 28 Grad in Wörderfeld, 29 in Hellpupp. Morgen und übermorgen mal kühler, 21 bis 24 Grad. Das merkt man schon, den Unterschied. Aber Samstag geht's auch schon wieder rauf.
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3: 2:03, der schnellste Verkehrs- und Blitzerservice für die ganze Region. Eine ganze Menge Blitzer in Lippe. In Bad Meinberg, eine an der Brunnenstraße. Dann in Bad Salzuflen an der Biemserstraße. In Bentrop-Lossbruch wird auch geblitzt an der B238. Dann an der B1 in Hornbad Meinberg-Fahlhausen, da in der Ecke. In Lage gleich 3-mal, Heipker Straße, in Ehlenbruch auf der Ehlenbrucher Straße und in Pottenhausen auf der Sülbacher Straße. Dann in Lemgo, Blitzer an der Stiftstraße und in Schlangen an der Paderborner Straße. Unsere Hotline hier ist kostenlos. Wenn ihr mehr seht, gerne melden. 0800 3x die 0 38 18.
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3: Ja, erstmal die Sonne genießen, soweit sie scheint. Und für heute Abend haben wir gleich einen Streaming-Tipp. In 10 Minuten hier bei mir. Lars Niermann ist mein Name. Schönen Mittwoch euch.

0: Alex Warren, Ordinary, läuft hier im besten Mix bei Radio Lippe. Meryl Streep und Anne Hathaway zusammen in einem Film, ja, da klingelt's doch direkt, ne? Der Teufel trägt Prada, Kultkomödie. Die Fortsetzung, die gibt's jetzt zum Streamen. Unser Tipp hier der Woche. Der Teufel trägt Prada 2. Spielt natürlich auch wieder in dieser glitzernden Welt der Modezeitschriften. Und Radio Lippe Filmexperte Jörg Albrecht sagt, ja, Daumen hoch.
1: Es ist wirklich bemerkenswert. Leitende Redakteurin bei Runway.
2: Wir sind alle ganz entzückt.
1: Komisch, du hast dich ganz schön verändert. Wirklich, du bist viel selbstbewusster. Oh, nur die Augenbrauen sind geblieben.
3: Die Giftpfeile werden also wieder abgefeuert. Natürlich auch und vor allem von Miranda.
4: Ich hoffe doch sehr, Sie tragen das nicht zum Dinner nachher.
3: Da passt es gar nicht, dass ausgerechnet Andy die Runway retten soll. Das Magazin steht nämlich kurz vor dem Ruin und Miranda muss den Gürtel enger schnallen. Wer braucht schon eine Modezeitschrift in Zeiten des Internets?
4: Ich habe sie nicht eingestellt. Ich muss nur darauf warten, dass sie scheitern.
3: Allein dafür, Meryl Streep noch einmal in ihrer ikonischen Rolle zu sehen, lohnt sich. Der Teufel trägt Prada 2. Ihre Miranda ist bissig, wie eh und je. Und das in einer Story, die diesmal mehr um die Medien als um die Modewelt kreist. Außerdem gibt sich Lady Gaga kurz die Ehre bei der Mailänder Modadonna, sowie im Abspann mit einem neuen Song in einer rundum gelungenen Fortsetzung.
0: Der Teufel trägt Prada 2 gibt's bei Disney Plus jetzt. Alle Infos und den Trailer haben wir online bei uns auf radiolippe.de.

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0: Abracadabra, Lady Gaga bei Radio Lippe. Und jetzt wissen, was wichtig ist. 14.30 Uhr, Frank Schröder hat die Infos.
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2: Ja, einen schönen guten Tag. In dieser Woche gab es in Lippe den nächsten heftigen Unfall mit einem E-Scooter. Gestern Abend wurde ein 67-jähriger Detmolder bei einem Verkehrsunfall lebensgefährlich verletzt. Stand jetzt fuhr der Mann auf einem E-Scooter die Annastraße in Fahrtrichtung Robert-Koch-Straße. Als er stürzte, wurde mit lebensgefährlichen Verletzungen ins Klinikum nebenan gebracht. Ob ein weiteres Fahrzeug in den Unfall involviert war oder es ein Alleinunfall war, muss jetzt ermittelt werden. Die Polizei sucht noch Zeugen für diesen Unfall. Mehr Infos bekommt ihr auf radio.de. Nach dem tödlichen Wohnungsbrand gestern in Detmold-Heiligenkirchen ist die Brandursache noch unklar. Ein Gutachter soll den Brandort jetzt untersuchen, hieß es von der Polizei auf Radio Lippe Anfrage. Eine Obduktion soll außerdem die genaue Todesursache des Opfers klären. Der Mann ist bislang noch nicht zweifelsfrei identifiziert. Am Rande des Annentags in Brakel ist einem Anwohner wegen Wildpinklern offenbar die Sicherung durchgebrannt. Nach Polizeiangaben war der Mann zunächst nachts mit mehreren Leuten in Streit geraten, die in seinen Vorgarten gepinkelt hatten. Am Ende schoss er mit einem Luftgewehr auf die Wildpinkler und verletzte einen 17-Jährigen auch leicht. Die Polizei stellte die Waffe sicher, der Schütze bekam eine Anzeige wegen gefährlicher Körperverletzung. Und das Wetter meist sonnig heute bei bis zu 28 Grad. Morgen ähnlich, aber nur noch bis zu 23 Grad warm.
0: Der schnellste Verkehrs- und Blitzerservice jetzt für die ganze Region. Da wird geblitzt. Dreimal in Lage, habt ihr gemeldet. An der Heibker Straße, Ehlenbrucher Straße und auch an der Sülbacher Straße. In Lemgo an der Stiftstraße, in Schlangen Paderborner Straße und an der B238 in Bentrup-Lossbruch. Wenn das noch nicht alles sein sollte, gerne hier Bescheid sagen, dass euch was aufgefallen ist. 0800 3x die 0 38 18, unsere kostenlose Hotline. Ich bin Lars Niermann.
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0: großartige 80er, Toto mit Africa, im besten Mix hier bei Radio Lippe. Es ist eine absolute Vollbremsung im Leben, das kann man, glaube ich, nicht anders sagen. Und Dirk Langenströhr aus Schlangen, der kann wirklich stolz sein, dass er es geschafft hat, das irgendwie ins Positive zu drehen. Seine Tochter ist plötzlich gestorben mit 10 Jahren, furchtbare Sache, wegen eines unentdeckten Hirntumors. Und danach hat er sein komplettes Leben auf links gekrempelt. Beruflich, privat, alles anders. Das ist jetzt schon eine Weile her, hat er uns erzählt. Und ja, er ist da sehr selbstkritisch rangegangen.
1: Ich glaube schon, dass mir Demut im Leben gefehlt hat, dass ich sehr schnell immer wieder darüber nachgedacht habe, wenn ich ein Ziel erreicht habe, wo ist das nächste Ziel? Und wenn das eigene Kind stirbt, dann ist das quasi so, dass das Leben einen anderen Maßstab bekommt. Ich kann heute auf den Friedhof gehen und höre auf einmal Vögel singen, die ich vorher nie gehört hätte. Und insofern habe ich, glaube ich, es schon geschafft, einen viel größeren Fokus auf die Kleinigkeiten des Lebens zu haben.
0: Das muss man erstmal schaffen, so. Respekt. Er hat darüber auch ein Buch geschrieben, das erscheint jetzt im August, heißt Denkmal. Dirk Langenströhr aus Schlangen und Dominik Tegeler von Doppelt Wach hat ausführlich mit ihm gesprochen. Sehr hörenswert, das hört ihr im Studioblog bei uns, das komplette Interview auf radiolippe.de.
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1: Mit Sarah Heinz, guten Tag. Nicht nur bei den Pendlerinnen und Pendlern in der Gegend rund um Bonn sorgt die Sperrung der Nordbrücke für Verkehrschaos. Auch Handel und Industrie im Rheinland schlagen jetzt Alarm. Laut einer neuen IHK-Umfrage leidet auch Köln immer mehr unter der Sperrung der Brücke. Zusätzlich gäbe es Einschränkungen auf der A4-Höhe Eiffeltor. Die Brückenprobleme würden zunehmend zum Standortrisiko werden. Die meisten Unternehmen, die an der Umfrage teilgenommen haben, sehen die Lage als kritisch oder sehr kritisch an. Mehr Infos dazu hat Frank Waltel aus Köln.
2: Über 2/3 der Unternehmen sehen direkte oder indirekte Auswirkungen durch die Sperrung der Bonner Nordbrücke. Knapp dahinter die Einschränkungen rund um das Eiffeltor entlang der A4. Besonders betroffen sind Speditionen und das Baugewerbe. Sie klagen über massive Zeitverluste, höhere Kosten und daraus resultierend auch immer öfter über Auftragsverluste. Insgesamt gäbe es für den Standort NRW keine Reserve mehr für den nächsten Störfall, so die Macher der Umfrage. Politik und Kommunen müssten die Lebensadern Rheinbrücken deshalb massiver und schneller sanieren als bislang geplant. So die Forderung.
1: Danke, Frank. Mehr wichtige Meldungen sind das jetzt im Überblick. Nach dem Fund einer Drohne mit Sprengvorsatz in der Nähe eines ukrainischen Flugzeugs am Airport Leipzig-Halle schließen die Ermittler ein politisches Motiv nicht aus. Deshalb sollen jetzt auch Terrorismus- und Extremismus-Experten des LKAs Sachsen die Untersuchungen unterstützen. Flughäfen gehören zum Bereich der kritischen Infrastruktur. Die Liste mit Kritik und Vorwürfen gegen den FIFA-Chef Infantino wird immer länger. Jetzt wird ihm vom jordanischen Fußballverband auch noch Erpressung vorgeworfen. Dem Verband sollten nach eigenen Angaben erst dann FIFA-Gelder ausgezahlt werden, wenn er Infantino bei der Wahl zum FIFA-Präsidenten unterstütze. Die FIFA hat sich zu diesen Vorwürfen noch nicht geäußert. Teilweise wird inzwischen Infantinos Rücktritt gefordert. Der hat für heute wichtige FIFA-Mitarbeiter zu einer Krisensitzung in Marokkos Hauptstadt Rabat beordert. Nach dem Rekordjahr 2025 rechnet die Industrie in diesem Jahr mit einer deutlich schlechteren Kartoffelernte. Daran Schuld hat vor allem die Trockenheit in den letzten Wochen. Laut Experten brauchen Kartoffeln regelmäßig und ausreichend Regen, um gut zu wachsen. Außerdem wurden die Anbauflächen in Deutschland und Europa verkleinert. Immer mehr Menschen arbeiten auch in ihrer Rente weiter. Im letzten Jahr waren 14% der Rentnerinnen und Rentner zwischen 65 und 74 Jahren erwerbstätig, so das Statistische Bundesamt. In den meisten Fällen war die Arbeitszeit demnach aber reduziert. Die meisten arbeiteten knapp unter 10 Stunden die Woche. Vor allem ältere Menschen mit einem höheren Bildungsniveau würden laut den Bundesstatistikern öfter auch im Ruhestand arbeiten. Als Gründe für die Weiterarbeit wurden in einer vergangenen Umfrage einerseits finanzielle Gründe genannt. Oft wurde aber auch der Spaß an der Arbeit angegeben oder der Wunsch, weiter sozial integriert zu bleiben. Und das waren die Nachrichten mit Sarah Heinz.
3: Dankeschön. Und hier kommt das Radio Lippe Wetter. Da knallt die Sonne heute nicht ganz so heftig. Auch mal schön, wir haben öfter Wolken, ganz vereinzelt auch so ein Schauer. Und es ist sehr warm, 28 Grad in Stapellage, 29 in Lote. Morgen und Freitag lassen wir frische Luft rein, so um 23 Grad. Echt angenehm, mehr Wolken insgesamt, aber trocken und oft auch trotzdem Sonne. Und am Wochenende, ja, wird's schon wieder wärmer.
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3: Der schnellste Verkehrs- und Blitzerservice für die ganze Region. Es läuft recht gut auf unseren Straßen. Und geblitzt wird dazu in Bentrop-Lossbruch, habt ihr gemeldet, auf der B238. In Lager an der Heibker Straße und in Pottenhausen an der Sülbacher Straße. In Lemgo ein Blitzer an der Stiftstraße und in Schlangen Paderborner Straße. Sollte noch was dazukommen, dann hier gerne Bescheid sagen, kostenlos über unsere App. Einfach da eintragen oder anrufen im Radio Lippe Studio 0800 3x die 0 38 18.
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3: Ja, wenn da mal so eine Wolke ist, auch nicht verkehrt, ne? Hat man das Gefühl, es nützt wenigstens auch mal was, wenn man was trinkt. Ich bin Lars Niermann, einen schönen Nachmittag wünsche ich.

0: im besten Mix hier bei Radio Lippe. So, für einige geht's bald los. Manche sind schon wieder da und haben viel zu erzählen. Ja, so läuft das ja in der Urlaubszeit, ne? Ferien in Lippe und Judith Brentrup hat heute Morgen über eure schönsten Urlaubserinnerungen gesprochen. In Doppelt wach.
1: 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Oh, das war wirklich herrlich. 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
4: In der Türkei, dass wir eine Terrasse hatten und von der Terrasse aus konnte man in den Pool springen.
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0: Don't worry, MadCon bei Radio Lippe, 15.30 Uhr haben wir. Frank Schröder hat hier das News-Update, wissen, was wichtig ist.
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2: Ich wünsche euch einen schönen Nachmittag. Die Renten reichen für viele Menschen in Ostwestfalen-Lippe nicht aus. Das schreibt der Deutsche Gewerkschaftsbund OWL in einer Pressemitteilung. Die Durchschnittsrente bei Männern in Lippe liege aktuell bei 1.375 Euro. Das bedeutet auf OWL bezogen einen Mittelfeldplatz. In dieser Woche gab es in Lippe den nächsten heftigen Unfall mit einem E-Scooter. Gestern Abend wurde ein 67-jähriger Detmolder bei einem Verkehrsunfall lebensgefährlich verletzt. Stand jetzt fuhr der Mann auf einem E-Scooter die Annastraße in Fahrtrichtung Robert-Koch-Straße, als er stürzte. Er wurde mit lebensgefährlichen Verletzungen ins Klinikum direkt nebenan gebracht. Ob ein weiteres Fahrzeug in den Unfall involviert war oder es ein Alleinunfall war, muss jetzt ermittelt werden. Die Polizei sucht noch Zeugen für den Unfall. Mehr Infos auf radiolippe.de. Am Rande des Annentags im Rakel in unserem Nachbarkreis Höxter ist einem Anwohner wegen Wildpinklern offenbar die Sicherung durchgebrannt. Nach Polizeiangaben war der Mann zunächst nachts mit mehreren Leuten in Streit geraten, weil die in seinen Vorgarten gepinkelt hatten. Am Ende schoss er mit einem Luftgewehr auf die Wildpinkler und verletzte einen 17-Jährigen auch leicht. Die Polizei stellte die Waffe sicher, der Schütze bekam eine Anzeige wegen gefährlicher Körperverletzung. Und das Wetter, heute nochmal bis zu 30 Grad, ab morgen gehen die Temperaturen dann um 6, 7 Grad runter, Freitag dann nur noch gut 20 Grad.
0: Und jetzt der schnellste Verkehrs- und Blitzer-Service für die ganze Region. Blitzer haben wir in Schlangen an der Paderborner Straße, habt ihr gemeldet. In Lemgo an der Stiftstraße, in Lager an der Heipker Straße und in Pottenhausen an der Sülbacher Straße. Und noch einer in Bentrup-Lossbruch an der B238. Vielen Dank fürs Bescheid sagen. Geht hier kostenlos, einfach anrufen. 0800 3x die 0 38 18. Lars Niermann wünscht eine gute Fahrt.
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0: Radio Lippe läuft und wir satteln auf unsere Fahrradwoche hier mit vielen Tipps und Tricks. Und der Sattel, ja genau, darüber müssen wir reden, über den Sattel. Der muss einfach passen, das Ding ganz wichtig, sonst fährst du 10 Minuten und schon spürst du alles, was du nie spüren wolltest. Ist ja so, ne? Wie macht ihr das denn, wenn es hart auf hart kommt? Wenn der Po schmerzt, dass ihr lieber steht nach der Radtour, habt ihr Tipps?
1: Zinksalbe. Nein, kriegen wir nicht.
2: Man versucht dann einfach auch mal ein bisschen Pause zu machen zwischendurch, sich vielleicht mal eine Radhose anzuziehen oder Taubheitscreme auf den Arsch zu schmieren und dann gucken wir mal.
3: Bier trinken.
1: Ich halt an. Ab und zu mache ich Pausen. Und ansonsten, ja, ist das halt Pech. Muss man halt da durch. Und ich fahre auch regelmäßig, deshalb stört mich das jetzt auch nicht so oder bin ich abgehärtet.
4: Haben wir leider nicht. Unsere Ärsche sind wund.
0: Ja, danke für dieses Bild.

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1: Mit Sarah Heinz, guten Tag. Die Pegelstände im Rhein sinken immer weiter und das Ende ist laut Wasserstraßen- und Schifffahrtsamt Rhein noch nicht erreicht. Vor allem am Niederrhein kommt immer weniger Wasser an. Dadurch dürfte es mit dem Pegel nochmal runtergehen. Danny Hoppe aus dem News-Team, die Folge sind historische Tiefstände.
2: Ja, und es ist egal, ob man nach Köln, Düsseldorf, Duisburg, Ruhrort oder Emmerich schaut. Das Bild ist überall dasselbe. Die Pegel sinken immer noch weiter auf Werte, die seit Beginn der Aufzeichnungen noch nie erreicht wurden. Und die reichen zum Teil mehr als 200 Jahre zurück, wie etwa in Köln. Und dass sich daran demnächst was ändert, danach sieht es nicht aus. Momentan könne von einer Trendwende keine Rede sein, sagt das Wasserstraßen- und Schifffahrtsamt Rhein. Das Niedrigwasser belastet ja schon jetzt die Wirtschaft und wirkt sich auch schon auf die Spritpreise aus. Für morgen hat Bundesverkehrsminister Bilger deshalb in Bonn eine Sonderkonferenz mit Wirtschaftsvertretern anberaumt, um über die aktuelle Lage zu beraten.
1: Im Kölner Stadtanzeiger hat sich Bilger jetzt besorgt gezeigt und angekündigt, dass er schnell handeln will. Was genau er tun will, ist aber noch unklar.
2: Ja, in dem Interview ist viel die Rede davon, dass man die Lage gemeinsam bewerten wolle oder dass man die Wasserstraßen widerstandsfähiger machen wolle. Aber wie genau, das sagt Bilger nicht. Dafür kommen von den Verkehrsministern der Länder Forderungen. Das schreibt die RP. Gefordert wird demnach ein nationales oder europäisches Flottenförderprogramm für niedrigwassergeeignete Schiffe. Heißt übersetzt, dass Schiffe so gebaut oder modernisiert werden sollen, dass sie auch bei niedrigem Wasserstand fahren und mehr Ladung transportieren können. Außerdem soll geprüft werden, ob die bisherigen Strategien gegen Niedrigwasser noch ausreichen und bestimmte Wasserstraßen, vor allem der Rhein, sollen so verbessert werden, dass Schiffe auch bei Niedrigwasser besser durchkommen. Das kann zum Beispiel Eingriffe an Fahrrinnen oder Engstellen bedeuten.
1: Danke für die Infos, Danny. Mehr wichtige Meldungen jetzt in der Zusammenfassung. Nach dem Drohnenfund am Leipziger Flughafen und einem weiteren Zusammenstoß in der Nähe laufen immer noch die Ermittlungen. Sachsens Innenminister Schuster sagte, es handele sich um einen sehr ernsten Sicherheitsvorfall. Die Infrastruktur müsse besser geschützt werden. Wegen des Verdachts krimineller Machenschaften laufen aktuell über 100 Verfahren gegen Gefängnismitarbeiter in NRW. In jedem vierten Fall soll es um Korruption gehen, so NRW-Justizminister Limbach bei einer Sondersitzung des Rechtsausschusses im NRW-Landtag. In einem thailändischen Wildschutzgebiet und wichtigen Tigerreservat ist ein Wildhüter offenbar an den Folgen eines Tigerangriffs gestorben. Nach Medienberichten sei der Ranger am Morgen in der Nähe eines Baches tot aufgefunden worden. Beim Fundort fanden die Ermittler demnach frische Tigerpfotenabdrücke. FIFA-Chef Infantino hat für heute wichtige FIFA-Mitarbeiter zu einer Krisensitzung in Marokkos Hauptstadt Rabat beordert. Es ist aber wohl noch nicht klar, was genau besprochen werden soll. Möglich wäre aber, dass Infantino seine Präsidentschaft beenden will. Die Kritik und auch die Liste mit Vorwürfen am FIFA-Chef wird immer länger. Der jordanische Fußballverband hat ihm jetzt Erpressung vorgeworfen. Dem Verband sollten nach eigenen Angaben erst dann FIFA-Gelder ausgezahlt werden, wenn er Infantino bei der Wahl zum FIFA-Präsidenten unterstütze. Die FIFA hat sich dazu noch nicht geäußert. Und das waren die Nachrichten mit Sarah Heinz.
3: Besten Dank. Und hier kommt das Radio Lippe Wetter. Meistens haben wir Sonnenschein, auch weiter am Abend. Allerdings sind ein paar Wolken mit dabei, die ganz vereinzelt mal einen Schauer bringen. Sehr warm, 29 Grad in Lüdenhausen, 30 in Kohlstedt. Morgen und Freitag dann spürbar kühler, 21 bis 24 Grad, sehr angenehm, trotzdem oft sonnig und meistens trocken. Samstag schon wieder wärmer.
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3: 3 nach 4, der schnellste Verkehrs- und Blitzerservice für die ganze Region mit Blitzern. Einer steht in Lage Heiden auf der Hesloer Straße, habt ihr gemeldet. In Lage Pottenhausen an der Sülbacher Straße. Dann in Lemgo an der Stiftstraße und in Schlangen wird auch geblitzt an der Paderborner Straße. Das hier ist unsere kostenlose Hotline, die direkt ins Studio führt. 0800 3x die 0 38 18.
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3: Trinken ist wichtig bei dem Wetter. Ja, und abseits von Wasser gucken wir gleich mal. Was ist denn wohl das Getränk des Sommers? In 10 Minuten hier bei mir. Ich bin Lars Niermann.

0: Barry Humberstone, To Love Somebody. Dann ist schon mal ziemlich viel richtig, wenn dieser Song läuft. Im besten Mix hier für Lippe. Knapp 30 Grad noch, Sonne und ein kühles Getränk. Ja, dann ist es doch perfekt. Bringt uns direkt zu der Frage, was ist das Trendgetränk des Sommers? Simeon Müller aus der Redaktion. Aufwendige Recherchen zeigen, es ist der Bicicleta.
1: Das klingt nicht nur toll, das ist auch lecker. Übersetzt heißt es auf Italienisch Fahrrad und er besteht aus einem leichten Mix aus Weißwein, Campari und Sprudelwasser. Der Legende nach, weil der Drink für ältere Herren in Norditalien erfunden wurde, die nach dem Barbesuch noch mit dem Fahrrad nach Hause fahren mussten. Deswegen nur eine leichte Campari-Weinschorle. Da es aber trotzdem mal ein Gläschen zu viel wurde, fuhren sie dann auf dem Heimweg auffällige Schlangenlinien. Daher der Name Bicicleta. Ob das so stimmt, weiß man nicht ganz. Was man aber weiß, der Bicicleta ist ein Top-Sommergetränk.
0: Aperol Spritz und andere Spritzgetränke, klar, gehören natürlich auch weiter dazu. Und Trendgetränke ohne Alkohol, da ist der Ube Latte ganz vorne.
1: Und der ist ein bisschen so wie ein Matcha Latte, aber nicht grün, sondern lila. Und gemacht wird er aus einer Jamswurzel. Und je nach Zubereitung schmeckt er nach Vanille, Nuss oder Kokos. Er ist ganz ohne Koffein. Ihn lässt sich aber auch mit Kaffee oder Matcha mixen.
0: Klingt auch lecker, aber so ein schönes Pilz aus Lippe, ne? Ist auch nicht verkehrt. Trendgetränke im Sommer. Simeon, danke dir.

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0: Hallo zusammen. 16.30 Uhr. Frank Schröder hat die Infos hier für Lippe. Wissen, was wichtig ist.
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2: Einen schönen guten Tag zusammen. Nach dem tödlichen Wohnungsbrand gestern in Detmold-Heiligenkirchen ist die Brandursache noch immer unklar. Ein Gutachter soll den Brandort jetzt untersuchen, hieß es von der Polizei auf Radio Lippe Anfrage. Eine Obduktion soll außerdem die genaue Todesursache des Opfers klären. Der Mann ist bislang noch nicht zweifelsfrei identifiziert. In unserem Nachbarkreis Paderborn ist in der vergangenen Nacht ausgerechnet ein Feuerwehrgerätehaus teilweise abgebrannt. Die Fahrzeughalle in Borchen-Etteln liegt in Schutt und Asche. Drei Feuerwehrfahrzeuge sind komplett ausgebrannt. Der Schaden geht wohl in die Millionen. Der Schulungsbereich, eine Garage und die Sanitäranlagen des Feuerwehrgerätehauses konnten gerettet werden. Ein technischer Defekt an einem Feuerwehrauto hatte den Brand ausgelöst. Ein Zeuge hat der Polizei in Lippe jetzt gute Dienste geleistet. Der hat die Beamten in Schieder-Schwanberg zu einem gestohlenen Bagger geführt. Der Zeuge hatte am Freitagabend verdächtige Beobachtungen auf dem Gelände eines ehemaligen Supermarktes an der Schillerstraße gemeldet. Und da fand die Polizei einen Bagger, der dann am Montagmorgen als gestohlen gemeldet wurde. Neben dem Bagger entdeckte die Polizei auch zwei Männer in einem Container. Die konnten nicht beweisen, dass der Bagger ihnen gehört und sind deswegen tatverdächtig. Und das Wetter. Morgen nur noch 23 Grad in der Spitze, Freitag noch 21.
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0: Hier stehen die Blitzer. In Detmold habt ihr gemeldet. An der Dorler Straße. In Lage Heiden an der Hesloer Straße. In Lage Pottenhausen, Sülbacher Straße. Und dann einer in Schlangen an der Paderborner Straße. Wenn euch mehr auffällt, sagt hier einfach kurz Bescheid. Kostenlos über unsere App oder anrufen 0800. Dreimal die 0, 38 und die 18. Ich bin Lars Niermann. Kommt gut an.
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0: Zoe Wees mit Control im besten Mix hier bei Radio Lippe. Wir sprechen ja viel übers Fahrradfahren diese Woche. Aber jetzt stellt euch mal vor, nachher in den Sonnenuntergang reiten. Wie romantisch ist das denn bitte? Gut, wenn man Pferde nicht mag, ja, wird's schwierig. Ich jogge ja lieber abends, da schwitze ich schon genug beim Joggen. Und unser Hannes, der fragt sich sogar, Reiten, ist das überhaupt Sport?
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2: Ist Reiten wirklich ein Sport für Mensch und Tier? Ich weiß, alleine für die Frage kriege ich schon lange Hafer. Meine gute Freundin Sophia Henry ist Comedienne und passionierte Reiterin. Und mit ihr streite ich mich gerne darüber, ob Reiten wirklich ein Sport ist. Weil eigentlich macht das Pferd doch die Arbeit. Bevor ihr mir jetzt aber die Sporen gebt, ich habe ein Beispiel. Am 4. Juni 1923 gewann ein Jockey in New York ein Rennen. Als er schon tot war, ja, der hatte beim Rennen einen tödlichen Herzinfarkt. Und das Pferd ist ganz alleine mit ihm auf dem Rücken über die Ziellinie gelaufen. Da hat der nicht mehr viel für gemacht. Ich frage ja nur, weil nach der Logik ist Hobbyhorsing deutlich ernstzunehmender, als viele tun. Denn so ein Besenstiel, der macht nichts alleine. Und ich weiß, viele wollen mir jetzt den Gnadenschuss geben, ne? Oder wenigstens mal einen mit der Gerte. Bei der einen oder anderen würde mich das wahrscheinlich sogar freuen. Aber ich sag's euch nochmal deutlich, ich mache ja nur Spaß. Und immer dran denken, im Grunde sind Pferde doch die besseren Menschen.
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1: Mit Sarah Heinz, guten Tag. Der nächtliche Drohnenvorfall am Flughafen Leipzig-Halle hat bei vielen die Alarmglocken läuten lassen. Bundesinnenminister Dobrindt hat seinen Italienurlaub unterbrochen und kommt zurück nach Deutschland. Außerdem hat das polizeiliche Terrorismus- und Extremismusabwehrzentrum in Sachsen die Ermittlungen übernommen, denn inzwischen wird auch ein politisches Motiv nicht ausgeschlossen. Mehr dazu von Danny Hoppe.
2: Gleich zwei Vorfälle in der Nacht haben die Behörden aufgeschreckt. Zum einen der Fund einer Drohne auf der Start- und Landebahn Südpiste des Airports in der Nähe einer ukrainischen Transportmaschine. Die Ermittler haben inzwischen bestätigt, dass an der Drohne eine Sprengladung angebracht war. Zum anderen ist dann noch der Zusammenstoß eines Frachtflugzeugs mit einem noch unbekannten Flugobjekt in der Luft. Die Maschine landete anschließend leicht beschädigt in Hannover. Wie und ob die Drohne und das Flugobjekt zusammenhängen, ist noch unklar. Sachsens Innenminister Schuster jedenfalls spricht von einem sehr ernsten Sicherheitsfall. Und auch Leipzigs Oberbürgermeister Jung sagt, das sei eine Bedrohungslage mit neuer Qualität in Deutschland. Die genauen Hintergründe sind noch unklar. Allerdings gilt der Flughafen Leipzig als Drehscheibe für Rüstungsgüter auch im Ukraine-Krieg. Und vor 2 Jahren gab es am Airport schon mal einen Zwischenfall. Damals war Deutschland nur knapp an einem Flugzeugabsturz vorbeigeschrammt, weil ein Paket, das einen Brandsatz enthielt, noch am Boden und nicht während des Fluges in Brand geriet.
1: Danke, Danny, für die Infos. Noch mehr Meldungen sind das jetzt kurz und kompakt. Vor der morgigen Niedrigwasserkonferenz hat Bundesverkehrsminister Bilger angekündigt, dass er schnell handeln will. Man wolle die Wasserstraßen widerstandsfähiger machen, sagte er dem Kölner Stadtanzeiger. Die Verkehrsminister der Länder fordern unter anderem, dass Schiffe künftig so gebaut werden sollen, dass sie auch bei Niedrigwasser fahren und mehr Ladung transportieren können. Im Zentrum von London sind mehrere Menschen niedergestochen worden. Nach Angaben der Londoner Polizei wurde eine 47-jährige Tatverdächtige festgenommen. Bei den 4 Opfern handelt es sich um Männer zwischen 34 und 52 Jahren. Sie wurden ins Krankenhaus gebracht. Bei den Spritpreisen geht es aktuell in unterschiedliche Richtungen. Der Preis für einen Liter Super E10 ist laut ADAC im Vergleich zur Vorwoche etwas gesunken, auf jetzt knapp 2,13 Euro. Wegen der Entwicklung des Rohölpreises sieht der ADAC da aber eigentlich mehr Potenzial für Preissenkungen. Diesel ist dagegen wieder etwas teurer geworden um 1,4 Cent. Der Liter kostet jetzt im Bundesschnitt 2,20 Euro. Und noch eine Meldung aus der Autobranche. Kurz nachdem viele Autobauer bei uns Entlassungen angekündigt hatten, hat sich die Stimmung in der Branche wieder gefangen. Laut dem Münchner IFO-Institut hat sich der Geschäftsklimaindex für die Autoindustrie im Juli um 6 Punkte verbessert. Die Geschäftserwartungen sind besser. Die Branche geht davon aus, dass sie in naher Zukunft wieder bessere Bilanzen vorlegen kann. Laut IFO-Institut wird vor allem darauf gesetzt, künftig Karosserien und Aufbauten zu bauen, die auch in der Rüstungsindustrie gebraucht werden. Und das waren die Nachrichten mit Sarah Heinz.
3: Besten Dank. Wir gucken aufs Radio Lippe Wetter und sehen, dass uns einzelne Schauerstreifen im Süden Lippes vor allem. Ansonsten haben wir auch viel Sonne, einige Wolken. So geht's an diesem Abend. 29 Grad in Pievezheide, 30 in Retzen. Morgen und Freitag dann kühler, jedenfalls nicht mehr so warm, 21 bis 24 Grad. Und vor allem Freitag auch wolkiger, in der Regel aber trocken und am Wochenende auch schon wieder wärmer.
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3: 3 nach 5, der schnellste Verkehrs- und Blitzerservice für die ganze Region. Läuft recht gut und Blitzer habt ihr uns gemeldet aus Detmold. 2 Stück, eine in Niederschönhagen an der Blomberger Straße und eine auch da in der Nähe an der Dorler Straße. Dann in Lagerheiten, Hesloer Straße, in Pottenhausen an der Sülbacher Straße und in Schlangen wird geblitzt, weiter an der Paderborner Straße. Das hier ist unsere kostenlose Hotline. Fürs Bescheid geben 0800 3x die 0 38 18.
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3: Ah, sehr cooler 90er gleich hier. Eiffel 65 mit Blue. Vorher noch Shakira zusammen mit Burna Boy, Die Die. Das ist der beste Mix für Lippe zum Feierabend. Ich bin Lars Niermann.

0: 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Kurz unser Verkehrsservice aktuell. Bitte Vorsicht, eine Warnmeldung von der A2 in Richtung Dortmund. Da liegen Reifenteile auf der Fahrbahn zwischen Veltheim und Porta Westfalica. Kommt gut an. Wir haben ja diese Woche schon drüber gesprochen, hier bei Radio Lippe. Rekord bei unserer Aktion Kinder geben Kindern. So viele Spenden wie noch nie am Wochenende. Judith Brentrup ist immer noch euphorisch. Ja, habt ihr einen doppelt wach gehört heute Morgen?
1: Das hat so viel Spaß gemacht am Sonntag mit euch. So viele waren da, ich hätte gern mit jedem Einzelnen gesprochen. Also nochmal dickes Dankeschön für eure große Spendenbereitschaft. Hat mit meinen Kindern auch was gemacht, die haben auch nochmal aussortiert. Und es gibt ja jetzt auch noch zusätzliche Sammeltermine, bevor der Hilfstransport dann Richtung Litauen aufbricht und die Spenden zu Kinderheimen und Frauenhäusern bringt. In der kommenden Woche wird in Lemgo gesammelt. Die genauen Daten findet ihr auf radiolippe.de.
0: Ja, da bei unseren Fotos. 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

0: 17.30 Uhr. Radio Lippe hier und es geht rüber zu Frank Schröder. Wissen, was wichtig ist.
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2: Ja, kommt mir gut in den späten Mittwoch. Die Renten reichen für viele Menschen in Ostwestfalen-Lippe nicht aus. Das schreibt der Deutsche Gewerkschaftsbund OWL in einer Pressemitteilung. Die Durchschnittsrente bei Männern liege in Lippe aktuell bei 1.375 Euro. Das bedeutet auf OWL bezogen einen Mittelfeldplatz. In dieser Woche gab es in Lippe den nächsten heftigen Unfall mit einem E-Scooter. Gestern Abend wurde ein 67-jähriger Detmolder bei einem Verkehrsunfall lebensgefährlich verletzt. Stand jetzt fuhr der Mann auf einem E-Scooter die Annastraße in Fahrtrichtung Robert-Koch-Straße, als er stürzte. Er wurde mit lebensgefährlichen Verletzungen ins Klinikum gebracht. Ob ein weiteres Fahrzeug in den Unfall involviert war oder es ein Alleinunfall war, muss jetzt ermittelt werden. Die Polizei sucht noch Zeugen für den Unfall. Mehr Infos auf radiolippe.de. Beim deutschen Frauenhandballmeister aus Blomberg steht heute der Auftakt in die Testspiele an. Zum zweiten Teil der Vorbereitung duelliert sich die HSG Blomberg-Lippe im Rahmen des Trainingslagers in Bad Blankenburg gleich zweimal. Gegner heute ist ein tschechischer Erstligist. Morgen spielt die HSG gegen den Bundesliga-Konkurrenten SV Union Halle Neustadt. In die Vorbereitung waren die Blombergerinnen schon vor einem Monat gestartet. Jetzt stehen also die ersten Testspiele an. Und das Wetter morgen, Sonne und Wolken im Wechsel, dann aber nur noch so um die 23 Grad in der Spitze, wird also deutlich kälter.
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0: Blitzer haben wir in Detmold-Niederschönhagen, an der Blomberger Straße habt ihr gemeldet und auch da in der Nähe an der Dorler Straße. Dann in Lage Heiden, Blitzer hier an der Hesslorer Straße und in Lage Pottenhausen, Sülbacher Straße. Schlangen ist auch weiter dabei hier auf der Blitzerliste an der Paderborner Straße. Da steht ein Blitzeranhänger. Habt ihr uns gemeldet über unsere kostenlose Hotline 0800 3x die 0 38 18 und eintragen in unsere App geht natürlich auch. Lars Niemann hier.
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Fiebertraum hier, Alex Warren mit Fever Dream im besten Mix bei Radio Lippe. So, zum Feierabend noch eine Runde aufs Fahrrad. Ja, macht doch einfach Spaß, ne, wenn die Sonne scheint. Die besten Radtour-Tipps für Lippe haben wir ja auf unserer Homepage. Links zu ganz vielen Strecken findet ihr da. Und wichtig natürlich auch, ne, heile losfahren, heile ankommen. Gib extra einen Fahrradparcours, den die lippische Polizei jetzt anbietet. Fast schon so als Familienevent, so klingt das. Für Großeltern und Enkelkinder. Ja, wenn Mama und Papa arbeiten, dann ist Zeit für Oma und Opa. Und die Idee ist ganz einfach, Enkel und Großeltern fordern sich gegenseitig. Ne, da können alle checken, wie fit bin ich so auf dem Rad. Und nebenbei gibt die Polizei auch noch Tipps. Schöne Aktion, finde ich, gibt's demnächst ab 20. August. Und ihr könnt euch da auch schon anmelden. Es geht direkt bei der Kreispolizei Lippe. Alle Infos findet ihr da auf der Homepage. Kreispolizei zusammen mit noch mehr Infos.

0: Mittwochabend, gleich hier die Hoppe für Lippe. Jule Hoppe in der Spätschicht, gleich nach 6 bei Radio Lippe, mit ganz viel vom besten Mix für euren Abend. Da wünsche ich mal viel Spaß, Lars Niermann geht nach Hause und sagt bis morgen, ciao.
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11: Gleich geht's weiter mit den Hits im besten Mix. 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
1: Mit Sarah Heinz, guten Abend. Die Union hat klargemacht, sie will das Rentenpaket nicht noch einmal aufschnüren. Die SPD lässt aber nicht locker. Von dort gibt es weiter Widerstand gegen die Abschaffung der Rente mit 63. Danny Hoppe aus dem News-Team, da heißt es ja immer wieder, wer 45 Jahre lang gearbeitet und in die Rentenkasse eingezahlt habe, müsse auch von seiner Lebensleistung profitieren.
2: Ja, das hat jetzt auch nochmal Niedersachsens SPD-Ministerpräsident Lies der NOZ gesagt. Genauso wie die Arbeitsgemeinschaft Selbstständige in der SPD und auch Mecklenburg-Vorpommerns Ministerpräsidentin Schwesig. Sie alle sagen, dass das sozial nicht ausgewogen sei. SPD-Parlamentsgeschäftsführer Wiese tritt dagegen auf die Bremse und warnt davor, jetzt einzelne Elemente, die die Rentenkommission vorgeschlagen hatte, herauszunehmen. Er vergleicht das Ganze mit einem Jenga-Turm. Wenn man einzelne Klötze rausziehe, werde der ganze Turm instabil. Er schlägt stattdessen eine Härtefallregelung vor für Menschen, die körperlich oder psychisch sehr schwer gearbeitet haben. Dazu gehören Nachtschichten, Arbeiten bei Hitze oder Kälte oder auch Tätigkeiten mit Chemikalien. Als Vorbild nennt Wiese hier Regelungen aus Österreich.
1: Auch die Arbeitgeber haben sich nochmal zur Debatte geäußert und gesagt, sie seien fassungslos.
2: Ja, der Chef der Bundesvereinigung der Deutschen Arbeitgeberverbände, Kampeter, hat in der Bild zum Rundumschlag ausgeholt. Er sagt, wer jetzt noch an der Rente mit 63 festhalte, ignoriere den Fachkräftemangel, den demografischen Wandel und die wirtschaftliche Lage. Man brauche mehr Beschäftigung, mehr Beitragszahler und eine solide Finanzierung. Deshalb müsse der Sozialstaat reformiert werden. Der Deutsche Gewerkschaftsbund wirft den Arbeitgebern dagegen Heuchelei vor. Die Realität sei, dass der Arbeitsmarkt beschäftigt, jenseits der 55 kaum weiter beschäftige oder neu einsteigen lasse. Dazu würden immer weniger junge Leute ausgebildet. Also die Debatte dürfte noch weitergehen.
1: Danke, Danny. Mehr wichtige Meldungen jetzt im Überblick. Nach den Vorfällen am Flughafen Leipzig gehen die Ermittlungen weiter. In der Nacht wurde eine Drohne nahe eines ukrainischen Flugzeugs sichergestellt. An ihr war eine Sprengladung angebracht. Außerdem war ein Frachtflugzeug mit einem noch unbekannten Flugobjekt in der Luft kollidiert. Wie und ob die Drohne und das Flugobjekt zusammenhängen, ist aktuell noch nicht klar. In den USA sind mehr als 10.000 Menschen an einer Darminfektion erkrankt. Dazu gäbe es über 12.000 weitere unbestätigte Fälle, so die US-Gesundheitsbehörde. Die Erkrankung stammt von einem Parasiten, der zuvor womöglich über Eisbergsalat aus Mexiko übertragen wurde. Über 500 Betroffene wurden bisher im Krankenhaus behandelt. 2 Menschen sind gestorben. In Griechenland hatte ein Mann die Leiche seines Vaters über 2 Jahre lang in einer Gefriertruhe gelagert, um weiter dessen Rente zu kassieren. Das gestand er der Polizei vor Ort, die nahm den Mann heute fest. Der 90-jährige Vater sei zuvor auf natürliche Art gestorben, hieß es. Der Großbrand im Osten der Niederlande nahe der Grenze zu NRW ist wieder unter Kontrolle. Das teilten die Behörden vor Ort mit. Es gäbe aber noch einzelne Brandherde. Damit die nicht noch einmal für einen größeren Brand sorgen, sind immer noch Feuerwehrleute im Einsatz. Am Montag war das Feuer in einem Naturschutzgebiet ausgebrochen. Die Ursache des Brands ist aktuell noch nicht bekannt. Und das waren die Nachrichten mit Sarah Heinz.
3: Der Blick aufs Wetter, die kommende Nacht, die bleibt angenehm mild. Temperaturen gehen runter auf 15 Grad. Es bleibt locker, flockig und bewölkt. Regen ist da aber noch kein Thema. Morgen erwartet uns dann eher ein ruhiger Sommertag. Sonne, Wolken wechseln sich nämlich ab bei bis zu 24 Grad.
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3: Radio Lippe, Blitzer und Verkehr, schnell und aktuell, Philippe und OWL. Staus oder Behinderung habe ich heute Abend keine für euch, aber es wird geblitzt. Sie stehen zum Beispiel in Lüchte auf der Höxter Straße, dann in Schlangen auf der Paderborner Straße. Bei euch in Augustdorf auf der Waldstraße wird geblitzt. Außerdem Sülbacher Straße in Lage. Dann wird geblitzt auf dem Biesterbergweg in Lemgo. Und Sie stehen nochmal in Lemgo auf der Stiftstraße. Alle Staus und Blitzer gibt es auch jederzeit kostenlos in unserer Radio Lippe App.
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3: Es ist kurz nach 6, Donnerstag, kleiner Freitag. Wir starten entspannt in diesen Feierabend mit den Toten Hosen, Jason Derulo und jetzt I Want to Know What Love Is. Ich bin Jule Hoppe. Hi.

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0: Mittwochfeierabend. Ihr hört die Spätschicht im Radio. Ich bin Jule Hoffe. Hi zu euch. Ja, und Urlaubszeit bedeutet natürlich auch, der ein oder andere Kollege ist nicht im Job. Vielleicht seid ihr auch ein bisschen glücklich darüber. Dieses Gefühl kennt ja gefühlt jeder. Deswegen mal die Frage an euch. Was nervt denn vielleicht an dem einen oder anderen Kollegen ganz oft mal?
1: Wenn man so laut telefoniert, dass die Nachbarn im Nebenraum es noch mitbekommen.
2: Wenn die Leute sich ständig wiederholen. Persönliche Geschichten oder was gerade die Ehefrau macht oder die Kinder, wo man sich ja denkt, dafür sitze ich nicht hier.
3: Über andere schlecht reden macht man einfach nicht.
0: Also ich verspreche euch, hier wird über niemanden schlecht geredet. Hier gibt's nur positive Vibes. Ich bin Jule Hoppe, wünsche euch einen fantastischen Mittwochabend.

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1: Mit Frank Schröder. Schöne Sache noch unklar. Ein Gutachter soll den Brandort jetzt untersuchen, hieß es von der Polizei auf Radio Lippe Anfrage. Eine Obduktion soll außerdem die genaue Todesursache des Opfers klären. Der Mann ist bislang noch nicht zweifelsfrei identifiziert. In dieser Woche gab es in Lippe den nächsten heftigen Unfall mit einem E-Scooter. Gestern Abend wurde ein 67-jähriger Detmolder bei einem Verkehrsunfall in seiner Stadt lebensgefährlich verletzt. Ob ein weiteres Fahrzeug in den Unfall involviert war oder es ein Alleinunfall war, muss jetzt ermittelt werden. Die Polizei sucht noch Zeugen für den Unfall. Mehr Infos dazu auf radiolippe.de. Beim deutschen Frauenhandballmeister aus Blomberg steht heute der Auftakt in die Testspiele an. Zum zweiten Teil der Vorbereitung duelliert sich die HSG Blomberg-Lippe im Rahmen des Trainingslagers in Bad Blankenburg heute mit einem tschechischen Erstligisten. Morgen spielt die HSG gegen den Bundesliga-Konkurrenten SV Union Halle-Neustadt. Und die Nachrichten für Lippe gibt's auch auf radiolippe.de.
2: Das wird eine sehr entspannte Nacht, so ein paar Wolken bei 15 Grad maximal. Ja, und morgen geht's dann entspannt weiter. Ein Mix aus Sonne und Wolken begleitet uns durch diesen Donnerstag. Dazu bleibt's trocken, Höchstwerte liegen um die 24 Grad. Radio Lippe, Blitzer und Verkehr, schnell und aktuell für Lippe und OWL. Staus oder Behinderungen habe ich heute Abend keine für euch, aber es wird geblitzt. Sie stehen zum Beispiel in Lüchte auf der Höxter Straße, dann in Schlangen auf der Paderborner Straße. Bei euch in Augustdorf auf der Waldstraße wird geblitzt. Außerdem Sülbacher Straße in Lage. Dann wird geblitzt auf dem Biesterbergweg in Lemgo. Und sie stehen nochmal in Lemgo auf der Stiftstraße. 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
2: Kurz nach 6:30, Donnerstag, Feierabend. Die Woche ist fast geschafft. Jetzt ganz entspannte Klänge von Michael Schulte. Ich bin Jule Hoppe. Hi.

0: Wir haben Halbzeit in dieser Woche, Mittwochabend, hier ist die Spätschicht im Radio. Ich bin Jule Hoppe und ich muss ehrlich zugeben, ich zähle so ein bisschen die Tage bis zu unserem Familienurlaub. Es geht für uns nach Holland, ich liebe es da am Meer. Aber Ralf Bönke, unser Reiseexperte, was sind denn in diesem Jahr die absoluten Trends?
1: In diesem Jahr sind die beliebtesten Reiseziele vor allem die Klassiker am Mittelmeer. Zum Beispiel gilt das natürlich für Mallorca und für Spanien und man merkt das natürlich auch an den Preisen.
0: Ja, das ist wirklich unglaublich, was man für so eine Woche Mallorca als Familie bezahlt. Eieieiei. Wenn ihr sagt, Mensch, dieses Jahr ist es einfach nicht drin, ganz ehrlich, ich bin auch sehr gerne zu Hause und mache da Urlaub, denn auch da kann man es sich wahnsinnig schön machen. Wo ihr zum Beispiel hinfahren könnt, was ihr unternehmen könnt, das findet ihr natürlich bei uns in den Veranstaltungstipps. Klickt euch dafür einfach mal auf unsere Homepage.
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1: Mit Sarah Heinz, guten Abend. Die Pegelstände im Rhein sinken immer weiter und das Ende ist laut Wasserstraße und Schifffahrtsamt Rhein noch nicht erreicht. Danny Hoppe aus dem News-Team, die Folge sind historische Tiefstände.
2: Ja, und es ist egal, ob man nach Köln, Düsseldorf, Duisburg-Ruhrort oder Emmerich schaut. Das Bild ist überall dasselbe. Die Pegel sinken immer noch weiter auf Werte, die seit Beginn der Aufzeichnungen noch nie erreicht wurden. Und die reichen zum Teil mehr als 200 Jahre zurück, wie etwa in Köln. Und dass sich daran demnächst was ändert, danach sieht es nicht aus. Momentan könne von einer Trendwende keine Rede sein, sagt das Wasserstraßen- und Schifffahrtsamt Rhein. Das Niedrigwasser belastet ja schon jetzt die Wirtschaft und wirkt sich auch schon auf die Spritpreise aus. Für morgen hat Bundesverkehrsminister Bilger deshalb in Bonn eine Sonderkonferenz mit Wirtschaftsvertretern anberaumt, um über die aktuelle Lage zu beraten.
1: Im Kölner Stadtanzeiger hat sich Bilger jetzt ja besorgt gezeigt und angekündigt, dass er schnell handeln will. Was genau er tun will, ist aber noch nicht klar.
2: Ja, in dem Interview ist viel die Rede davon, dass man die Lage gemeinsam bewerten wolle oder dass man die Wasserstraßen widerstandsfähiger machen wolle. Aber wie genau, das sagt Bilger nicht. Dafür kommen von den Verkehrsministern der Länder Forderungen. Das schreibt die RP. Gefordert wird demnach ein nationales oder europäisches Flottenförderprogramm für niedrigwassergeeignete Schiffe. Heißt übersetzt, dass Schiffe so gebaut oder modernisiert werden sollen, dass sie auch bei niedrigem Wasserstand fahren und mehr Ladung transportieren können. Außerdem soll geprüft werden, ob die bisherigen Strategien gegen Niedrigwasser noch ausreichen und bestimmte Wasserstraßen, vor allem der Rhein, sollen so verbessert werden, dass Schiffe auch bei Niedrigwasser besser durchkommen. Das kann zum Beispiel Eingriffe an Fahrrinnen oder Engstellen bedeuten.
1: Danke, Danny. Mehr Meldungen jetzt in der Zusammenfassung. Der Iran und der Oman haben sich auf eine neue Route durch die Straße von Hormus geeinigt. Das teilte das iranische Außenministerium mit. Eine gemeinsame Erklärung werde derzeit fertiggestellt, wenn, Zitat, bestimmte dritte Parteien den Prozess nicht behindern. Im letzten Jahr haben so wenige junge Menschen wie seit 26 Jahren nicht mehr BAföG bezogen. Laut dem Statistischen Bundesamt ist die Zahl auf rund 570.000 Bezieher gesunken. In den letzten Jahren lag diese Entwicklung auch am hohen bürokratischen Aufwand bei der Antragstellung und an der Angst vor Schulden. Gerade erst wurde der Großbrand im Osten der Niederlande unter Kontrolle gebracht. Da ist schon das nächste Feuer im Land ausgebrochen. Wieder in einem Naturschutzgebiet, diesmal aber an der niederländischen Küste in der Nähe von Den Haag. Ein Hotel wurde vorsorglich evakuiert. Die Feuerwehr ist im Einsatz. Nach dem Vorfall bei OpenAI hat es auch beim Konkurrenten Anthropic einen bedrohlichen KI-Vorfall gegeben. Die KI des Entwicklers hatte versucht, eine künstliche Schwachstelle in eine Software einzuschleusen, um ein System also bewusst unsicher zu machen. Dafür gab sich die KI auch als Mensch aus und schickte Phishing-Mails an reale Menschen, um so unter anderem an Passwörter zu kommen. In den letzten Wochen hatten Anthropic und OpenAI schon zugegeben, dass ihre KI-Modelle in Tests ungeplant in Computersysteme echter Unternehmen eingedrungen waren. Diese Eingeständnisse hatten die Sorge vor Cyberattacken mithilfe künstlicher Intelligenz verstärkt. Und das waren die Nachrichten mit Sarah Heinz.
3: Der Blick aufs Wetter, die kommende Nacht, die bleibt angenehm mild. Temperaturen gehen runter auf 15 Grad. Es bleibt locker, flockig und bewölkt. Regen ist da aber noch kein Thema. Morgen erwartet uns dann eher ein ruhiger Sommertag. Sonne, Wolken wechseln sich nämlich ab bei bis zu 24 Grad.
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3: Radio Lippe, Blitzer und Verkehr, schnell und aktuell für Lippe und OWL. Ich habe keine Staus oder Behinderungen für euch heute Abend, aber nicht so flink. Es wird geblitzt. Sie stehen zum Beispiel auf dem Biesterbergweg in Lemgo, dann auf der Blomberger Straße in Detmold, auf der Lemgoer Straße in Detmold, bei euch in Augustdorf auf der Waldstraße und in Schlangen auf der Paderborner Straße. 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
3: Es ist kurz nach sieben und ich muss euch eine witzige Geschichte erzählen. Vor Jahren durfte ich mal Tickets für Miley Cyrus verlosen. Und wirklich, ungelogen, in meiner Show hat keiner angerufen dafür. Heute wäre das definitiv anders. Miley Cyrus jetzt im Radio mit Flowers. Ich bin Jule Hoppe. Hi. 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

Das ist neue Musik und klingt so ein bisschen nach entspannter Cocktailparty. Mr. C in eurer Spätschicht hier im Radio. Ich bin Jule Hoppe. Ja, und nicht so schnell unterwegs. Ihr wisst ja, die ganze Woche über gibt's die Speed Week in ganz Europa. Wird natürlich ordentlich geblitzt. Ja, und wo die neuesten Blitzer stehen, das verrate ich euch um kurz nach 7:30. Und wie immer bekommt ihr das Ganze natürlich jederzeit in unserer kostenlosen App.

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1: Mit Frank Schröder. Schönen späten Mittwoch. Nach dem tödlichen Wohnungsbrand gestern in Detmold-Heiligenkirchen ist die Brandursache noch unklar. Ein Gutachter soll den Brandort jetzt untersuchen, hieß es von der Polizei auf Radio Lippe Anfrage. Eine Obduktion soll außerdem die genaue Todesursache des Opfers klären. Der Mann ist bislang noch nicht zweifelsfrei identifiziert. In dieser Woche gab es in Lippe den nächsten heftigen Unfall mit einem E-Scooter. Gestern Abend wurde ein 67-jähriger Detmolder bei einem Verkehrsunfall in seiner Stadt lebensgefährlich verletzt. Ob ein weiteres Fahrzeug in den Unfall involviert war oder es ein Alleinunfall war, muss jetzt ermittelt werden. Die Polizei sucht noch Zeugen für den Unfall. Mehr Infos dazu auf radiolippe.de. Beim deutschen Frauenhandballmeister aus Blomberg steht heute der Auftakt in die Testspiele an. Zum zweiten Teil der Vorbereitung duelliert sich die HSG Blomberg-Lippe im Rahmen des Trainingslagers in Bad Blankenburg heute mit einem tschechischen Erstligisten. Morgen spielt die HSG gegen den Bundesliga-Konkurrenten SV Union Halle-Neustadt. Und die Nachrichten für Lippe gibt's auch auf radiolippe.de.
2: Das wird eine sehr entspannte Nacht, so ein paar Wolken bei 15 Grad maximal. Ja, und morgen geht's dann entspannt weiter. Ein Mix aus Sonne und Wolken begleitet uns durch diesen Donnerstag. Dazu bleibt's trocken, Höchstwerte liegen um die 24 Grad. Radio Lippe, Blitzer und Verkehr, schnell und aktuell für Lippe und OWL. Ich habe keine Staus oder Behinderungen für euch heute Abend, aber nicht so flink. Es wird geblitzt. Sie stehen zum Beispiel auf dem Biesterbergweg in Lemgo, dann auf der Blomberger Straße in Detmold, auf der Lemgoer Straße in Detmold, bei euch in Augustdorf auf der Waldstraße und in Schlangen auf der Paderborner Straße. 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
2: Es ist kurz nach 7:30. Jule Hoppe mit euch am Mittwochfeierabend. Gleich mit Avicii, Nico Santos und der Mann, ja, dessen Songs und Musiken irgendwie nie außer Mode sind, oder? Hier ist Phil Collins. Ich bin Jule Hoppe. Hi.

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Perfekter Sommersound von Avicii hier in eurer Spätschicht. Und wenn ihr vielleicht auch das Gefühl habt, ey, die Sommerferien, die sind doch schon fast wieder vorbei. Ey, von wegen. Ich habe mal nachgeschaut, es sind noch ganze 28 Tage. Erst Mittwoch, den 2. September, starten die Kids dann wieder Richtung Schule. Und bis dahin haben wir noch jede Menge schöne Abende mit Freibad, Pommes und Co. Hier ist Tina Turner im Radio. Ich bin Jule Hoppe. Hi. Hallo.

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1: Ich bin Thomas Brockt. Das extreme Niedrigwasser auf Rhein, Donau und anderen Flüssen beschäftigt jetzt auch die Politik. Die Verkehrsminister der Länder wollen den Bund nach Informationen der Rheinischen Post zu neuen Maßnahmen drängen. Ziel ist es, den Güterverkehr trotz der niedrigen Pegelstände am Laufen zu halten.
2: Viele Frachtschiffe können im Moment längst nicht so viel laden wie normalerweise. Das bringt Lieferketten durcheinander und verteuert Transporte. Die Länder fordern deshalb unter anderem mehr Schiffe, die auch bei wenig Wasser fahren können, und einen schnelleren Ausbau der Wasserstraßen. Immerhin gibt es bei der Energieversorgung bislang Entwarnung. Kraftwerke laufen laut dem Bundeswirtschaftsministerium weiter normal. Auch bei Öl und Kraftstoffen gibt es aktuell keine Engpässe. Zoe Tassovali, Redaktion.
1: Nach dem nächtlichen Drohnenvorfall am Flughafen Leipzig-Halle haben Spezialisten der Bundespolizei eine Drohne mit einer Sprengvorrichtung entschärft. Laut Landeskriminalamt wurde der Zünder einer noch unbekannten Sprengvorrichtung entfernt. In dem Fall haben jetzt auch Terrorismus- und Extremismus-Ermittler übernommen. Eine politische Motivation wird nicht ausgeschlossen. Die Drohne war auf einer Start- und Landebahn gefunden worden. Im Prozess gegen die rechtsextreme Terrorgruppe Letzte Verteidigungswelle sind heute die Urteile gefallen. Das hanseatische Oberlandesgericht hat 8 Angeklagte zu Haftstrafen zwischen 1,5 und 5 Jahren verurteilt.
3: Das Gericht ist überzeugt, dass die Gruppe Brand- und Sprengstoffanschläge auf Asylbewerberheime und linke Einrichtungen verübt und geplant hat. Dabei hinterließen die Mitglieder an den Fassaden unter anderem auch Hakenkreuze und rassistische Parolen. Außerdem soll die Gruppe sogenanntes Pedo-Hunting gemacht haben, also Jagd auf Menschen, die sie für Pädophile hielten. Weil die Angeklagten zur Tatzeit zwischen 14 und 21 Jahre alt waren, wurden sie nach Jugendstrafrecht verurteilt. Fiona Reinhardt, Nachrichtenredaktion.
1: In den Dünen an der niederländischen Küste ist ein Großbrand ausgebrochen. Ein Hotel wurde vorsorglich evakuiert. Das Feuer brach beim Villenort Wassenaar nahe Den Haag aus. Auf Videobildern im Internet sind hohe Flammen und Rauchwolken zu sehen. Strandbesucher wurden aufgefordert, das Gebiet zu verlassen. Das Gebiet an der Nordsee ist ein beliebtes Ziel auch für deutsche Urlauber. Das waren die Nachrichten mit Thomas Brockt.
4: Der Blick aufs Wetter, die kommende Nacht, die bleibt angenehm mild. Temperaturen gehen runter auf 15 Grad. Es bleibt locker, flockig und bewölkt. Regen ist da aber noch kein Thema. Morgen erwartet uns dann eher ein ruhiger Sommertag. Sonne, Wolken wechseln sich nämlich ab bei bis zu 24 Grad.
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4: Radio Lippe, Blitzer und Verkehr, schnell und aktuell für Lippe und OWL. Ich habe keine Staus oder Behinderungen für euch heute Abend, aber nicht so flink. Es wird geblitzt. Sie stehen zum Beispiel auf dem Biesterbergweg in Lemgo, dann auf der Blomberger Straße in Detmold, auf der Lemgoer Straße in Detmold, bei euch in Augustdorf auf der Waldstraße und in Schlangen auf der Paderborner Straße. 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
4: Es ist kurz nach 8, spiel euch einen der coolsten DJs überhaupt aus Solingen, und zwar Topic. Hat einen neuen Sound am Start, Sorry Puppy, den gibt's gleich nach Nickelback. Jetzt mit What Are You Waiting For? Ich bin Jule Hoppe.

Das ist neue Musik, Topic und Sorry Puppy im besten Mix hier in der Spätschicht am Mittwoch Feierabend. Ich bin Jule Hoppe und wenn ihr mögt, noch bis 21 Uhr.

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1: Mit Frank Schröder. Schönen späten Mittwoch. Nach dem tödlichen Wohnungsbrand gestern in Detmold-Heiligenkirchen ist die Brandursache noch unklar. Ein Gutachter soll den Brandort jetzt untersuchen, hieß es von der Polizei auf Radio Lippe Anfrage. Eine Obduktion soll außerdem die genaue Todesursache des Opfers klären. Der Mann ist bislang noch nicht zweifelsfrei identifiziert. In dieser Woche gab es in Lippe den nächsten heftigen Unfall mit einem E-Scooter. Gestern Abend wurde ein 67-jähriger Detmolder bei einem Verkehrsunfall in seiner Stadt lebensgefährlich verletzt. Ob ein weiteres Fahrzeug in den Unfall involviert war oder es ein Alleinunfall war, muss jetzt ermittelt werden. Die Polizei sucht noch Zeugen für den Unfall. Mehr Infos dazu auf radiolippe.de. Beim deutschen Frauenhandballmeister aus Blomberg steht heute der Auftakt in die Testspiele an. Zum zweiten Teil der Vorbereitung duelliert sich die HSG Blomberg-Lippe im Rahmen des Trainingslagers in Bad Blankenburg heute mit einem tschechischen Erstligisten. Morgen spielt die HSG gegen den Bundesliga-Konkurrenten SV Union Halle-Neustadt. Und die Nachrichten für Lippe gibt's auch auf radiolippe.de.
2: Das wird eine sehr entspannte Nacht, so ein paar Wolken bei 15 Grad maximal. Ja, und morgen geht's dann entspannt weiter. Ein Mix aus Sonne und Wolken begleitet uns durch diesen Donnerstag. Dazu bleibt's trocken, Höchstwerte liegen um die 24 Grad. Radio Lippe, Blitzer und Verkehr, schnell und aktuell für Lippe und OWL. Ich habe keine Staus oder Behinderungen für euch heute Abend, aber nicht so flink. Es wird geblitzt. Sie stehen zum Beispiel auf dem Biesterbergweg in Lemgo, dann auf der Blomberger Straße in Detmold, auf der Lemgoer Straße in Detmold, bei euch in Augustdorf auf der Waldstraße und in Schlangen auf der Paderborner Straße. 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
2: Es ist kurz nach 8:30. Jule Hoppe mit euch am Mittwoch Feierabend gleich mit Michael Jackson, außerdem Ellie Goulding und das hier Alex Rowan und Ordinary.

0: Mittwochfeierabend. Ihr hört die Spätschicht im Radio. Ich bin Jule Hoffe. Hi zu euch. Ja, und Urlaubszeit bedeutet natürlich auch, der ein oder andere Kollege ist nicht im Job. Vielleicht seid ihr auch ein bisschen glücklich darüber. Dieses Gefühl kennt ja gefühlt jeder. Deswegen mal die Frage an euch. Was nervt denn vielleicht an dem einen oder anderen Kollegen ganz oft mal?
1: Wenn man so laut telefoniert, dass die Nachbarn im Nebenraum es noch mitbekommen.
2: Wenn die Leute sich ständig wiederholen. Persönliche Geschichten oder was gerade die Ehefrau macht oder die Kinder, wo man sich ja denkt, dafür sitze ich nicht hier.
3: Über andere schlecht reden macht man einfach nicht.
0: Also ich verspreche euch, hier wird über niemanden schlecht geredet. Hier gibt's nur positive Vibes. Ich bin Jule Hoppe, wünsche euch einen fantastischen Mittwochabend.

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1: Ich bin Thomas Brock. Nach dem nächtlichen Drohnenvorfall am Flughafen Leipzig haben Spezialisten der Bundespolizei eine Drohne mit einer Sprengvorrichtung entschärft. Laut Landeskriminalamt wurde der Zünder einer noch unbekannten Sprengvorrichtung entfernt. In dem Fall haben jetzt auch Terrorismus und Extremismus Ermittler übernommen. Eine politische Motivation wird nicht ausgeschlossen. Die Drohne war auf einer Start- und Landebahn in der Nähe einer ukrainischen Maschine gefunden worden. Die Diskussion um die Rente mit 63 geht weiter. 7 Ministerpräsidenten sprechen sich gegen eine Abschaffung der abschlagsfreien Frührente nach 45 Beitragsjahren aus. Gleichzeitig zeigt das Statistische Bundesamt, immer mehr Menschen arbeiten auch nach dem Renteneintritt weiter.
2: Die SPD will das Rentenpaket jetzt an einer Stelle nachschärfen. Wer jahrzehntelang im Schichtdienst gearbeitet hat oder körperlich besonders hart belastet war, soll früher ohne Abschläge in Rente gehen können. So läuft das zum Beispiel in Österreich. Aus der Union kommt dagegen weiter Widerstand. Der neue Unionsfraktionschef Frei macht klar, an der geplanten Abschaffung der abschlagsfreien Rente nach 45 Beitragsjahren soll sich gar nichts ändern. Zoe Tassovali, Redaktion.
1: Wieder ein Fall, bei dem ein Test mit künstlicher Intelligenz aus dem Ruder gelaufen ist. Diesmal hat ein KI-Modell der Entwicklerfirma Anthropic versucht, eine Schwachstelle in frei zugängliche Software einzuschleusen. Laut britischen Forschern wollte die KI dafür sogar einen Menschen manipulieren.
3: Die Forscher waren verblüfft, denn das KI-Modell nutzte seinen Zugang zum Internet nicht nur für Programmierhilfen, sondern legte eigenständig gefälschte Identitäten an und verschickte Phishing-Mails, um die Softwarebetreuer auszutricksen. Als der manipulierte Programmcode entdeckt wurde, gab die künstliche Intelligenz einen Fehler zu. Anschließend versuchte sie allerdings, die Sicherheitslücke in angeblichen Korrekturen noch einmal einzubauen. Aus London, Philipp Detlefs.
1: Das Großfeuer in den Dünen an der niederländischen Küste ist nach Angaben der Behörden unter Kontrolle. Die Feuerwehr müsse noch kleinere Brandherde löschen, um ein erneutes Aufflammen zu verhindern. Gäste eines nahegelegenen Hotels, das vorsorglich evakuiert worden war, konnten zurückkehren. Das Feuer war am Nachmittag in den Dünen beim Villenort Wassenaar nahe Den Haag ausgebrochen. Eine Ursache ist nicht bekannt. Und das waren die Nachrichten mit Thomas Brockt.
4: Das Wetter. Es bleibt bei schön angenehmem Sommerwetter. Morgen gibt's einen Mix aus Sonne und Wolken. Dazu bleibt's trocken und es wird auch nicht mehr ganz so heiß. 22 bis maximal 26 Grad. In der Nacht geht's schön runter auf 17 bis 14 Grad Minimum. Dazu gibt's meistens dann auch einen sternklaren Himmel.
5: NRW Verkehr.
4: Und aktuell haben wir noch einen Stau auf der A1 Münster Richtung Dortmund. Zwischen Carmen Zentrum und Kreuz Dortmund-Unna. 3 Kilometer, 18 Minuten plus. Gute Fahrt.
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4: Mit Markus Steinacker und wir sind in unserer Fahrradwoche. Das heißt, wir gucken auf schöne Touren, wir gucken auf Fahrräder, die wir uns günstig irgendwo schießen können. Und wenn da mal was in den Reifen geschossen ist, brauchen wir natürlich auch Hilfe, wenn es ums Thema Panne geht. Da haben wir gleich sehr viele wertvolle Tipps für euch. Jetzt erstmal ganz viel Whisky Drink und Wodka Drink. Chumba Bamba und Top Thumping.

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0: schönen Mittwochabend. Und es ist doch so, eine Fahrradpanne passiert immer nur dann, wenn du es gerade überhaupt nicht gebrauchen kannst. Ne? Vor der Arbeit, auf einer Tour, mitten im Nirgendwo oder im Regen. Diese Woche beschäftigen wir uns ja ganz ausführlich mit dem Thema Fahrrad. Und da geht es jetzt eben darum, was mache ich denn, wenn das Ding Schrott ist oder eine Panne hat. Selbst reparieren ist eine Option, können aber viele nicht. Da gibt es aber inzwischen Kurse für, zum Beispiel von der VHS oder beim ADFC, aber auch außerhalb davon. Da lernt ihr euer Rad selbst auf Vordermann zu bringen. Laura Potting ist da. Außerdem gibt es ja an vielen Orten in NRW Selbsthilfewerkstätten für kleines Geld. Ne?
1: Ja genau, da kannst du hin. Da gibt es ganz viel Werkzeug und da gibt es auch Leute, die Ahnung haben von Fahrradreparatur und die helfen dir auch, wenn du irgendwie Fragen hast. Aber reparieren musst du dein Rad am Ende da selbst. Auf www.reparatur-initiativen.de gibt es ganz viele Anbieter für euch zusammengefasst.
0: Und dann habe ich auch mal gesehen, als ich unterwegs war, es gibt überall verteilt so kostenlose, ja, so Radservice-Stationen in Innenstädten meistens an so Radwegen.
1: Ganz genau, die gibt es von unterschiedlichsten Anbietern, unter anderem auch vom ADAC. Das ist so eine Art Säule und da hast du dann eine Luftpumpe dran, einen Reifenheber, ganz viel Werkzeug und da kannst du eben kleinere Reparaturen an deinem Rad, aber zum Beispiel teilweise auch an einem Kinderwagen oder an Rollstühlen durchführen. So, und was es auch noch gibt in NRW, sind sogenannte Radstationen. Da kannst du dein Rad sicher und witterungsgeschützt parken, das aber teils gegen eine kleine Gebühr. Teilweise bieten diese Radstationen dann auch einen Reparaturservice an und verleihen Räder. Auf der Seite vom ADFC zum Beispiel gibt es eine Übersicht, wo ihr das überall findet und was das kostet.
0: Das ist ja schon mal gut. Laura, wenn ich jetzt wirklich eine Panne habe oder einen Unfall und nicht weiterkomme, wie ist denn das?
1: Also der ADFC, ne, der Allgemeine Deutsche Fahrradclub, der bietet für Mitglieder eine Pannenhilfe an. Entweder es kommt dann einer vorbei und guckt, ob man euer Rad vor Ort reparieren kann oder die schleppen das Fahrrad ab und bringen es in die nächste Werkstatt oder zu euch nach Hause. Und das Gleiche gibt es übrigens auch für Mitglieder vom ADAC. Also die bieten das auch an.
0: Geil, wusste ich auch noch nicht. Außerdem gibt es ja an manchen Orten in NRW auch noch mobile Werkstätten. Die könnt ihr anrufen, einen Termin vereinbaren und die kommen dann zu euch und reparieren euer Fahrrad zu Hause oder auf der Arbeit. Gibt's nicht überall, schaut mal gerne in der Nähe nach. Danke auf jeden Fall für die Tipps, Laura Potting.
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Ja, natürlich kann man jetzt ins Kino gehen. Natürlich kann man sich auch den neuen Spider-Man angucken. Aber natürlich haben wir auch weitere Kinotipps für euch, was es sich zu gucken lohnt. Sprechen wir gleich mal ausführlich drüber. Markus Steinacker hier. Schönen Abend.

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0: bin nicht nur Peter Parker. Ich bin Spider-Man.
1: Ja, fast 2 Millionen in nur einer Woche. So viele Kinogänger sind Spidey hierzulande schon ins Netz gegangen. Das ist nach Corona Rekord und es dürften noch viel mehr werden, natürlich in den nächsten Tagen. Aber auch in dieser Woche startet Neues im Kino, wird nur wahrscheinlich keine große Konkurrenz für Spider-Man sein. Filmexperte Jörg Albrecht, wer tritt denn gegen die freundliche Spinne aus der Nachbarschaft an?
2: 6 Hundewelpen und ein Kind versuchen ihr Glück, nämlich Rocky, Sky, Marshall, Chase, Rubble, Zuma und der junge Ryder. Alle, die unter 15 sind oder diejenigen, die Kids unter 15 haben, werden die 6 garantiert kennen. Es gibt ein drittes Kinoabenteuer von Paw Patrol.
3: Die Dino-Insel, die gigantischste Entdeckung der Welt.
4: Ich bin Rex, ich zeige euch alles.
2: Da sich Jurassic Park bzw. Jurassic World auch nach über 30 Jahren noch wie geschnitten Brot verkauft, die Filme aber nichts für Kinder sind, haben sich die Paw Patrol-Macher gedacht, Dinos, die können wir auch, haben sie auch bereits in der 7. Staffel der Serie bewiesen. Mhm. Jetzt gibt's dasselbe Setting nochmal als knallbuntes Kinoabenteuer.
1: Okay, die Frage stelle ich jetzt nur, weil ich weiß, dass du darauf eine Antwort hast, Jörg. Was macht eigentlich Rupert Grint alias Ron Weasley so? Harry Potter liegt ja schon ein paar Jährchen zurück.
2: Der wird Vater im Horrorfilm Nightborn, der in den finnischen Wäldern spielt. Rupert Grint spielt John, der nicht nur mit einem Schreibaby klarkommen muss, sondern auch mit einer Ehefrau, die sich sicher ist, dass mit dem Kleinen irgendetwas nicht stimmt.
5: Du bist einfach völlig erschöpft. Dein Problem ist
6: dieses Kind.
2: Solche Stories von unheimlichen Kindern oder Babys, die kennt man in Horrorfilmen. Nightborn kann dem wenig Originelles oder auch Neues hinzufügen. Am Ende hat man eher das Gefühl, das ist ein Film über eine sehr, sehr lange Wochenbettdepression. Aber schön, Rupert Grint mal wieder gesehen zu haben.
1: Okay, immerhin hast du noch was, was es so noch nie im Kino gab, Jörg. Die Hauptdarstellerin im nächsten Film ist eine Henne.
2: Ja, aber keine animierte, sondern eine echte Henne. Deren Heimat ist Griechenland. Und die erlebt, wie gerade auch Odysseus, eine Odyssee. Auf dem Weg zum Schlachthof büxt die Henne nämlich aus. Aber das ist erst der Beginn ihres Überlebenskampfs. Überall warten Gefahren. Füchse, Hunde, Autos. Nicht zu vergessen die Menschen, die gern Hühnchen essen. Lebensansichten eines Huhns heißt dieser Film, den ich allen empfehlen kann, die mal was anderes, was Außergewöhnliches im Kino sehen wollen.
1: Okay, Henne, Baby, Welpen. Jörg Albrecht hat uns mal 3 neue Filme vorgestellt, auch für diejenigen, die eine Spinnenphobie haben.

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2: Ich bin Tanja Wagner. Nach dem Drohnenvorfall am Flughafen Leipzig-Halle laufen jetzt Terrorermittlungen. Bundesinnenminister Dobrindt sieht darin ein hybrides Anschlagsszenario.
3: Seit Jahren tauchen Drohnen immer wieder über deutschen Flughäfen auf. Jetzt wächst der Druck auf die Politik. Der Flughafenverband fordert, die angekündigten Abwehrsysteme endlich an allen großen Airports einzubauen. Mehrere Flughäfen warten noch immer auf diese Technik. Währenddessen versuchen die Ermittler herauszufinden, wer die Drohne nach Leipzig gebracht hat und welches Ziel dahinter steckte. Gefunden wurde sie auf einer Start- und Landebahn, ganz in der Nähe einer ukrainischen Transportmaschine. Zoe Tassovali, Redaktion.
2: Bundesverkehrsminister Bilger hat sich besorgt über die niedrigen Pegelstände im Rhein und anderen Flüssen gezeigt und eine rasche Reaktion in Aussicht gestellt. Das Niedrigwasser stelle die Binnenschifffahrt, die Industrie und damit die gesamte Logistikkette vor große Herausforderungen, sagte Bilger dem Kölner Stadtanzeiger. Bei einem Treffen mit Spitzenvertretern der Wirtschaft wolle man die aktuelle Lage bewerten und kurzfristig dort handeln, wo Handlungsbedarf bestehe, so Bilger. Im Prozess gegen die rechtsextreme Terrorgruppe Letzte Verteidigungswelle sind die Urteile gefallen. Das hanseatische Oberlandesgericht hat 8 Angeklagte unter anderem wegen versuchten Mordes und Brandstiftung zu Haftstrafen zwischen 1,5 und 5 Jahren verurteilt.
4: Das Gericht ist überzeugt, dass die Gruppe Brand- und Sprengstoffanschläge auf Asylbewerberheime und linke Einrichtungen verübt und geplant hat. Dabei hinterließen die Mitglieder an den Fassaden unter anderem auch Hakenkreuze und rassistische Parolen. Außerdem soll die Gruppe sogenanntes Pedo-Hunting gemacht haben, also Jagd auf Menschen, die sie für Pädophile hielten. Weil die Angeklagten zur Tatzeit zwischen 14 und 21 Jahre alt waren, wurden sie nach Jugendstrafrecht verurteilt. Gegen weitere Mitglieder der Gruppe sollen noch Ermittlungen laufen. Fiona Reinhardt, Nachrichtenredaktion.
2: Das Großfeuer in den Dünen an der niederländischen Küste ist nach Angaben der Behörden unter Kontrolle. Die Feuerwehr müsse noch kleinere Brandherde löschen, um ein erneutes Aufflammen zu verhindern. Das Feuer war am Nachmittag in den Dünen nahe Den Haag ausgebrochen. Eine Ursache ist nicht bekannt.
1: Das Wetter.
5: Das geht entspannt weiter. Die Nacht wird sogar mal wieder schön kühl. Die Werte sinken auf 17 bis 14 Grad minimal. Dazu ist es meistens klar. Morgen gibt es dann auch Sonne und Wolken im Wechsel. Regen oder Gewitter sind kein Thema mehr. Und es wird auch nicht mehr ganz so heiß. 22 bis 26 Grad maximal.
1: NRW Verkehr.
5: Und es staut sich noch auf der A1 von Münster Richtung Dortmund. Zwischen Carmen-Zentrum und Unna 2 Kilometer, 12 Minuten plus. Gute Fahrt.
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5: Und wir sind immer noch mitten in unserer Fahrradwoche. Wir gucken auf richtig schöne Touren, die ihr unternehmen könnt. Und da haben wir uns mal umgehört auf dem Ruhrtalradweg. Lohnt sich das? Ist das schön? Hören wir gleich. Markus Steinacker hier. Eine angenehme Nacht euch.

0: Also to the moon and back, bis zum Mond und zurück, das wäre uns dann doch schon ein bisschen sehr weit. 380.000 Kilometer und die Luft da oben soll auch nicht so toll sein. Wir gucken uns mal lieber den Ruhrtal-Radweg an. Schlanke 240 Kilometer lang. Angeblich einer der schönsten Radwege in ganz NRW. Wir waren vor Ort und haben gefragt, ob ihr das auch so seht.
1: Schön, gute Strecke, nette Leute, perfekt.
2: Bis jetzt bin ich 40 Kilometer gefahren, knapp bis hierhin.
3: Super, er ist sehr vielfältig, ich finde ihn einfach klasse.
2: Der ja nicht ohne Grund hier, ne? Also normalerweise mit dem Rennrad fährt man ja schnell, aber wenn man so eine Kulisse hat, muss man stehen bleiben, das geht gar nicht anders. Ist allgemein einfach nur ein Traum zum Fahrradfahren, ne? Dieser toll ausgebaute Radweg ist einfach göttlich.
4: Ja, hier hinten bei den Kühen, ja, die liebe ich. Wunderschön, in einem der schönsten Gegenden überhaupt der Welt, würde ich sagen.
0: Ich glaube, an dem Tag haben wir die richtigen getroffen. Der Ruhrtal-Radweg bei uns in NRW ist echt beliebt. Auch laut euch einer der schönsten Radwege im Bundesland. Alles zum Nachlesen zu unseren Fahrradthemen auch nochmal bei uns online im Netz.
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3: Und ich liebe meine Oma und meinen Opa sehr. Ich liebe die wirklich sehr. Die haben mir viel beigebracht. Die haben mir eine Sache beigebracht. Die haben mir beigebracht, man kann 50 Jahre verheiratet sein und man muss sich nicht lieben. Also, ich schwöre. Ehrlich. Seit ich die kenne, die haben noch nie Zärtlichkeiten ausgetauscht. Einmal haben die Zärtlichkeiten ausgetauscht. Letztes Mal komme ich von der Tour nach Hause. Ich höre nur so. Ich gucke, im Badezimmer ist da mein Opa. Rasiert sich ordentlich die Koteletten. Ich gucke nochmal, hat der meinen Rasierer in der Hand? Ich sag, Opa, das ist mein Rasierer. Sagt er zu mir, das Teil hat super Klingen, Junge. Ich sag, Opa, den benutze ich nicht für mein Gesicht. Sagt er zu mir, jetzt habe ich angefangen, jetzt kann ich auch Ende machen. Ne? Rasiert sich zu Ende und küsst dann meine Oma auf den Mund.
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1: Ich bin Tanja Wagner. Eine Drohne mit Sprengvorrichtung ist am Flughafen Leipzig-Halle entdeckt worden. Bundesinnenminister Dobrindt sieht in dem Drohnenvorfall ein hybrides Anschlagsszenario. Drohnensichtungen kenne man bereits, aber dass eine mit Sprengstoff ausgestattete Drohne im Bereich eines Flughafens entdeckt werde, sei eine neue Gefahrenqualität.
2: Es wäre jetzt zu kurz gesprungen, zu glauben, man könnte diese Form der Bedrohungslage, die es eben objektiv gibt, mit einer einfachen Maßnahme bekämpfen oder erwidern. Wir haben es hier mit einem Wettbewerb zu tun, der möglicherweise auch fremde Mächte mit einschließt.
1: Ein Mitarbeiter des Flughafens hatte die Drohne auf der Startlandebahn gefunden. Der Flugbetrieb wurde vorübergehend eingestellt. Die geplante Reform der Besteuerung von Gewinnen aus Kryptowährungen wird bald den Deutschen Bundestag beschäftigen. Eine Online-Petition gegen die mögliche Abschaffung der einjährigen Steuerfreiheitsregelung bei Bitcoin und Co. hat das notwendige Quorum von 30.000 Unterschriften erreicht. Damit muss sich der Petitionsausschuss des Bundestags in einer öffentlichen Anhörung mit dem Anliegen der Anleger beschäftigen. Der sogenannte Idiotentest wird in Deutschland immer seltener angeordnet. Im vergangenen Jahr gab es rund 70.100 medizinisch-psychologische Untersuchungen, fast 7% weniger als im Jahr zuvor.
3: Für viele Autofahrer ist es der wohl unangenehmste Termin überhaupt. Die Untersuchung, die entscheidet, ob man seinen Führerschein wiederbekommt. Genau solche Untersuchungen gibt es inzwischen aber seltener. Trotzdem geht es in fast jedem zweiten Fall immer noch um Alkohol. Erst danach folgen Drogen und Medikamente. Zoe Tassovali, Redaktion.
1: Wegen letzter Arbeiten wird die frisch sanierte Bahnstrecke Berlin-Hamburg in mehreren Nächten im August und September noch einmal gesperrt. Auf der gesamten Strecke würden Restmängel beseitigt, die nach einigen Wochen des Vollbetriebs festgestellt worden seien und Optimierungen vorgenommen, teilte ein Bahnsprecher mit. Vor Hamburg und Berlin laufe überdies die Abnahme der neuen Infrastruktur und Signaltechnik für den Hochgeschwindigkeitsbetrieb.
4: Das Wetter. Es bleibt bei schön angenehmem Sommerwetter. Morgen gibt es einen Mix aus Sonne und Wolken. Dazu bleibt es trocken und es wird auch nicht mehr ganz so heiß. 22 bis maximal 26 Grad. In der Nacht geht es schön runter auf 17 bis 14 Grad Minimum. Dazu gibt es meistens dann auch einen sternklaren Himmel.
0: NRW Verkehr.
4: Und es staut sich immer noch auf der A1 Münster Richtung Dortmund. Zwischen Carmen Zentrum und Kreuz Dortmund-Unna 2 Kilometer, 6 Minuten plus.
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4: Mit Markus Steinacker und dem besten Sommermix in der Musik in dieser Nacht. Festivaltauglich habe ich gleich die neue von Martin Garrix für euch. Klock, klock mit ihrem entspannten Sorry hier. Plus einem Hammer Breakbeat Classic von 99. Bombfunk MCs Freestyle. 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

0: Wenn hier bei uns Fahrräder aus den Kellern geholt und fit gemacht werden für einen Ausflug, dann liegt das an uns. Wir sprechen in dieser Woche ausführlich übers Radfahren und natürlich gucken wir auf die schönsten Strecken. Und persönlich finde ich, ist es immer super am Fluss entlang. Ne, so ein bisschen bergab, schön was zu gucken. Zum Beispiel an der Weser, der Ems, dem Rhein oder auch vom fast höchsten Punkt in NRW bis nach Duisburg runter. Daniel Dehling aus dem Team am Ruhrtalradweg. Kommen wir diese Woche nicht vorbei. Ne?
1: Nein, keine Chance. Aber zugegeben, da musste ich auch erstmal ordentlich strampeln. Mir war gar nicht so klar, dass vom Bahnhof Winterberg, wo ich aus der Bahn ausgestiegen bin mit meinem Rad, es dann doch nochmal fast 200 Meter rauf geht zum Kahlen Asten. Aber naja gut, wenn man schon mal da ist, wieso nicht auch rauf auf den zweithöchsten Berg hier in NRW. Über 840 Meter hoch. Wow. Aber dafür geht's dann ja auch quasi nur noch abwärts. An der Ruhrquelle vorbei, erst ein bisschen steiler, später wird's flacher und der Weg ist dann auch häufiger asphaltiert. Also ganz entspannt in der Gegend gucken ist auch mal möglich.
0: Ja, und du sagst, es gibt hier viel zu entdecken, ne?
1: Ja, angefangen beim Startort in Winterberg. Ne, hier habe ich ja schon fast einen ganzen Tag verbracht mit Sommerrodelbahn, Zipline. Und naja, eigentlich ging es ja ums Radfahren. Also 240 Kilometer sind es von da bis zum Rhein in Duisburg.
2: Das macht schon richtig Spaß, diesen Fluss für sich zu entdecken.
1: Sagt Sebastian Kaiser von Tourismus NRW. Was er damit meint, ist der Wandel der Ruhr. Ne? Vom kleinen Mittelgebirgsbach bis zur Lebensader und dem Zentrum einer ganzen Schwerindustrie im Ruhrgebiet können wir alles erleben auf dem Radweg.
0: Ja, das ist natürlich Hammer. Was würdest du denn sagen, Daniel, ist dein Highlight beim Ruhrtalradweg?
1: Ja, so eine Frage habe ich befürchtet. Also der Baldeneysee und der große Duisburger Hafen fallen da wohl jedem direkt ein. Aber was ich vor allem sehr mag, du fährst nur kurze Stücke mal an oder auf Straßen. Oft bist du weg auf einem eigenen Weg, hast immer wieder links und rechts die Hügel und Berge des Ruhrtals. Finde ich super abwechslungsreich und ist dadurch ja auch so beliebt.
2: Ja, diese Route ist auch nicht umsonst, deswegen vor kurzem auch erneut wieder mit 4 Sternen ausgezeichnet worden.
1: Ja, und was ich sehr mag, bei Witten gibt es die Fähre Hardenstein, die bringt dich kostenlos ans andere Ufer. Gegen eine Spende, wenn du magst, finde ich eine tolle Sache.
0: Absolut, ja. Unsere Radtour-Tipps fürs nächste lange Wochenende oder jetzt noch in den Sommerferien. Der Ruhrtal-Radweg. An- und Abreise jederzeit möglich, weil fast immer die Bahnstrecke in der Nähe ist. Oder ihr macht mehrere Etappen auch mit Übernachtung. Es geht auch. Alle Infos zur Tour und auch zu anderen schönen Touren quer durch NRW findet ihr auf unserer Homepage
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0: Und den perfekten Rhythmus zum in die Pedale treten gibt's jetzt. Bombfunk MCs Freestyler.

mit Markus Steinacker. Es ist Anfang August 2026 und habt ihr jetzt schon einen offiziellen Sommerhit für euch auserkoren? Das Marktforschungsunternehmen GfK kürt den offiziellen Sommerhit des Jahres. Da wollen wir natürlich von euch wissen, was wäre denn da euer Top-Favorit? Meiner wäre der hier, Shakira und Burna Boy, Die Die. Und eure Ideen hören wir gleich.

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0: Wir stecken mitten im Sommer. Gut, in den ersten Bundesländern startet nächste Woche schon wieder die Schule. Und passend dazu kürt das Marktforschungsunternehmen GfK auch schon den offiziellen Sommerhit des Jahres. Was meint ihr? Welcher sollte der Sommerhit 26 werden?
1: Everybody loves the sunshine von Roy. Es gibt gute Vibes. Everybody loves the sunshine.
2: Summertime Sadness. Weil das bringt die Sommerstimmung wieder zurück.
3: Red Hot Chili Peppers, Can't Stop. Geht immer. Ganzes Jahr.
4: Fett im Kornfeld von Jürgen Drews. Das ist mein Sommersong 2026. Ich liebe ihn einfach. Das bringt mir gute Laune.
5: Der neue Song von Shakira von der WM. Dai Dai, wenn man im Auto unterwegs ist, Sonnenschein. Ich finde der Vibe ganz gut.
0: Hab ich nämlich auch im Gefühl. Gucken wir mal. Hier kommt sogar noch ein neuer Kandidat.
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1: Ich bin Tanja Wagner. Nach dem Drohnenvorfall am Flughafen Leipzig-Halle laufen jetzt Terrorermittlungen. Bundesinnenminister Dobrindt sieht darin ein hybrides Anschlagsszenario.
2: Seit Jahren tauchen Drohnen immer wieder über deutschen Flughäfen auf. Jetzt wächst der Druck auf die Politik. Der Flughafenverband fordert, die angekündigten Abwehrsysteme endlich an allen großen Airports einzubauen. Mehrere Flughäfen warten noch immer auf diese Technik. Währenddessen versuchen die Ermittler herauszufinden, wer die Drohne nach Leipzig gebracht hat und welches Ziel dahinter steckte. Gefunden wurde sie auf einer Start- und Landebahn, ganz in der Nähe einer ukrainischen Transportmaschine. Zoe Tassovali, Redaktion.
1: Bundesverkehrsminister Bilger hat sich besorgt über die niedrigen Pegelstände im Rhein und anderen Flüssen gezeigt und eine rasche Reaktion in Aussicht gestellt. Das Niedrigwasser stelle die Binnenschifffahrt, die Industrie und damit die gesamte Logistikkette vor große Herausforderungen, sagte Bilger dem Kölner Stadtanzeiger. Bei einem Treffen mit Spitzenvertretern der Wirtschaft wolle man die aktuelle Lage bewerten und kurzfristig dort handeln, wo Handlungsbedarf bestehe, so Bilger. Im Prozess gegen die rechtsextreme Terrorgruppe Letzte Verteidigungswelle sind die Urteile gefallen. Das hanseatische Oberlandesgericht hat 8 Angeklagte unter anderem wegen versuchten Mordes und Brandstiftung zu Haftstrafen zwischen 1,5 und 5 Jahren verurteilt.
3: Das Gericht ist überzeugt, dass die Gruppe Brand- und Sprengstoffanschläge auf Asylbewerberheime und linke Einrichtungen verübt und geplant hat. Dabei hinterließen die Mitglieder an den Fassaden unter anderem auch Hakenkreuze und rassistische Parolen. Außerdem soll die Gruppe sogenanntes Pedo-Hunting gemacht haben, also Jagd auf Menschen, die sie für Pädophile hielten. Weil die Angeklagten zur Tatzeit zwischen 14 und 21 Jahre alt waren, wurden sie nach Jugendstrafrecht verurteilt. Gegen weitere Mitglieder der Gruppe sollen noch Ermittlungen laufen. Anna Reinhardt, Nachrichtenredaktion.
1: Das Großfeuer in den Dünen an der niederländischen Küste ist nach Angaben der Behörden unter Kontrolle. Die Feuerwehr müsse noch kleinere Brandherde löschen, um ein erneutes Aufflammen zu verhindern. Das Feuer war am Nachmittag in den Dünen nahe Den Haag ausgebrochen. Eine Ursache ist nicht bekannt.
4: Das Wetter.
5: In der Nacht ist es leicht bewölkt, Regen soll es keinen geben und es kühlt endlich ein bisschen runter. 17 bis 14 Grad haben wir es. Im Verlauf des Tages kriegen wir dann Sonne und Wolken im Wechsel und maximal 26 Grad.
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5: Hallo zusammen. Eine ganz schöne Nacht wünsche ich euch. Kommt gut durch. Johanna Tänzer ist hier. Ich bin bei euch. Und das hier ist Teddy Swims, Mr. Know-It-All. Der ist auch dabei. Diese Woche dreht sich bei uns ja alles ums Fahrrad. Und gleich checken wir mal, wie wir denn eigentlich so mit dem Thema Fahrradpannen umgehen können. Welche Pannen sind euch schon passiert und wie können wir die vielleicht auch verhindern?

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0: Wer sein Fahrrad liebt, der schiebt. Kennen wir alle den Spruch, ne? Und jeder, der schon mal eine Fahrradpanne hatte, der weiß, wovon ich spreche. Ja, platter Reifen, Kette abgesprungen oder plötzlich, keine Ahnung, geht die Bremse nicht mehr. Fahrradpannen, die kommen immer genau dann, wenn man sie natürlich am wenigsten gebrauchen kann. Kennt ihr auch, ne, das Spiel?
1: Bin in Polen gefahren, kam in eine Steigung rein, wollte das Vorderblatt zurückziehen und dabei ist mir die Kette gerissen und hat sich hinten um den Umwerfer gedreht. Lief natürlich nichts mehr. Stand ich irgendwo mitten im Wald, so 10 Kilometer von der nächsten Ortschaft weg. Meine Frau ist dann los und hat einen Taxifahrer geholt, der hat ohne zu fragen Kofferraum auf das Rad da rein. Und dann bin ich in eine Werkstatt gefahren worden. Da fingen die an zu arbeiten. Eine Stunde, ich hatte einen neuen Umwerfer dran. Alles war wieder picobello in Ordnung. Ich habe 50 Euro bezahlt.
2: Dann sind die Fahrräder umgefallen und dann bewegte sich mein Vorderrad nicht mehr. Dann hatte ich Gott sei Dank zwei junge Männer, die gesagt haben, was können wir hier helfen, weil wir waren mitten am Land, also war nichts mit einer Werkstatt. Bremsen haben sich festgezogen und das war es dann, dann konnte ich weiterfahren.
3: War totaler Regenschauer, durchgehend. Wir sind klatternass geworden, aber bin trotzdem weitergefahren.
0: Oha, ja, gestrandet mit dem Fahrrad. Nervig, aber auch manchmal schöne Geschichten, die dadurch entstehen, ne? Die gute Nachricht ist, mit ein bisschen Vorbereitung lassen sich so ein paar Pannen tatsächlich selbst beheben. Thema gleich hier bei mir. Hallo.

0: wieder.
1: Hallo zusammen, ich wünsche euch eine ganz schöne Nacht. Johanna Tänzer ist hier und ich schenke euch jetzt ein paar 2000er-Vibes, die Sugar Babes mit Overload. Genau aus dem Jahr 2000 übrigens.

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0: Fahrradpanne, die passiert immer nur dann, wenn du es gerade gar nicht gebrauchen kannst, oder? Keine Ahnung, vor der Arbeit, auf Natur, mitten im Nirgendwo, im Regen. Diese Woche beschäftigen wir uns ja ganz ausführlich mit dem Thema Rad. Und jetzt geht's darum, was mache ich denn eigentlich, wenn das Ding Schrott ist oder eine Panne hat? Selbst reparieren ist eine Option, klar, können aber viele nicht. Es gibt aber inzwischen Kurse für sowas, also von der VHS oder beim ADFC. Aber auch außerhalb davon, da lernt ihr euer Rad selbst auf Vordermann zu bringen. Laura Podding ist da. Außerdem gibt es an vielen Orten in NRW so Selbsthilfewerkstätten für ein kleines Geld, ne?
1: Ja, genau, da kannst du hin. Da gibt es ganz viel Werkzeug und da gibt es auch Leute, die Ahnung haben von Fahrradreparatur und die helfen dir auch, wenn du irgendwie Fragen hast. Aber reparieren musst du dein Rad am Ende da selbst. Auf www.reparatur-initiativen.de gibt es ganz viele Anbieter für euch zusammengefasst.
0: Okay, und dann habe ich mal gesehen, es gibt ja auch überall verteilt so kostenlose Radservice-Stationen, ne? In Innenstädten oder an Radwegen.
1: Ganz genau, die gibt es von unterschiedlichsten Anbietern, unter anderem auch vom ADAC. Das ist so eine Art Säule und da hast du dann eine Luftpumpe dran, einen Reifenheber, ganz viel Werkzeug und da kannst du eben kleinere Reparaturen an deinem Rad, aber zum Beispiel teilweise auch an einem Kinderwagen oder an Rollstühlen durchführen. So, und was es auch noch gibt in NRW sind sogenannte Radstationen. Da kannst du dein Rad sicher und witterungsgeschützt parken, das aber teils gegen eine kleine Gebühr. Teilweise bieten diese Radstationen dann auch einen Reparaturservice an und verleihen Räder. Auf der Seite vom ADFC zum Beispiel gibt es eine Übersicht, wo ihr das überall findet und was das kostet.
0: Okay, cool. Und was ist denn der Worst Case? Also wenn ich jetzt wirklich eine Panne habe oder einen Unfall und nicht weiterkomme?
1: Also der ADFC, ne, der Allgemeine Deutsche Fahrradclub, der bietet für Mitglieder eine Pannenhilfe an. Entweder es kommt dann einer vorbei und guckt, ob man euer Rad vor Ort reparieren kann oder die schleppen das Fahrrad ab und bringen es in die nächste Werkstatt oder zu euch nach Hause. Und das Gleiche gibt es übrigens auch für Mitglieder vom ADAC. Also die bieten das auch an.
0: Aha, okay, spannend. Ja und in manchen Orten in NRW gibt es auch so mobile Werkstätten. Also die könnt ihr anrufen, einen Termin vereinbaren und die kommen dann tatsächlich zu euch und reparieren euer Fahrrad bei euch zu Hause oder auf der Arbeit. Gibt es aber nicht überall, ne? Also deswegen schaut da gerne mal bei euch irgendwie in der Nähe nach. Vielen Dank, Laura.
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1: Ich bin Tanja Wagner. Eine Drohne mit Sprengvorrichtung ist am Flughafen Leipzig-Halle entdeckt worden. Bundesinnenminister Dobrindt sieht in dem Drohnenvorfall ein hybrides Anschlagsszenario. Drohnensichtungen kenne man bereits, aber dass eine mit Sprengstoff ausgestattete Drohne im Bereich eines Flughafens entdeckt werde, sei eine neue Gefahrenqualität.
2: Es wäre jetzt zu kurz gesprungen, zu glauben, man könnte diese Form der Bedrohungslage, die es eben objektiv gibt, mit einer einfachen Maßnahme bekämpfen oder erwidern. Wir haben es hier mit einem Wettbewerb zu tun, der möglicherweise auch fremde Mächte mit einschließt.
1: Ein Mitarbeiter des Flughafens hatte die Drohne auf der Startlandebahn gefunden. Der Flugbetrieb wurde vorübergehend eingestellt. Die geplante Reform der Besteuerung von Gewinnen aus Kryptowährungen wird bald den Deutschen Bundestag beschäftigen. Eine Online-Petition gegen die mögliche Abschaffung der einjährigen Steuerfreiheitsregelung bei Bitcoin und Co. hat das notwendige Quorum von 30.000 Unterschriften erreicht. Damit muss sich der Petitionsausschuss des Bundestags in einer öffentlichen Anhörung mit dem Anliegen der Anleger beschäftigen. Der sogenannte Idiotentest wird in Deutschland immer seltener angeordnet. Im vergangenen Jahr gab es rund 70.100 medizinisch-psychologische Untersuchungen, fast 7% weniger als im Jahr zuvor.
3: Für viele Autofahrer ist es der wohl unangenehmste Termin überhaupt. Die Untersuchung, die entscheidet, ob man seinen Führerschein wiederbekommt. Genau solche Untersuchungen gibt es inzwischen aber seltener. Trotzdem geht es in fast jedem zweiten Fall immer noch um Alkohol. Erst danach folgen Drogen und Medikamente. Zoe Tassovali, Redaktion.
1: Wegen letzter Arbeiten wird die frisch sanierte Bahnstrecke Berlin-Hamburg in mehreren Nächten im August und September noch einmal gesperrt. Auf der gesamten Strecke würden Restmängel beseitigt, die nach einigen Wochen des Vollbetriebs festgestellt worden seien und Optimierungen vorgenommen, teilte ein Bahnsprecher mit. Vor Hamburg und Berlin laufe überdies die Abnahme der neuen Infrastruktur und Signaltechnik für den Hochgeschwindigkeitsbetrieb.
4: Das Wetter.
5: Jetzt in der Nacht ist es endlich ein bisschen erträglicher geworden bei 17 bis 14 Grad in den Tiefstwerten. Dazu gibt es nur so ein paar harmlose Wolken am Himmel. Es bleibt aber trocken. Im Verlauf des Tages kriegen wir dann Sonne und Wolken im Wechsel und bis zu 26 Grad.
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5: Hallo zusammen, Johanna Tänzer ist hier. Schön, dass ihr dabei seid. Haltet bitte durch, wenn ihr noch ein bisschen wach bleiben müsst. Ihr schafft das. Und ansonsten herzlich willkommen in diesem sehr, sehr frühen Donnerstag. Tiffany Harris ist das jetzt für euch mit Vertigo.

0: Michael Jackson, Heal the World. Eine schöne Nacht mit uns. Hallo zusammen. Hey, wir stellen euch diese Woche die besten Badeseen in NRW vor. Ja, damit ihr wisst, wo ihr es bei den Temperaturen einfach am besten aushalten könnt. Denn es ist ja tagsüber immer noch wahnsinnig heiß. Unser Reporter Thorsten Ortmann, der war zum Beispiel für euch am Tuttenbrocksee. Ganz ehrlich, ich hatte vorher von dem noch nie gehört. Der ist aber direkt an der A2 in Beckum. Und vor allen Dingen, der lohnt sich.
1: Der Tuttenbrocksee in Beckum ist wirklich ein wahres Paradies für alle, die Wassersport lieben. Und wenn man hier reinkommt, dann sticht einem sofort das absolute Highlight hier ins Auge. Und das ist der Aquapark. Und hier in diesem Wasserpark gibt es aufblasbare Rutschen, Hindernisse, Kletterelemente. Also hier kann man wirklich den ganzen Tag Spaß haben. Ein weiteres Highlight ist natürlich hier die Wasserski- und Wakeboard-Anlage. Hier kann man einmal eine Runde um den See drehen. Es gibt vorher natürlich eine Einweisung.
2: Wenn du aus dem Wasser rauskommst, dann die Arme auch wieder lang werden lassen beim Fahren, ne?
1: Und hier ist gerade eine Schulklasse und da sieht man doch, es ist nicht so einfach. Gefühlt jeder Zweite fliegt hier ungefähr nach 2 Metern ins Wasser. Aber es gibt auch welche, die schaffen es, wirklich eine ganze Runde hier zu drehen. Tilo zum Beispiel.
3: Boah, vor allen Dingen bei den Kurven immer durch die Bojen fahren, die da sind. Und das geradeausfahren hat eigentlich nur mit Balance zu tun.
1: Und was in einem Strandbad natürlich auch nicht fehlen darf, das ist natürlich ein Strand. Und von diesem Strandabschnitt aus kann man direkt in den See gehen. Und wir machen hier mal einen kleinen Wassercheck, ob es nicht zu kalt ist. Nein, wunderbar. Gucken wir mal, wie hier so die Lage ist. Wie gefällt es euch hier?
4: Ja, also ich finde es richtig gut. Hier kann man richtig viel Spaß haben.
5: Wir sind ein bisschen auf dem Wasser gewesen mit einem Stand-Up-Paddle und sind ein bisschen geschwommen.
1: Und wenn ihr hier so chillt, mit was beschäftigt ihr euch?
4: Wir haben gerade Nägel gemacht.
1: Nägel gemacht? Ja, was man im Strandbad so macht halt, ne?
4: Genau.
1: Markus Krause ist hier der Küchenchef und wenn man hier so den ganzen Tag Wassersport gemacht hat, dann muss man sich ja irgendwie stärken. Was gibt's denn hier alles?
6: Unser Kracher sind die Chicken Filetstraps mit Pommes, dann bieten wir an Kibbelinger, dann gehen wir weiter, Flammkuchen haben wir, der Aperitif, als Beispiel Aperol Spritz, Lele Valperi.
1: Ja, das war's hier vom Tuttenbrocksee in Beckum. Ich kann es wirklich empfehlen. Es ist ein wunderschönes Strandbad. Es gibt einen Strand, es gibt Liegewiesen, es gibt einen großen Aquapark. Man kann hier Wakeboard fahren oder auch Wasserski fahren. Es gibt ein tolles Restaurant. Alles, was man braucht. Viel Spaß.
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Hi zusammen, Johanna Tänzer ist hier. Und manchmal reicht ja schon ein einziges Wort, dass man irgendwie eine gewisse Assoziation hat. Ne? Ich spiele euch jetzt hier Jessie J mit Domino. Und Leute, ich muss einfach sofort an Weihnachten denken, an Dominosteine. Und dass ich die sehr, sehr hasse. Den Song allerdings nicht. Den mag ich sehr gerne. Ich hoffe, ihr auch. Jessie J mit Domino. Schöne Nacht mit uns.

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1: Ich bin Tanja Wagner. Nach dem Drohnenvorfall am Flughafen Leipzig-Halle laufen jetzt Terrorermittlungen. Bundesinnenminister Dobrindt sieht darin ein hybrides Anschlagsszenario.
2: Der Flughafenverband fordert, die angekündigten Abwehrsysteme endlich an allen großen Airports einzubauen. Mehrere Flughäfen warten noch immer auf diese Technik. Währenddessen versuchen die Ermittler herauszufinden, wer die Drohne nach Leipzig gebracht hat und welches Ziel dahinter steckte. Gefunden wurde sie auf einer Start- und Landebahn, ganz in der Nähe einer ukrainischen Transportmaschine. Zoe Tassovali, Redaktion.
1: Bundesverkehrsminister Bilger hat sich besorgt über die niedrigen Pegelstände im Rhein und anderen Flüssen gezeigt und eine rasche Reaktion in Aussicht gestellt. Das Niedrigwasser stelle die Binnenschifffahrt, die Industrie und damit die gesamte Logistikkette vor große Herausforderungen, sagte Bilger dem Kölner Stadtanzeiger. Bei einem Treffen mit Spitzenvertretern der Wirtschaft wolle man die aktuelle Lage bewerten und kurzfristig dort handeln, wo Handlungsbedarf bestehe, so Bilger. Im Prozess gegen die rechtsextreme Terrorgruppe Letzte Verteidigungswelle sind die Urteile gefallen. Das hanseatische Oberlandesgericht hat 8 Angeklagte unter anderem wegen versuchten Mordes und Brandstiftung zu Haftstrafen zwischen 1,5 und 5 Jahren verurteilt.
3: Das Gericht ist überzeugt, dass die Gruppe Brand- und Sprengstoffanschläge auf Asylbewerberheime und linke Einrichtungen verübt und geplant hat. Dabei hinterließen die Mitglieder an den Fassaden unter anderem auch Hakenkreuze und rassistische Parolen. Außerdem soll die Gruppe sogenanntes Pedo-Hunting gemacht haben, also Jagd auf Menschen, die sie für Pädophile hielten. Weil die Angeklagten zur Tatzeit zwischen 14 und 21 Jahre alt waren, wurden sie nach Jugendstrafrecht verurteilt. Gegen weitere Mitglieder der Gruppe sollen noch Ermittlungen laufen. Fiona Reinhardt, Nachrichtenredaktion.
1: Wegen letzter Arbeiten wird die frisch sanierte Bahnstrecke Berlin-Hamburg in mehreren Nächten im August und September noch einmal gesperrt. Auf der gesamten Strecke würden Restmängel beseitigt, die nach einigen Wochen des Vollbetriebs festgestellt worden seien und Optimierungen vorgenommen, teilt